0: zunächst ins Tal und dann ins Krankenhaus St. Johann geflogen werden. Und jetzt zum Wetter und zu Michi Martin.
1: Die nächsten Stunden bringen noch verbreitet dichte Wolken, stellenweise auch Nebel und speziell im Süden einige Regenschauer. Die klingen jedoch am Vormittag ab und es lockert auf. Tagsüber setzt sich damit heute von Westen her nach und nach im Großteil Österreichs die Sonne durch. Im Donauraum bleibt es windig und die Temperaturen erreichen der Jahreszeit entsprechende 10 bis 18 Grad. In 2000 Meter hat es von Ost nach West minus 1 bis plus 5 Grad. Morgen Dienstag 1-2 Grad mehr und nach etwas Frühnebel viel Sonne, nur in Vorarlberg und Nord Tirol am Nachmittag allmählich immer mehr Wolken.
2: Damit gleich weiter auf die Straßen. Hier ist Ö3. Hello, hello zu euch in die Autos. Es läuft an diesem sehr, sehr frühen Montag. So wollen wir das. Keine Staus, keine Störungen. Also kommt's gut und vor allem sicher neuer Ziel.
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2: und Olivia Rodrigo, die ist auch schon mit dabei.
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Gone, gone, gone. Ja, das Wochenende, jetzt ist es gone. Willkommen im Montag. Aber so ein bisschen Restwochenende, das kitzeln wir gleich noch raus. Yes, Avicii mit Hey Brother kommt gleich. Der ist echt gefühlstechnisch wie so eine Nachtschicht. Ups and Downs, paar ruhige Parts und dann kommt dieser Drop. Ja, es ist genau so, das brauchen wir. So pushen wir uns durch. Der kommt gleich, Avicii, Hey Brother, nach Nickelback. Schöne Sonntagnacht euch.

0: Cat's Eye mit Animal in der Ö3-Hitnacht. Mitgeschrieben übrigens von Ed Sheeran. Ja, auch das kann er. Gemeinsam geht's ab durch diese Sonntagnacht für viele von euch. Vielleicht wieder der erste Nachtdienst nach dem Wochenende. Und ja, es ist einfach ein bisschen zart, wenn man sich dann Sonntagabend fertig machen muss. Eigentlich würden wir alle lieber auf der Couch einschlafen, ein bisschen verschlafen und dann ins Bett torkeln irgendwann. Aber jetzt sind wir schon da und dann ziehen wir das Ganze auch durch. Oder, Burschen?
1: Der Matthias, der Lukas und der Philipp wünschen euch eine schöne gute Nacht. Holt's durch, die Zeit vergeht eh schneller, wie man glaubt. Und alles Glück auf der Welt für alle Leute, die was gerade zuhören, und passt.

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3: Kurz nach 2:30 ist es. Hier ist Ö3. Bei uns gibt es auch die ganze Nacht lang alle Infos von Österreichs Straßen. Aber Good News, aktuell gibt es gar keine Infos. Uns wurden keine Staus oder Störungen gemeldet. Also machen wir gleich weiter mit der Musik.
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der Beautiful Day, U2. Genau 2000 ist der rausgekommen. Damit für unser kleines Nachtschichtprojekt gleich ein bisschen zu alt, weil ab 3 gibt es bei uns eine ganze Stunde lang Best of Songs der letzten 10 Jahre. Are you with me? Are you with me? Are You With Me? Die Lost Frequencies sind damit dabei oder auch noch mehr DJ Sound von Offenbach. Jawohl, ab 3, also in genau 15 Minuten geht's los, eine ganze Stunde lang. Ein Best-of der letzten 10 Jahre, da ist so viel Gutes mit dabei, der hätte sich eigentlich auch einen Platz verdient gehabt. Anna-Sophie, jetzt auf 3.

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1: Am Mikrofon Nina Walli, es ist 3 Uhr. Heute beginnt die sogenannte Herbstlohnrunde der Kollektivvertragsverhandlungen. Den Anfang machen die Eisenbahner. Es geht um etwa 50.000 Beschäftigte in 98 Eisenbahnunternehmen. Rainer Hasewar berichtet.
2: Die Gewerkschaft hat den Arbeitgebern schon eine Liste mit Forderungen, die eher die Arbeitsumstände betreffen, übergeben. Ein heikler Punkt, den der Gewerkschafter unbedingt durchsetzen will, die Ruhezeiten, so Gewerkschafter Tauchner.
3: In der Eisenbahn ist es jetzt möglich, dass man, wenn man zum Beispiel einen Dienst hat, nach 10 oder 12 Stunden den Dienst beendet, wenn man nach 6 Stunden Ruhezeit wieder den nächsten Dienst machen kann. Und das muss der Vergangenheit angehören. Da wollen wir 11 Stunden haben.
2: Bei den Lohnerhöhungen ist ja immer die Inflation die Grundlage der Verhandlungen. 3,2% ist die im Eisenbahnerfall. Man ist da noch ein wenig auseinander. Wirtschaftskämmerer Scheiber.
4: Wir haben in den letzten Jahren immer sehr deutliche Reallohnzuwächse gehabt. Wir werden heuerlich sicherlich auf einen eher maßvollen Abschluss drängen.
2: 4 Verhandlungstermine wurden einmal ausgemacht. Am 1. Dezember soll der neue Kollektivvertrag dann gelten.
1: Nach einem geplanten Anschlag auf Polens Regierungschef Donald Tusk hat die Polizei am Abend einen Verdächtigen festgenommen. Seit gestern früh hatte es Hinweise auf ein mögliches Attentat gegeben. Polen ist einer der wichtigsten Unterstützer der Ukraine gegen den russischen Angriffskrieg. Nach mehrfachen Hacking-Attacken durch KI-Software in Tests fordert Microsoft jetzt eine Art Notbremse bei künstlicher Intelligenz. Sophie Moseder berichtet.
5: Microsoft warnt davor, die Kontrolle über die künstliche Intelligenz ganz zu verlieren. Wir müssen immer nachvollziehen können, was die KI genau macht, sagt Microsoft-Chef Satya Nadella. Der Mensch müsse immer in der Lage sein, die KI mitten in einer Aufgabe zu stoppen oder ganz abzudrehen. In den vergangenen Monaten hat die KI immer wieder für Aufregung gesorgt. Ein Modell hat zum Beispiel ein Regierungsportal in Australien gehackt. Manche Branchenvertreter gehen nach diesen Vorfällen so weit zu sagen, dass die KI die Menschheit vernichten könnte. Das ist aber äußerst umstritten.
1: Und in Slowenien ist die Volksbefragung über eine Abschaffung der Rundfunkgebühr mit einer hauchdünnen Mehrheit zu Ende gegangen. 50,09% haben sich für den Vorschlag der Mitte-Rechts-Regierung ausgesprochen. Rechtlich bindend ist das Ergebnis jedoch nicht. Und jetzt zum Wetter und zu Michael Mattern.
6: Der Montag beginnt oft bewölkt oder nebelig mit letzten Regenschauern im Süden. Die klingen jedoch bald ab und es lockert immer mehr auf. Damit gehen sich heute in ganz Österreich einige Sonnenstunden aus. Im Donauraum weht weiterhin lebhafter Nordwestwind und die Temperaturen ändern sich nur wenig, Höchstwerte 10 bis 18 Grad. In 2000 Meter hat es von Ost nach West minus 1 bis plus 5 Grad. Morgen Dienstag eine Spur wärmer und nach etwas Frühnebel im Großteil Österreichs strahlend sonnig, nur im Westen am Nachmittag allmählich immer mehr Wolken.
7: Alright. Damit gleich weiter auf die Straßen. Hier ist Ö3 mit dem schnellsten Verkehrsservice Österreichs. Und falls ihr gerade unterwegs seid, habe ich ausgezeichnete Nachrichten für euch. Es läuft an diesem sehr, sehr frühen Montag. Also eine gute Fahrt euch.
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7: Ja, Superhits übersetzt ein Best-of der letzten 10 Jahre. Da sind alle üblichen Verdächtigen gleich mit dabei. Alvaro Soler, Benson Boone, Milky Chance, natürlich Taylor Swift, Tom Gregory, Katy Perry und auch Offenbach sind da heute mit am Start. Also das ist einmal ein Line-up, das kann sich hören lassen. Also auf geht's, starten wir rein in eine ganze Stunde nur Superhits auf E3.

0: Von Álvaro Soler geht's ab auf die Stradas. Gleich ist es 3:30. Hier ist Ö3 mit dem schnellsten Verkehrsservice Österreichs. Wir halten euch auch die ganze Nacht lang auf dem Laufenden, was los ist auf Österreichs Straßen. Aber aktuell läuft's, uns wurden keine Staus oder Störungen gemeldet. Genau soll es sein an so einem frühen Montag. Also eine gute Fahrt euch.
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0: Superhit. Jawohl, machen wir dort weiter, wo wir vor dem Verkehr aufgehört haben. Ein Best-of der letzten 10 Jahre. Mark Ronson, die Imagine Dragons, Miley Cyrus, Post Malone, Leonie und James Blunt. Die gibt's alle gleich nach Martin Garrix und Ed Sheeran. Repeat it. Ja, Superhits at its best heute auf Ö3.

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1: Am Mikrofon Nina Walli, es ist 4 Uhr. Die Personalsituation an Österreichs Gerichten bleibt angespannt. Es fehlen bis zu 250 Richterinnen und Richter und mehr als 70 Staatsanwälte. Die Justiz startet ab heute eine Protestwoche, berichtet Beate Tomasowitsch.
2: Eine Woche lang wird der Betrieb an allen Gerichten eingeschränkt, sagt Gernot Kandot, Präsident der Richtervereinigung.
3: Wir verhandeln in dieser Woche nur, was unbedingt notwendig ist. Wir entscheiden nur solche Verfahren, die tatsächlich unaufschiebbar sind. Und wir vergeben Amtstagstermine nur dort, wo fristenwahrendes auch in dieser Woche gerade notwendig sein wird.
2: Jedes Bezirksgericht ist im Schnitt mit 125% überlastet, jedes Landesgericht mit 115%. Da es zu wenige Richter gibt, dauere es zu lange, bis man überhaupt einen Verhandlungstermin bekommt.
3: Wenn die eigene Abteilung schon so ausgefüllt ist, dass man über Monate keinen Termin mehr vergeben kann, weil so viele andere Akten zu erledigen sind, da wird das Verständnis einfach schwinden.
2: Geht das Vertrauen in die Justiz verloren, dann sei der Rechtsstaat gefährdet. Die Politik müsse nun handeln und für mehr Personal sorgen, so der Standesvertreter.
1: In den USA hat eine Richterin jetzt der Regierung von Präsident Donald Trump untersagt, vor den Kongresswahlen am 3. November weiterhin steuerfinanzierte Wahlwerbung auszustrahlen. Die Spots, die seit September laufen, seien keine Mitteilungen im öffentlichen Interesse, sondern politische Propaganda zugunsten der Republikaner, so die Begründung der Richterin. In der Fußball-Bundesliga hat Rapid mit einem 2:0-Sieg bei Meister LASK die Tabellenführung ausgebaut und eine lange Durststrecke in Oberösterreich beendet. Dennis Pankowski.
4: Nach 10 sieglosen Auswärtsspielen gewinnt Rapid nach mehr als 5 Jahren wieder ein Gastspiel beim LASK und auch erstmals im neuen Stadion. Und das durch Treffer von Ercan Kara und Claudi Mbouyi nicht unverdient. Für Rapid ist es der 7. Sieg im 8. Saisonspiel. Damit führt man die Tabelle nach dem ersten Viertel der Meisterschaft mit jetzt 3 Punkten Vorsprung auf Salzburg und bereits 5 auf den LASK an. Kapitän Matthias Seidel.
5: Das bedeutet, dass wir einen super Start gehabt haben, dass wir gute Punkte gesammelt haben, aber dass noch einiges zum Gehen ist.
4: Für den Meister aus Linz ist es umgekehrt das bereits 3. sieglose Bundesligaspiel in Folge, Trainer Didi Kübauer.
6: Es ist nicht so, dass wir jetzt auf einmal uns alle hinstellen und sagen, wir machen alles schlecht. Wir wissen, dass wir es besser machen können. Wir müssen die richtigen Schlüssel finden.
4: Der LASK verpatzt damit auch die Generalprobe für das Champions League Heimspiel am Mittwoch gegen Liverpool.
1: Und jetzt zum Wetter und zu Michi Matern.
7: Die nächsten Stunden bringen noch verbreitet dichte Wolken, stellenweise auch Nebel und speziell im Süden einige Regenschauer. Die klingen jedoch am Vormittag ab und es lockert auf. Tagsüber setzt sich damit heute von Westen her nach und nach im Großteil Österreichs die Sonne durch. Im Donauraum bleibt es windig und die Temperaturen erreichen der Jahreszeit entsprechende 10 bis 18 Grad. In 2000 Meter hat es von Ost nach West minus 1 bis plus 5 Grad. Morgen Dienstag 1-2 Grad mehr und nach etwas Frühnebel viel Sonne, nur in Vorarlberg und Nordtirol am Nachmittag allmählich immer mehr Wolken.
8: Okay. Damit gleich weiter auf die Straßen und die Schienen. Ö3 ist hier mit dem schnellsten Verkehrsservice Österreichs für Straße, Bus und Bahn. Und eine Meldung gibt es auch für die Bahn. Im Bahnhof Wiener Neustadt können nach einem Unfall aktuell keine Züge an- und abfahren. Einzige Ausnahme sind die Züge von und nach Wien. Die fahren. Für alle anderen Strecken wird gerade ein Schienenersatzverkehr eingerichtet. Dann noch kurz zu den Straßen. Da läuft alles. Uns wurden keine Staus oder Störungen gemeldet. Also volle Fahrt voraus in die neue Woche. Na dann, starten wir mal rein in diesen Montag. Kurz nach dem Aufstehen noch eher so.
9: Montag, das ist irgendwie nicht so cool.
8: Und dann nach dem ersten Kaffee und guter Musik.
10: Juhu!

0: So kann man doch mal in die neue Woche starten. Die Hollywood Hills im Ö3-Wecker-Frühstart. Da ist der Elias, guten Morgen am Montag. Oft ist es ja so, dass man sich für gewisse Hobbys schon sehr früh in der Jugend entscheidet, also Instrumente, Sport und so. Ich habe jetzt echt selten wie ein Erwachsener gehört, der sich so gedacht hat, ja, jetzt lerne ich einmal Querflöte, aber wenn ihr jetzt einmal so die Zeit zurückdrehen könntet, was würdet ihr eigentlich ganz gern lernen? Bei Nico Santos ist das ganz klar.
1: Ich würde, glaube ich, Schlagzeug lernen, weil ich das jetzt gerne könnte. Und umso früher du was anfängst, umso einfacher ist es danach zu erlernen.
0: Mhm, das Schlagzeug also. Ja, man hört es im neuen Song. Why Don't You Stay?

0: zweimal noch den Wecker wegdrücken. Guten Morgen am Montag. Anfangs der Woche ist es schon immer noch verlockender, ein paar Minütchen länger liegen zu bleiben, noch einmal die Snooze-Taste zu drücken. Und auch wenn sich's im Moment dann immer ganz gut anfühlt, man zahlt am Ende immer die Rechnung. Es ist immer das Gleiche. Wenn man duschen geht, dann die Haare machen auch noch muss und dafür flotte 10 Minuten hat, ja, dann weiß man, es ist Montag.
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0: Früh.

0: Guten Morgen am Montag. Halb fünf ist es gleich, hier ist Ö3 mit dem schnellsten Verkehrsservice Österreichs für Straße, Bus und Bahn. Alle Pendler auf der Südstrecke brauchen heute besonders viel Geduld, Walter.
1: Ja, auf der Südstrecke kommt es im Bereich Wiener Neustadt Hauptbahnhof zu einer Streckenunterbrechung. Grund ist da ein Unfall. Ein Ersatzverkehr mit Bussen wird für den Nahverkehr zwischen Wiener Neustadt Hauptbahnhof und Neunkirchen, Bad Fischerbrunn und Lanzenkirchen eingerichtet, für den Fernverkehr zwischen Mürzzuschlag und Wiener Neustadt Hauptbahnhof. Auf den Straßen läuft es derzeit noch ohne Verzögerungen, damit gleich weiter zu Nina Walli mit dem News-Update.
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3: Österreichs Justiz startet heute in eine Protestwoche. Um auf die angespannte Personalsituation aufmerksam zu machen, wird der Betrieb an allen Gerichten eine Woche lang eingeschränkt. Heute beginnt die sogenannte Herbstlohnrunde der Kollektivvertragsverhandlungen. Den Anfang machen die Eisenbahner. Es geht um etwa 55.000 Beschäftigte in fast 100 Eisenbahnunternehmen. Und eine US-Richterin hat die steuerfinanzierte Wahlwerbung von US-Präsident Donald Trump jetzt per Verordnung gestoppt. Die Spots, die seit September laufen, seien keine Mitteilungen im öffentlichen Interesse, sondern politische Propaganda zugunsten der Republikaner für die anstehenden Kongresswahlen, so die Richterin. Und jetzt zum Wetter und zu Michael Mattern.
4: Der Montag beginnt oft bewölkt oder nebelig mit letzten Regenschauern im Süden. Die klingen jedoch bald ab und es lockert immer mehr auf. Damit gehen sich heute in ganz Österreich einige Sonnenstunden aus. Im Donauraum wird weiterhin lebhafter Nordwestwind und die Temperaturen ändern sich nur wenig. Höchstwerte 10 bis 18 Grad. In 2000 Meter hat es von Ost nach West minus 1 bis plus 5 Grad. Morgen Dienstag eine Spur wärmer und nach etwas Frühnebel im Großteil Österreichs strahlend sonnig. Nur im Westen am Nachmittag allmählich immer mehr Wolken.
0: Okay, danke dir, Michi. Dann ab in die neue Woche. Da ist der Elias Herzog. Startet's gut rein.

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1: Ja, wenn die ersten Leute am Montag in der Früh im Büro fragen, wie geht's? Ja, alles okay. Ist ja generell irgendwie so eine Universalantwort. Kennt ihr das, wenn euch wer fragt, wie es euch geht? Egal ob gut, egal ob schlecht. Man sagt irgendwie echt oft, ja, eh okay. Obwohl es manchmal auch besser wäre, wenn man die echten Gefühle rauslässt und nicht irgendwie so eine Floskel wie, ja, eh okay. Also, wenn euch heute wer fragt bei der ersten Person, denkt dran. Seid ehrlich, sagt's, wie geht's euch?

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Ab geht's in den Montag. 4:45 ist es jetzt, da ist der Elias Herzog. Guten Morgen im Ö3-Wecker Frühstart. Kennen Sie diesen Geruch von so frisch gemähtem, nassen Rasen? Irgendwie riecht es momentan in der Früh immer wieder so. Müssen wir darauf achten, wenn es in der Früh so feucht ist draußen, das ist einfach herrlich. Das ist einfach wirklich so ein bisschen das Pendant zu diesem Tankstellengeruch. Gibt es eigentlich irgendwen, der das nicht mag? Ich glaube nicht.

My body isn't ready. Mein Körper ist nicht bereit. Ja, es ist halt auch Montag kurz vor 5. Was soll man machen? Guten Morgen, gleich geht's los mit dem Ö3-Wecker. Denise Wurz und Philipp Bergsmann übernehmen da und starten mit euch rein in diese neue Woche. Bis dorthin gibt's gleich noch Texas Lightning mit No No Never und das ist Klangkarussell. Startet's gut rein.

0: Stress auf Ö3. Deine Richtung, ja, die Richtung stimmt, oder? Dann kümmern wir uns um die neue Woche.
1: Yes, wir starten rein mit der besten Musik zum Aufstehen, gleich mit Avril Lavigne und Kygo.
0: Jawohl, davor eure Musik und eure News zum Aufstehen. Nina Walli, es ist 5 Uhr.
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3: Die Universitäten machen gegen das geplante Sparbudget der Regierung mobil. Sie warnen vor einem massiven Stellenabbau und fordern für die kommenden 3 Jahre 18 Milliarden Euro. Für Ö3 Stefan Gappacher.
4: Es gibt fix weniger als den von den Unis errechneten Finanzbedarf von 18 Milliarden Euro. Und was heißt das? Der Rektor der Universität Graz, Peter Riedler.
5: Alles, was unter den 18 Milliarden ist, ist selbstverständlich ein Einschnitt bei den Universitäten und bedeutet Einsparungen. Faktum ist auch, dass es natürlich sehr stark in Personalmaßnahmen geht.
4: Es gehe um bis zu 9.000 Stellen in Verwaltung und Lehre. Das würden auch die Studierenden spüren, sagt Unico-Präsidentin Brigitte Hütter. Sie spricht von einem drohenden Rückbau.
6: Wir hoffen, dass die Ministerin den Stellenwert von Wissenschaft und Forschung und auch die Bedeutung dieses jetzt noch geplanten Rückbaus erkennt und da umschwenkt.
4: Die ÖH will gemeinsam mit Lehrenden morgen Dienstag protestieren. Es würden Investitionen in die Zukunft beschnitten, so die Kritik.
3: Der Streit zwischen Spar und Ungarn geht in die nächste Runde. Spar Österreich hat jetzt neuerlich Beschwerde bei der EU-Kommission eingebracht. Diesmal gegen die Reform der Sondersteuer für ausländische Unternehmen, berichtet aus Brüssel ÖDRA-Korrespondent Tim Kuppel.
7: Als absurd und unzumutbar beschreibt Sparsprecher Peter Mannertsberger die Reform der Sondersteuer für ausländische Unternehmen.
8: Ungarn hat im Sommer der EU-Kommission mit der Änderung des Sondersteuergesetzes ein Täuschungsmanöver auf den Tisch gelegt.
7: Die von der neuen ungarischen Regierung beschlossene Gesetzesänderung bietet als einzigen Ausweg an, die 330 Sparfilialen in Ungarn in 330 Einzelunternehmen umzuwandeln.
8: Wir argumentieren damit, dass man damit uns zwingen würde, die Unternehmensform zu ändern in eine Form, die nicht durchführbar ist. Aus diesem Grund haben wir jetzt Beschwerde bei der Europäischen Kommission wieder eingebracht.
7: Betroffen sind neben Spar auch alle anderen internationalen in Ungarn tätigen Unternehmen, die Gesetzesänderung ebenfalls als Täuschungsmanöver bewerten.
3: Neue Angriffe der jemenitischen Houthi-Miliz auf dem Flughafen in der saudi-arabischen Hauptstadt Riad. Es werden 1 Toter und 11 Verletzte gemeldet, nachdem bereits am Samstag 12 Menschen bei einem Raketenangriff auf den Flughafen ums Leben gekommen sind und Hunderte verletzt wurden. Der Iran bietet Saudi-Arabien jetzt an, zu vermitteln. Und nach mehrfachen Hacking-Attacken durch KI-Software in Tests fordert Microsoft jetzt eine Art Notbremse bei künstlicher Intelligenz, berichtet ÖDRA-Reporterin Sophie Moseder.
9: Microsoft warnt davor, die Kontrolle über die künstliche Intelligenz ganz zu verlieren. Wir müssen immer nachvollziehen können, was die KI genau macht, sagt Microsoft-Chef Satya Nadella. Der Mensch müsse immer in der Lage sein, die KI mitten in einer Aufgabe zu stoppen oder ganz abzudrehen. In den vergangenen Monaten hat die KI immer wieder für Aufregung gesorgt. Ein Modell hat zum Beispiel ein Regierungsportal in Australien gehackt. Manche Branchenvertreter gehen nach diesen Vorfällen so weit zu sagen, dass die KI die Menschheit vernichten könnte. Das ist aber äußerst umstritten.
3: Und jetzt zu Simon Köldorfer.
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10: Heute setzt sich ein Hoch durch, aber zuerst müssen wir mal die Reste vom Wochenendwetter ausbaden. Wir starten nämlich vielerorts nebelig im Bereich von Vorarlberg bis Oberösterreich und im Süden des Landes halten sich viele Wolken. Von Unterkärnten über die Südsteiermark bis ins Südburgenland regnet es aktuell auch. Das ist dann am Vormittag wieder vorbei. Früher oder später setzt sich also heute überall die Sonne durch. In Wien und in Niederösterreich starten wir dann schon sonnig. Am Nachmittag kommen in der Osthälfte ein paar Quellwolken dazu und die Temperaturen entsprechen der Jahreszeit 10 bis 18 Grad maximal.
0: Heim vom Nachtdienst oder rein in die Frühschicht, der schnellste Verkehrsservice Österreichs auf Ö3. Es ist gleich 5:05 und gleich mal eine wichtige Info. Alle, die über die Südstrecke in die neue Woche starten, bitte unbedingt vor Fahrtantritt checken, ob eure Züge auch wirklich fahren. Für Straße, Bus und Bahn die Infos, Denise Wurz.
11: Ja, da kommt es nämlich im Bereich Wiener Neustadt Hauptbahnhof zu einer Streckenunterbrechung. Grund ist ein Unfall. Es sind bereits Ersatzverkehre mit Bussen für den Nahverkehr eingerichtet zwischen Wiener Neustadt Hauptbahnhof und Neunkirchen, Bad Fischaubrunn und Lanzenkirchen. Für den Fernverkehr zwischen Mürzzuschlag und Wiener Neustadt Hauptbahnhof wird auch gesorgt. Also für alle Pendler und Reisende bedeutet das massive Verzögerungen. Wer also die Möglichkeit hat, sollte heute vielleicht im Homeoffice arbeiten, beziehungsweise auf andere Verkehrsmittel umsteigen oder zum Beispiel auch Fahrgemeinschaften bilden. Also wir halten euch da natürlich auf dem Laufenden.
12: Die folgende Sendung enthält Produktplatzierungen.
0: So, soweit es geht, gute Fahrt und gute Besserung an alle, die angeschlagen sind. Die Anne hat es erwischt.
11: Gute Besserung, ja.
0: Hey Denise, vielen Dank fürs Einspringen.
11: Sehr gerne. Wir werden das...
0: Wir werden das was? Ja, auf jeden Fall. Hallo. Ich meine, Verkehrsservice gerade, das hat jeder gehört, komplett souverän. Willkommen im Team. Wir freuen uns
11: Danke.
0: Sehr, dass du da bist.
11: Ich freue mich auch.
0: Und auf geht's in die neue Woche.
11: Los geht's.
13: 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Guten Morgen.
0: Von uns schönen guten Morgen.
11: Morgen.

0: Eure Musik, euer Hitradio zum Aufstehen am Montag. Willkommen, neue Woche, 12 nach 5 und gleich... Pink mit A Million Dreams.
1: Schöner Song.
0: Ja, absolut. Und gutes Stichwort. Vielleicht sind ja ein paar Träume in Erfüllung gegangen gestern beim Lotto.
1: Ja, yeah, die Zahlen wären gewesen 10, 18, 23, 33, 38 und 40. Und die Zusatzzahl 43 ist geknackt worden. Also irgendjemand darf sich über 4 Millionen Euro freuen.
0: Uiuiuiui.
1: Und beim nächsten Mal geht es dann wieder um 1,2 Millionen.
0: Pink mit A Million Dreams gleich bei uns nach Ray Dalton.
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0: Der Ö3-Wecker am Montag. Schönen guten Morgen. Gleich ist es 5:50. Und das ist eine wichtige Info zum Start in die neue Woche und vor allem, damit ihr gut reinkommt. Denise, wichtige Infos von den Öffis.
1: Yes, und zwar für alle Pendler und Pendlerinnen, die auf der Südstrecke unterwegs sind. Da ist heute früh ein Unfall im Bereich Wiener Neustadt Hauptbahnhof passiert und deshalb gibt es da eine Streckenunterbrechung. Ein Ersatzverkehr mit Bussen wird für den Nahverkehr zwischen Wiener Neustadt Hauptbahnhof und Neunkirchen, Bad Fischau-Brunn und Lanzenkirchen eingerichtet und für den Fernverkehr zwischen Mürzzuschlag und Wiener Neustadt Hauptbahnhof. Also wenn ihr die Möglichkeit habt, wäre Homeoffice heute eine gute Idee. Sonst auf andere Verkehrsmittel umsteigen oder vielleicht sogar eine Fahrgemeinschaft bilden mit
0: ja,
1: den Kollegen.
0: Ja, unbedingt. Gute Idee und auf jeden Fall vor Fahrtantritt checken, ob eure Verbindung auch wirklich geht. Eure Musik zum Aufstehen. Jetzt ein Song, den habe ich am Wochenende auf Ö3 gehört. Da haben wir gedacht, nach Titel Bonfire, Lagerfeuer, das klingt sehr entspannt.
1: Nach Herbst.
0: Zurückhaltend, genau, so herbstlich, geschmeidig, gemütlich, aber ich korrigiere Thorsten Einerson, der drückt ordentlich an.

0: 5 vor 23, der Dreiwecker. Schönen guten Morgen. Wir fangen jetzt die neue Woche genau da an, wo wir letzte Woche aufgehört haben. Nehmen das mit und machen aus der To-Do die Tada-Liste.
1: Schönen guten Morgen.
2: Wunderschönen guten Morgen, ihr Dreigemeinde.
1: Also, ich habe mir schon Eier gekocht, die ich heute mit zum Frühstück nehme da. Tada! Mein Mann ist schon mit Hund gegangen. Also, der hat heute schon mehr Tada gemacht als ich.
3: Ich bin schon seit 2:45 Uhr unterwegs und auf einer kleinen Österreich-Tour. Das ist heute meine Tagesaufgabe.
4: Ich bin schon 4:30 Uhr aufgestanden und geduscht und geschminkt. Also ich habe schon eine richtige Tada-Liste.
5: Schreib's auf die Tada-Liste, denn du hast was geschafft.
0: Yes, weil es gut tut, wenn man schon was geschafft hat. Also sich nicht auf die Dinge zu fokussieren, die vielleicht noch zu tun sind, sondern die man eben schon erledigt hat.
6: Genau, ich bin überhaupt kein Fan von To-Do-Listen, ja, weil das stresst mich irgendwie.
0: Absolut,
6: also
0: genau, das ist der Gedanke.
6: To-Do-Liste ist super, da fühle ich mich gut danach.
0: Schau, wie sie gleich draufdrückt, die Denise. Das klingt so, als hättest du schon was zu notieren.
6: Ich bin stolz, ich habe nämlich am Wochenende Meal Prep gemacht. Ich habe mir etwas vorgekocht für die Woche.
0: Okay.
6: Und spare mir somit jetzt jeden Tag das Kochen.
0: Für die ganze Woche?
6: Naja, schauen wir mal, wie hungrig ich bin, wie lang es hält, aber zumindest einmal für die nächsten Tage, ja.
0: Das ist unangenehm fleißig. Was hast du gekocht?
6: Einen Linseneintopf.
0: Ein Linseneintopf, okay.
6: Das, sehr gut.
0: Das gibt bis
6: sehr
0: Freitag ist jeden Tag Linseneintopf. Ja, genau, wenn da was überbleibt, gib Bescheid, wir nehmen dir was ab.
6: Sehr gerne.
0: Simon, hast du was zu vermerken?
7: Ich habe endlich diesen einen Baum in die Erde gesetzt, der war schon ewig lang im Topf und ich sag's euch, das war Schwerstarbeit, weil die Erde ja so trocken ist, aber mein Rücken hat es irgendwie überlebt und der Baum wird hoffentlich auch überleben.
0: Cool.
6: Das ist sehr cool.
0: Cool, ja. Was ist das für ein Baum?
7: Das ist so ein kleiner Kirschenbaum, wirklich noch nicht einmal einen Meter hoch, aber das war jetzt höchste Zeit.
6: Und wow. Der cool. Überlebt bei dir drinnen?
7: Ja, draußen. Schon draußen.
6: Ah, da ist schon draußen.
0: Der ist voll Profi-Gärtner. Der macht das natürlich draußen. Ich habe heute in der Früh schon Mini-Tada die Socken von der Wäscheleine genommen um 4 in der Früh.
7: Um 4 in der Früh?
0: Bärchen Socken zusammengesteckt.
6: Ja. Was man so macht um
0: es
6: die Uhrzeit.
0: Ist ziemlich spießig und uncool, ja genau. Deswegen gibt es für mich ein kleines Tada, aber für euch beide, hey, das ist Champions League.
8: Frage. Was kommt bei dir auf die Tada-Liste? Sag uns, was hast du heute schon geschafft?
0: In 5 Minuten ist es 5:30 Uhr. Schönen guten Morgen.
6: Morgen.

0: Einfach ein guter, starker Klassiker von früher. Mike Oldfield im Ö3-Wecker Moonlight Shadow. Einen schönen guten Morgen. Es ist jetzt kurz nach 5:30. Der schnellste Verkehrsservice Österreichs für Straße, Bus und Bahn. Das ist wichtig für alle Pendlerinnen und Reisende, die heute vorhatten, über die Südstrecke zu fahren. Also auf der Verbindung Wien-Graz-Klagenfurt. Ja, Denise, mit Betonung auf hatten, weil da gibt es Probleme heute Morgen.
1: Ja, guten Morgen. Die ist im Bereich Wiener Neustadt Hauptbahnhof nämlich unterbrochen. Da ist ein Unfall passiert. Schienenersatzverkehr wird für den Nahverkehr zwischen Wiener Neustadt Hauptbahnhof und Neunkirchen, Bad Fischaubrunn und Lanzenkirchen eingerichtet und für den Fernverkehr zwischen Mürzzuschlag und Wiener Neustadt Hauptbahnhof. Heißt also für euch Pendler und Pendlerinnen und Reisende teils massive Verzögerungen, also am besten unbedingt vor Fahrtantritt noch informieren, ob die geplante Fahrt möglich ist oder man halt umsteigen muss. Weiter zu Julia D'Agostino.
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3: Vorsicht, die gute Nachrichten gibt es aus Oberösterreich. Nach dem verheerenden Fenstersturz eines Dreijährigen in Tragwein ist das Kind nicht in Lebensgefahr. Nichtsdestotrotz wurde der Bub beim Sturz aus dem ersten Stock gestern schwer verletzt. Er befindet sich in der Klinik Linz. Heute beginnt in Österreich die Herbstlohnrunde. Hier wird entschieden, um wie viel Löhne und Gehälter in mehreren Branchen steigen. Die Inflation spielt dabei eine entscheidende Rolle. Den Anfang machen heute die Eisenbahner. Es geht um einen neuen Kollektivvertrag für etwa 55.000 Beschäftigte in fast 100 Eisenbahnunternehmen. Und die Berge sollen auch Menschen mit Behinderung genießen dürfen. Das wünscht sich jetzt der Alpenverein. Konkret will man hier barrierefreie Hütten fördern. Den Start macht man in Vorarlberg. Zwei Hütten sind schon dementsprechend nachgerüstet worden. Das Wetter jetzt mit Simon Köldorfer.
4: Die meisten von uns gehen heute bei 7 bis 10 Grad raus. Teilweise ist es aber wirklich kalt. 2 Grad messen wir in St. Jakob im Defereckental und in Freistadt. 0 Grad aktuell nur in Zwettl. Den Regenschirm braucht ihr heute früh in Unterkärnten, in der Steiermark südlich von Graz und auch im Südburgenland. Aber die dichten Wolken und die Nebelfelder lockern langsam auf. Früher oder später kommt in ganz Österreich die Sonne durch und damit steigen die Temperaturen bis zum Nachmittag auf 10 bis 18 Grad.
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0: gleich 5.40 Uhr. Schönen guten Morgen und herzlich willkommen bei uns im Ö3-Wecker am Montag. Und immer zum Start in die neue Woche gibt's von unserer Star-Astrologin Frau Gerda Rogers extra Motivation für, ja, zwei besondere Sternzeichen. Welche sind's heute? Die Glückskids der Woche. Frau Rogers, einen schönen guten Morgen.
1: Guten Morgen Österreich, guten Morgen liebes Wecker-Team. Die Glückskinder in der Liebe, das sind endlich wieder mal die Jungfrauen. Eine Wohlfühlwoche für die Jungfrau und der Mars Jupiter ist dann wieder erfüllt von Lebensfreude und genießt die Zweisamkeit mit dem Partner. Man reagiert auch sehr locker und sehr aufgeschlossen auf neue Begegnungen.
2: Ah, deshalb bist du so gut drauf, Philipp.
0: Hast du das gehört?
2: Ja.
0: Hast du das gehört? Eine Wohlfühlwoche. Yes. Wird das für uns Jungfrauen. Halleluja. Boah, bessere Nachrichten könnte ich mir um die Uhrzeit kaum vorstellen. Wohlfühlwoche wird sowieso, weil ich mit euch beiden im Studio stehen darf.
2: Oh, das ist aber lieb. Was willst du? Ein Kaffee?
0: Irgendwas? Ja, genau, glaub, das.
3: Eindeutig.
0: Genau, darauf wollte ich hinaus. Frau Rogers, die Glückskinder, tun wir nicht übertreiben. Im Job nehmen wir bitte noch mit.
1: Und die Glückskinder im Job, das sind endlich wieder die Krebse. Ja, Merkur ebnet den Weg für die Krebse. Er verleiht ihnen wieder viel mehr Energie und Power. Und jetzt beginnt endlich wieder eine entspannte Phase. Und man weiß, worauf es ankommt. Und man trifft auch die richtigen Entscheidungen.
0: So, wir notieren eine Wohlfühlwoche und eine entspannte Phase. Also diese Oktoberwoche, die kann doch nur eine gute werden. Alles Gute dafür und
2: guten
0: Morgen.
2: Guten Morgen.

0: Dua Lipa mit Houdini im Ö3-Wecker, 5.46 Uhr, das ist ein sehr gutes Stichwort. Houdini, weil Denise, da hat am Wochenende wieder wer richtig gezaubert.
1: Rekord beim Graz-Marathon am Wochenende. Es sind knapp 15.000 Läuferinnen und Läufer gelaufen und Julia Mayer hat dort fürs sportliche Highlight gesorgt.
0: Unglaublich, unsere Langstrecken-Speed-Queen.
1: Wahnsinn. Sie hat einen neuen österreichischen Halbmarathon-Rekord aufgestellt. Jetzt haltet euch fest, 1 Stunde und 10 Minuten.
0: Julia,
1: Wahnsinn.
0: Maschine, unfassbar. So, 1:10, das klingt aufs erste Hinhören mal schnell, aber Simon ist der Mathematiker bei uns im Studio. Rechne uns mal kurz vor, bitte, was ist denn das für eine Pace?
2: Also, das sind 3 Minuten 32 pro Kilometer und das für 21 Kilometer, also absurd.
0: Unglaublich.
1: Das ist ein Sprint.
0: Ja, Wahnsinn. Maschine, Pferdelunge. Bravo, Julia, herzlichen Glückwunsch. Hey, aber auch die kleineren Erfolge sind große Erfolge. Heute bei uns im Ö3-Wecker wollen wir auch eure sportlichen Leistungen und die Momente, wo ihr persönlich einfach zu eurer Höchstform aufgelaufen seid, aufs Podest und vor den Vorhang holen. Was war denn so eure sportliche Höchstleistung in diesem Jahr?
3: Hallo, das ist Bernadette aus Antisenhofen. Ich bin gerade in München ins Marathonziel eingelaufen. Ich kann es einfach gar nicht glauben. Bin so froh, dass es vorbei ist, aber so happy, dass ich jetzt im Ziel bin. Danke an alle fürs Mitfiebern.
4: Hallo, das ist die Christina aus Graz. Ich bin gerade den Graz-Halbmarathon gelaufen. Es war mega, mega cool. Das Wetter war Bombe, die Stimmung war mega. Und wenn man da ins Ziel einläuft, dann ist man schon ein bisschen stolz auf sich.
1: Wow. Wahnsinn. Ja, jetzt her mit euren sportlichen Höchstleistungen. Plus 43 800 600 600. Gerne anrufen oder eine WhatsApp-Sprachnachricht schicken. Es ist 5.48 Uhr. Guten Morgen.

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18: 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Einen schönen guten Morgen mit den 6 Uhr Nachrichten in einer knappen halben Minute.
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21: Einen wunderschönen guten Morgen am Montag. Der Ö3-Wecker gleich aufstehen mit David Bowie und Tina Turner oder auch die neue von One Republic.
18: 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Davor jetzt Julia D'Agostino. Es ist 6 Uhr.
21: Guten Morgen.
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0: In Österreich fehlen 250 Richterinnen und 70 Staatsanwälte und das spürt man in ganz vielen Bereichen. Es dauert Monate, bis zum Beispiel Verfahren beginnen, Scheidungen durch sind und Verlassenschaften oder Privatkonkurse abgewickelt werden. Heute beginnt darum eine Protestwoche. Die Justiz streikt. Ö3-Reporterin Beate Tomasowitz.
13: Eine Woche lang wird der Betrieb an allen Gerichten eingeschränkt, sagt Gernot Kandot, Präsident der Richtervereinigung.
22: Wir verhandeln in dieser Woche nur, was unbedingt notwendig ist. Wir entscheiden nur solche Verfahren, die tatsächlich unaufschiebbar sind. Und wir vergeben Amtstagstermine nur dort, wo fristenwahrendes auch in dieser Woche gerade notwendig sein wird.
13: Jedes Bezirksgericht ist im Schnitt mit 125% überlastet, jedes Landesgericht mit 115%. Da es zu wenige Richter gibt, dauere es zu lange, bis man überhaupt einen Verhandlungstermin bekommt.
22: Wenn die eigene Abteilung schon so ausgefüllt ist, dass man über Monate keinen Termin mehr vergeben kann, weil so viele andere Akten zu erledigen sind, da wird das Verständnis einfach schwinden.
13: Geht das Vertrauen in die Justiz verloren, dann sei der Rechtsstaat gefährdet. Die Politik müsse nun handeln und für mehr Personal sorgen, so der Standesvertreter.
0: Um die Zukunft von Österreichs Tiefkühlgemüse wird es weiter gerungen. Ob eine Rettung des Ardo-Werks in Groß-Enzersdorf noch möglich ist, scheint aber fraglich. Hydra-Reporterin Birgit Zrost, der belgische Besitzer, hat ein Hilfspaket von Bund und Land jetzt offiziell abgelehnt.
23: Ein strukturell unprofitabler Betrieb könne auch mit öffentlicher Unterstützung nicht in eine nachhaltige Langzeitlösung umgewandelt werden, heißt es von Ardo. Auch einen möglichen Verkauf der Anlage sehe man nicht als realistische Option. Offen bleibt, ob woanders neue Tiefkühlkapazitäten entstehen könnten. In Medienberichten hieß es zuletzt, der Sauergemüsehersteller EFCO könnte sich an einer möglichen Lösung beteiligen. Allerdings war Tiefkühlgemüse bisher kein strategischer Schwerpunkt, betont EFCO jetzt in einer Aussendung. Man sei aber bereit, sich an Gesprächen über eine tragfähige Lösung zu beteiligen. Ob und in welcher Form daraus ein Engagement von EFCO entstehen könnte, sei derzeit aber offen, heißt es.
0: Justizklatsche für Trump. Eine US-Richterin hatte die Regierung von Präsident Donald Trump untersagt, vor den Kongresswahlen am 3. November weiterhin steuerfinanzierte Wahlwerbung auszustrahlen. Die Spots, die seit September laufen, seien keine Mitteilungen im öffentlichen Interesse, sondern politische Propaganda zugunsten der Republikaner, so die Begründung der Richterin. Im Tiroler Oberland wird es ab heute mühsam. Der Landeckartunnel ist bis 7. Dezember komplett gesperrt. Ausweichen muss man über Landeck und Zams. Verzögerungen sind vorprogrammiert, sagt der Zamser Bürgermeister Benedikt Lentsch.
24: Das wird natürlich spürbar sein, deshalb auch unser Appell, wenn eine Fahrt nicht unbedingt notwendig ist, sollte man sie vermeiden. Jede Fahrt weniger hilft dabei, den Verkehr flüssiger zu halten. Mir ist besonders wichtig, dass wir diese schwierige Situation da gemeinsam bewältigen. Die Bevölkerung von Zams wird die zusätzlichen Verkehrsbelastungen natürlich spüren. Das lässt sich nicht schönreden, aber wir haben uns da gut vorbereitet und werden alles daran setzen, die Belastungen so gering wie möglich zu halten.
0: Mehrere tausende Fahrzeuge fahren normalerweise pro Tag durch den Umfahrungstunnel. Der muss in den kommenden Jahren modernisiert und mit einem Rettungsstollen aufgerüstet werden. Deshalb sind noch weitere Komplettsperren geplant. Und wir schauen jetzt noch zu Simon Köldorfer.
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9: Es regnet in Klagenfurt, aber nur noch in der nächsten halben Stunde. Auch in der Südsteiermark und im Südburgenland starten wir regnerisch. Ab dem Vormittag bleibt es aber trocken. Sonst geht es teilweise mit Nebel in die neue Woche. Noch am Vormittag sind die Nebelfelder aber weg und die Sonne kommt durch. Am Nachmittag wird es in Vorarlberg, in Tirol und Salzburg sogar wolkenlos. Damit steigen die Temperaturen dann auf 10 bis 18 Grad. Der Wind ist heute schon schwächer als gestern, aber im Lungau und im Bereich von Linz bis Eisenstadt immer noch spürbarer Wind.
18: 4 nach 6, der schnellste Verkehrsservice Österreichs auf Ö3. Einen schönen guten Morgen. Eure Strecke in die neue Woche führt über die Südstrecke, also auf der Verbindung Wien-Graz-Klagenfurt. Dann ist das jetzt besonders wichtig für alle Pendlerinnen und Pendler, Denise.
21: Ja, die ist nämlich im Bereich Wiener Neustadt Hauptbahnhof unterbrochen. Grund ist da ein Oberleitungsschaden nach einem Unfall. Ein Schienenersatzverkehr für den Nahverkehr zwischen Wiener Neustadt Hauptbahnhof und Neunkirchen, Bad Fischaubrunn und Lanzenkirchen ist schon für euch eingerichtet und für den Fernverkehr zwischen Mürzzuschlag und Wiener Neustadt Hauptbahnhof. Heißt also für alle Pendler und Pendlerinnen und Reisende, dass es zum Teil massive Verzögerungen geben wird. Bitte also unbedingt vor Fahrtantritt checken, ob die geplante Fahrt möglich ist oder sonst umsteigen. Und in der Steiermark braucht ihr am Autobahngrenzübergang Spielfeld derzeit über 20 Minuten mehr bei der Einreise nach Österreich.
18: Okay. Simon, Sonnenaufgang ist heute wann ungefähr?
9: Ist am Neusiedlersee um 10 nach 7 und am Bodensee dann um 7.45 Uhr.
18: Mhm, gut, dann geht sich der noch aus. The last good night. Ist gut, oder?
21: So gut.
18: Bin ich ein Fan. Gute Nacht und guten Morgen. Pictures of You gibt's gleich bei uns hier im Ö3 Wecker nach One Republic.
1: Bergsmann und das Wecker-Team, der Ö3 Wecker. Guten Morgen.
18: Schönen guten Morgen.
21: Morgen.

0: 12:56. So, diese Woche wird Geschichte geschrieben. Oder zumindest das nächste Kapitel. Schönen guten Morgen bei uns im Ö3-Wecker. Österreichs Fußballerinnen könnten der ersten WM-Teilnahme wieder einen wichtigen Schritt näher kommen. Vom Ö3-Sport, schönen guten Morgen, Gerd Prohaska.
1: Schönen guten Morgen, der Zuckerhut kommt immer näher. Die Weltmeisterschaft in Brasilien 2027, das große Ziel. Und das nächste Sahnehäubchen, das ist morgen der Sieg gegen den Kosovo. Es ist zumindest einmal alles angerichtet. Das Hinspiel am Freitag hat man auswärts 2-1 gewonnen. Sadrat, Sarrazil und Co. sind einmal bereit.
2: Ich finde, wir haben eine richtig coole Basis. Wir haben jetzt den ersten Sieg geholt. Jetzt sind es hoffentlich im besten Fall nur 3 Spieler bis zur WM. Das ist unser klares Ziel und dafür werden wir hart arbeiten.
3: Ja, und morgen ab 18 Uhr, Gerhard, wird es da eine würdige Kulisse geben?
1: Absolut. Stadion ist hübsch voll, wird Rekordkulisse sein und der Zuckerbäcker, Coach Lasse Öndergaard, der hat das Rezept parat.
4: Ja, und das schaffen wir auch. Aber wir dürfen sie nicht unterschätzen und das ist so wichtig.
1: Schafft man morgen die Hürde Kosovo, dann gibt es am Weg nach Brasilien nur noch eine Hürde und das ist die Schweiz.
3: Come on. Let's go!
0: Weißt du, was mich wahnsinnig optimistisch macht?
3: Was?
0: Dass der Gerhard das jetzt alles sehr würdig und vor allem auch im Sakko verkündet hat.
3: Ja, stimmt.
0: Das passt dir wahnsinnig gut.
3: Ja. Das macht was.
1: Dem Anlass entsprechend.
0: Ja, eben. Das sind sehr, sehr gute Voraussetzungen. Da fest gesagt, zum Start vielleicht schon Richtung WM. Und dazu zaubert jetzt Lady Gaga auf Ö3 Abracadabra und dann zaubert morgen unser Frauen-Nationalteam. Toi, toi, toi.
3: Toi, toi, toi.

0: Gleich ist es 7:10. Einen schönen guten Morgen. Wichtige Info für euren Start in die neue Woche. Verkehrsupdate für Straße, Bus und Bahn und vor allem wichtig, denn ist für alle Pendlerinnen und Pendler.
1: Ja, das betrifft euch auf der Südstrecke, also auf der Verbindung Wien-Graz-Klagenfurt. Die ist im Bereich Wiener Neustadt Hauptbahnhof unterbrochen. Grund ist ein Oberleitungsschaden nach einem Unfall. Ein Schienenersatzverkehr ist da schon für euch eingerichtet und zwar für den Nahverkehr zwischen Wiener Neustadt Hauptbahnhof und Neunkirchen, Bad Fischaubrunn und Lanzenkirchen und für den Fernverkehr zwischen Mürzzuschlag und Wiener Neustadt Hauptbahnhof. Die Dauer der Sperre ist jetzt noch nicht abschätzbar, aber wir halten euch hier im Ö3-Wecker natürlich auf dem Laufenden.
0: Say it loud, say it clear, eure sportlichen Höchstleistungen wollen wir. Warum? Ja, weil am Donnerstag die Sporthilfe-Gala ist, wo Österreichs Sportlerinnen und Sportler des Jahres ausgezeichnet werden. Mhm. Und weil wir vor allem auch schon letzte Woche im Ö3-Wecker mitnehmen. Wir wollen uns gegenseitig einfach ein bisschen auf die Schulter klopfen für das, was wir in diesem Jahr schon geschafft haben. Guten Morgen.
2: Ja, schönen guten Morgen, da ist die Rebecca. Also, ein Beitrag für die Tada-Liste und gleichzeitig meine sportliche Höchstleistung der letzten Zeit. Ich habe vorige Woche bei der Langen Nacht der Museen mit meiner Tochter in der Wiener Innenstadt begonnen. Fast alles zu Fuß und leider habe ich den Schrittezähler nicht zeitgerecht eingeschaltet. Ich glaube, wir sind aber bei ca. 20.000 Schritten gelandet und haben einen neuen Tada-Rekord aufgestellt mit 7 Museen und Ausstellungen. Das ist meine sportliche Höchstleistung gewesen.
0: Wow, bravo. Ja, Tada-Rekord, jetzt suche ich gerade noch das große Tada. Moment. Bravo, Rebecca. Völlig
1: sehr
0: verdient.
1: Stark.
0: Und 20. Eure Höchstleistungen nehmen wir auch noch mit, oder?
1: Ja, plus 43 800 600 600. Gerne anrufen oder WhatsApp-Sprachnachricht schicken. Let's go.

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17: Hier ist euer Dreiwecker. Einen schönen guten Morgen mit Wetterschlagzeilen und Verkehr für euren Start in die neue Woche in einer halben Minute.
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17: 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Der schnellste Verkehrsservice Österreichs für Straße, Bus und in diesem Fall jetzt Denise, Betonung auf Bahn. Wichtig nämlich für alle Pendler und Reisende, die heute vorhatten, über die Südstrecke zu fahren, also auf der Verbindung Wien-Graz-Klagenfurt.
19: Ja, die ist nämlich wegen eines Oberleitungsschadens nach einem Unfall unterbrochen. Ein Schienenersatzverkehr ist da bereits für euch eingerichtet und zwar im Nahverkehr zwischen Wiener Neustadt Hauptbahnhof und Neunkirchen, Bad Fischaubrunn und Lanzenkirchen. Für den Fernverkehr zwischen Mürzzuschlag und Wiener Neustadt Hauptbahnhof schaut heute also unbedingt vor Fahrtantritt, ob eure geplante Fahrt überhaupt möglich ist. Das betrifft euch in Oberösterreich auf der A7 der Mühlkreisautobahn Richtung A1. Da ist schon relativ viel los im Frühverkehr zwischen Gallneukirchen und der Prinz-Eugen-Straße. Ihr braucht hier 30 Minuten mehr vor einer Baustelle. In Tirol auf der A12 Zubringer Fließ ist der Landeckertunnel wegen Wartungsarbeiten gesperrt. Eine Umleitung

0: der britische Premierminister Andy Burnham immer wieder ins Gespräch. Er hat jetzt nämlich erstmals offiziell bestätigt, dass Russland beim Brexit-Referendum vor 10 Jahren ordentlich mitgemischt hat. Ganz, ganz knapp ist gestern in Slowenien eine Volksbefragung über die Abschaffung der Rundfunkgebühr ausgegangen. 50,09% haben sich dafür ausgesprochen. Ob der Beitrag jetzt tatsächlich abgeschafft wird, ist darum fraglich. Das Referendum ist rechtlich auch nicht bindend. Und in Oberösterreich werden jetzt an Schulen und Jugendzentren Testkarten gegen K.O.-Tropfen verteilt. K.O.-Tropfen sind in Getränken ja unsichtbar. Die kleinen Testkarten schlagen aber sofort an, sobald vom Getränk ein paar Tropfen draufgetropft werden. So werden die K.O.-Tropfen sichtbar und Mädchen können sich besser schützen. Wie wird das Wetter denn heute, Simon Köldorfer?
1: In Vorarlberg und in Niederösterreich starten wir dann oft schon sonnig in die neue Woche. Aber von Tirol bis Oberösterreich hängen noch viele Nebelfelder über der Landschaft. Und von Unterkärnten bis ins Südburgenland starten wir bewölkt und jetzt in der Früh teilweise noch regnerisch. Für später können wir aber schon die Sonnenbrille einpacken. Es wird im Laufe des Tages verbreitet sonnig und damit steigen die Temperaturen auf 10 bis 18 Grad. Aktuell sind es 4 Grad in Tannheim, 7 Grad in Salzburg, 11 Grad schon in Leibniz.
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0: Kennt ihr dieses seltsame Gefühl am Sonntag am Abend, wenn ihr irgendwie was spürt, dass ihr nicht so hundertprozentig gut vorbereitet seid für die neue Woche?
1: Ja, 100%.
0: Oder? So ein bisschen komisches Bauchgefühl und so eine Vorahnung. Beim Christoph hat sich dieses Gefühl bewahrheitet.
2: Kurzes Resümee nochmal zum Mikromann. Christoph, du hast gehört, ich habe dich am falschen Tag erwischt, oder?
3: Ja, genau.
2: Wieso?
3: Weil ich übernachtig bin.
2: Schlecht geschlafen, oder?
3: Schlecht geschlafen, ja.
2: Wenig. Du bist schon so aufgeregt wegen einem Mikromann.
3: Richtig. Ich glaube, ich habe das gestern schon gewusst. Irgendwas kommt da heute.
2: Irgendwas kommt auf dich zu am Montag. Also danke.
3: Bitte.
0: Ja, der Kollege hat das gespürt.
1: Ja, mehr zum Ödra-Mikromann gleich nach Leonie. Simple Life. 6:36 Uhr. Guten Morgen.
2: Morgen.

0: 3. Oktober 2026. Schönen guten Morgen. Heute ist der 12. Und viele von uns, speziell die Denise vom Wecker-Team, gerade drin in einem sogenannten
1: Dilemma. Ja, ich bin ein bisschen in einer Zwickmühle, weil es ist ein bisschen kalt bei mir in der Wohnung. Ich habe 19,5 Grad.
0: 19 ist anständig, ja.
1: Und ich wehre mich aber noch voll dagegen zu heizen, weil ich mir denke, nein, das ist zu früh. Wir wissen alle, was es kostet. Das ist ein bisschen ein Dilemma, wie du sagst. Ja?
0: Ja gut, also Wohnung noch nicht, aber Sitzheizung schon,
1: ja,
0: nehme ich an.
1: Ja, im Auto volle Pulle.
0: Alles klar, und gutes Stichwort, sich davor wehren, das geht vielleicht noch beim Heizen, aber sicher nicht bei Tom Walek. Schönen guten Morgen.
2: Guten Morgen, Österreich aus Salzburg. Vergangenes Wochenende im ganzen Land Herbstmessen und daher heute eine ganz leichte Frage. Wie oft im Jahr gibt es eigentlich diese jährlich stattfindenden Herbstmessen?
3: Das weiß ich nicht.
2: Keine Ahnung.
3: Vielleicht dreimal.
2: Dreimal im Jahr, oder?
3: Vielleicht, ja. Ich weiß es leider wirklich nicht.
4: Herbstmessen? Keine Ahnung.
2: Keine Ahnung.
4: Keine Ahnung.
2: Mit denen hast du es nicht?
4: Nein. Keine Ahnung. Zweimal?
2: Zweimal.
4: Wirklich?
2: Sagen wir zweimal. Wie oft im Jahr gibt es diese jährlich stattfindenden Herbstmessen?
4: Keine Ahnung.
2: Du kannst raten. Zweimal, dreimal, viermal, fünfmal.
4: Zweimal, genau.
2: Wie oft im Jahr gibt es den Herbst?
4: Einmal.
2: Wie viele Jahreszeiten haben wir?
4: Das ist mal zu viel.
2: Ist das zu viel, oder?
4: Ja, das ist mal zu viel.
5: Herbstmessen. Zweimal.
2: Zweimal. Geschätzt, geraten, gewusst.
5: Geschätzt. Ja.
2: Warum lacht ihr?
6: Also ich hätte da keinen Plan, aber ich finde, er war sehr souverän.
2: Er war super souverän.
6: Ich stehe hinter ihm voll.
2: Auch zwei. Zweimal im Jahr, sagst
6: du? Ich würde sagen eins.
2: Eins, okay, was sagt ihr?
3: Ich würde auch eins sagen.
2: Weil?
3: Ja, einmal ehrlich.
2: Vielleicht für dich noch mal kurz zur Orientierung. Wie oft im Jahr ist ein Herbst?
5: Einmal.
2: Dann vielen Dank, bitte einen Applaus für den Christoph. Das ist super. Die Crowd ist happy, deine Fans sind zufrieden. Ja. Auf das kommt's an, oder?
5: Genau so ist.
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0: Guten Morgen im Ö3-Wecker. Es ist 6.46 Uhr und gleich gibt es ordentliche Motivation für euren Montag.
1: Ist das deins?
0: Ja, das ist meins.
1: Das ist genau deins, okay? Komm vorbei, mein Bruder. Ich hab Snacks für die
0: Literature. Mama kommt für alle. Mama kommt für mich und dich. Bilderbuch Bungalow hören wir gleich.
1: Unbedingt. Und Frontman Maurice Ernst, den hören wir jetzt, war ja gestern in einem extrem spannenden Frühstück bei mir, bei Claudia Stöckli zu Gast. Und er hat gleich mal was erzählt, so von wegen Klischee, eine riesen Pop- und Rockband wie Bilderbuch. Die Jungs, die müssen doch alle stinkreich sein, ja, von wegen.
2: Heuer zum Beispiel habe ich noch keinen Cent von der Band ausgezahlt, weil wir müssen investieren, wir müssen weitermachen. Es geht hier nicht um Reichwerden nicht mehr. Es gibt diese Illusion, es ist gone. Wenn ich Geld verdienen wollen würde, dann müsste ich was anders machen, ganz ehrlich.
0: Starke Aussage.
1: Ja, super spannend und schön, die Jungs und vor allem den Maurice wieder zu sehen und zu hören. Und man muss auch an dieser Stelle wieder mal unserer Claudia ein Kompliment machen, weil... Jetzt haben die seit 5 Jahren kein Interview mehr gegeben und man denkt sich, boah, das wird dann vielleicht irgendwie schnell abgehandelt, aber die Claudia, die hat den komplett eingepackt, also der war fast nicht mehr heimgegangen.
2: Das Gespräch war viel zu kurz und ich könnte sofort das Schnitzel essen. Schnitzel bei mir, das ist mein Vorschlag.
3: Als Nachfolgesendung?
2: Als direkte Sendung danach.
3: Du musst darüber werden wir nachdenken.
0: Boah, jetzt hab ich Hunger.
1: Verstehe ich komplett. Und jetzt, wo ich drüber nachdenke, gar nicht so blöde Idee, oder?
0: Stimmt.
1: Schnitzel bei mir am Sonntag, sollte man drüber nachdenken.
0: Finde ich auch. Neue Sendung.
1: Und jetzt mal Kaffee. 6.48 Uhr. Morgen.

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0: so ein starker Song und viel zu lange nicht mehr gehört.
1: Stimmt auch.
0: Mama kocht für alle, Mama kocht
1: für dich und mich.
0: Genau das hat Maurice wahrscheinlich mit dem Schnitzel gemeint, gell?
1: Ja, wahrscheinlich, ja.
0: Frühstück bei mir gestern zu Gast, Maurice Ernst, große Empfehlung. Und natürlich gibt es das online zum Nachhören bei uns Ö3 Homepage oder auf ORF Sound. In 9 Minuten, 7 Uhr.
1: Morgen.

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17: 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Ja, guten Morgen mit den 7 Uhr Nachrichten bei uns in 20 Sekunden.
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23: Hier ist der Ö3-Wecker. Wunderschönen guten Morgen. Rein geht's in den Montag gleich mit viel Musik von R.E.M. und Olivia Rodrigo zum Beispiel.
17: Oh, fein. Guter Mix. Guter Mix. Davor jetzt Julia D'Agostino. Es ist 7 Uhr.
23: Guten Morgen.
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23: Mühsam ist es heute früh in Niederösterreich für viele Pendler. In der Nacht sind bei Wiener Neustadt zwei Güterwaggons entgleist. Die Oberleitung ist beschädigt. Ö3-Reporter Stefan Schwarzwald-Seiler.
25: Zumindest bis zum Abend müssen Pendlerinnen und Pendler mit Ausfällen und deutlichen Verspätungen rechnen, teilt die ÖBB mit. Zwischen Wiener Neustadt und Mürzzuschlag gibt es einen Ersatzverkehr mit Bussen, genauso wie für den Nahverkehr. Grund dafür ist, dass in der Nacht zwei Güterwaggons im Bahnhof Wiener Neustadt selbstständig losgerollt und schließlich gegen einen Oberleitungsmast geprallt sind, wodurch die Waggons entgleist sind und die Oberleitung beschädigt worden ist. Verletzt wurde laut ÖBB niemand. Warum die Waggons losgerollt und wie weit sie unkontrolliert unterwegs gewesen sind, ist noch nicht bekannt. Derzeit würden Techniker in erster Linie daran arbeiten, den Schaden zu beheben, heißt es.
23: Die Justiz streikt. Heute startet eine Protestwoche. Der Betrieb ist an allen Gerichten eingeschränkt. Ein Hilfeschrei, denn in Österreich fehlen 250 Richterinnen und 70 Staatsanwälte, was dazu führt, dass es Monate dauert, bis Verfahren beginnen oder Scheidungen und Verlassenschaften abgewickelt werden. Auch der Präsident des österreichischen Rechtsanwaltskammertages, Amenak Ududjan, kritisiert in der ZIP2.
0: Es dauern Ermittlungsverfahren unverhältnismäßig lange, manche gehen relativ rasch. Die aber lang dauern, das ist wirklich schon grundrechtswidrig, wie lange das dauert. Und ich glaube, man sollte da etwas unternehmen, um diese Verfahren deutlich zu beschleunigen.
23: US-Präsident Donald Trump ist schon wieder im Blame-Modus. Er gibt der Ukraine die Schuld am hohen Dieselpreis und macht am Wochenende einen Diesel-Deal mit Russland. Ö3-Korrespondent Christoph Kohl, was ist denn da los?
1: Viel von dem, was wir von Donald Trump am Wochenende zur Ukraine gehört haben, hat vor allem innenpolitische Gründe. Es geht für ihn auch darum, abzulenken, zum Beispiel vom Iran-Krieg und dessen Auswirkungen auf die gestiegenen Energiepreise. So verkaufte den Diesel-Deal mit Russland als großen Erfolg. Doch Expertinnen sagen, dass die Preise dadurch nicht nachhaltig sinken werden. Die erste Tranche der russischen Dieselexporte, die würde nämlich nicht mal den Tagesbedarf der USA decken. Von dem Deal profitieren dürfte in erster Linie Russlands Präsident Putin, der durch die Dieselexporte wieder Geld in seine Kriegskassen bringen kann.
23: In Österreich müssen 50% aller Wasserleitungen saniert werden. Das sagen Experten bei der Trinkwasserversorgertagung in Klagenfurt. ÖDRA-Reporter Gerd Petscher, du hast ja jetzt in Villach eine Wasserrohrbaustelle angesehen.
2: Ja, hier bei der Baustelle in der Pikostraße in Villach werden gerade 600 Meter der über 400 Kilometer Wasserhauptleitungen verlegt, weil die Leitungen nach über 100 Jahren am Ende ihrer Lebensdauer sind, sagt Wassermeister Arthur Lipitsch vom Wasserwerk.
19: Wir haben hier eine Leitung aus dem Jahr 1914. Wir haben eine Bauzeit von 2 Monaten.
2: Dann sind also die neuen Gussrohrleitungen hier verlegt. Alte Leitungen werden in Villach schon einige Zeit nach einer eigenen Erneuerungsstrategie getauscht.
19: Dahingehend, dass wir 1,5% aus diesen Leitungsnetz jedes Jahr herausnehmen. Wir sind in einer Größenordnung zwischen 3,5 und 4,5 Kilometer, das wir jedes Jahr auswechseln und erneuern.
2: Um dann auch in Zukunft zu verhindern, dass bei undichten Stellen gerade in Zeiten der Trockenheit und Wasserknappheit wie bisher 10% des Trinkwassers verloren gehen.
23: Rapid bleibt in der Fußball-Bundesliga an der Tabellenspitze. Die Hütteldorfer haben den Schlager bei Meister LASK 2:0 gewonnen. ÖDRA-Reporter Gerd Boraska, durchaus überraschend.
20: Ja, die letzten 5 Jahre war für Rapid in Linz nichts zu holen. Schönen guten Morgen. Gestern hat man den Meister im eigenen Stadion in die Knie gezwungen. Und damit bleiben die Rapidler in der Tabelle 3 Punkte vor Salzburg. Auch Matthias Seidel freut sich über einen Höhenflug, den es in Hütteldorf lang nicht mehr gegeben hat.
21: Das bedeutet, dass wir einen super Start gehabt haben, dass wir gute Punkte gesammelt haben, aber dass noch einiges zum Gehen ist.
20: Ja, und kleines Leckerli für alle Rapid-Fans. 2008 war man zuletzt Meister in Österreich, also träumen wird man noch dürfen.
23: Und Gerhard, der LASK steckt in einer kleinen Krise. Ausgerechnet vorm Schlager am Mittwoch gegen Liverpool.
20: Ja, ungewohnt nach dem Höhenflug der letzten Saison, aber von den letzten 4 Spielen hat man 3 verloren, einmal unentschieden gespielt. Und da flattert das Wort Mini-Krise schon einmal Richtung Coach Didi Kübauer.
26: Ja, natürlich haben wir sich das alles anders vorgestellt, aber andererseits, ein Fußball ist kein Wunschkonzert, aber es war jetzt schlimm, wenn wir im Prinzip alles hinterfragen, wir müssen die richtigen Schlüssel finden.
20: Aber vielleicht ein kleiner Trost, auch Liverpool hat gepatzt mit einem 0:3 gegen Manchester City.
23: Und wir schauen auch weiter zu Simon Köldorfer.
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28: Morgen in der Früh wird es in manchen Regionen leicht frostig sein, zum ersten Mal im Herbst. Heute reicht noch die Übergangsjacke. Wir messen derzeit um die 7 Grad und zwischen dem Gurktal in Kärnten und dem Südburgenland regnet es noch stellenweise. Bald bleibt es aber im ganzen Land trocken und sowohl die dichten Wolken, also im Südosten, als auch die Nebelfelder von Tirol bis ins Waldviertel lockern schon am Vormittag auf. Der Tag bringt also noch einiges an Sonne. Von Vorarlberg bis Salzburg wird der Nachmittag komplett wolkenlos. Im Donauraum wird es heute windig und die Höchstwerte liegen typisch Oktober bei 10 bis 18 Grad.
17: Boah, Simon, ich meine, du bist der Meteorologe, ich will mich da gar nicht groß einmischen, aber ich glaube, da machst du dir keine Freunde, wenn du sagst 7 Grad, da reicht die Übergangsjacke. Schaut die Denise gerade ganz große Augen. Ganz
29: also,
17: normal.
29: Für mich reicht die nicht.
17: Ja.
28: Ansichtssache.
17: Ansichtssache, alles klar. 6 nach 7, kommt gut in die neue Woche. Wir begleiten euch mit dem schnellsten Verkehrsservice Österreichs für Straße, Bus und Bahn und Denise Wurz.
3: Ja, wie gerade in den Ö3-Nachrichten gehört, die Südstrecke ist weiterhin im Bereich Wiener Neustadt Hauptbahnhof unterbrochen wegen eines Oberleitungsschadens nach einem Unfall. Ein Schienenersatzverkehr mit Bussen ist bereits für euch eingerichtet. Für den Nahverkehr zwischen Wiener Neustadt Hauptbahnhof und Neunkirchen, Bad Fischaubrunn und Lanzenkirchen, für den Fernverkehr zwischen Mürzzuschlag und Wiener Neustadt Hauptbahnhof. Also am besten, ihr checkt da unbedingt vor Fahrtantritt, ob eure geplante Fahrt auch wirklich möglich ist. Wir haben auch gerade die Info erhalten, dass ab 8.30 Uhr der Fernverkehr zumindest wieder zwischen Wien und Wiener Neustadt Hauptbahnhof fährt. Mhm. Und auch gut für euch zu wissen, zwischen Wien und Villach werden die Fahrausweise bei der ÖBB und der Westbahn gegenseitig anerkannt. Ihr könnt da also wirklich in jeden Zug einsteigen.
17: Okay, puh, zumindest mal leichte Erleichterung. Dann weiter jetzt auf die Straßen bei euch, Denise, in Niederösterreich.
3: Auf der S1 Richtung Korneuburg gibt es eine Sperre zwischen Korneuburg Nord und Korneuburg West. Da ist ein Unfall im Kreuzensteintunnel passiert. Am besten, ihr wartet die Dauer der Sperre vorerst ab. Und ebenfalls ein Unfall passiert auf der A2 Richtung Wien zwischen Wöllersdorf und Leobersdorf. Es staut sich da schon und ihr braucht 15 Minuten mehr, Tendenz im Frühverkehr steigend.
17: Oberösterreich.
3: A7 Richtung A1 braucht ihr im Frühverkehr zwischen Gallneukirchen und der Prinz-Eugen-Straße schon 30 Minuten mehr vor einer Baustelle. Und auf der B137 zwischen Bad Schallerbach und Wels 20 Minuten mehr Fahrzeit wegen Überlastung.
17: Ö3-Verkehrsservice in der Steiermark.
3: Braucht ihr am Autobahngrenzübergang Spielfeld über 30 Minuten mehr bei der Einreise nach Österreich.
17: In Tirol.
3: Auf dem A12 Zubringer Fließ ist der Landeckertunnel wegen Wartungsarbeiten gesperrt. Da ist eine Umleitung durch Landeck für euch eingerichtet.
17: Und wir schauen noch kurz in die Nachbarschaft. Großes deutsches Eck.
3: Autobahn A8 Richtung München, vor der Baustelle bei Rohrdorf Stau und 30 Minuten mehr. Gute Fahrt.
17: Okay, gute Fahrt, guten Morgen, ja genau. Und gute Besserung.
3: Ja.
17: Es sind ja viele gerade irgendwie schnupfig und ganz leicht angeschlagen. Bei uns hat es die Anna erwischt.
3: Gute Besserung, liebe Anna.
17: Liebe Grüße und alles, alles Liebe. Und vielen Dank fürs Einspringen, Denise.
3: Sehr gerne. Macht Spaß mit euch.
17: Ja, herzlich willkommen im Team. Und das hat gerade jeder gehört. Komplett souverän im Verkehrsservice.
3: Danke.
17: Super, dass du uns da durch den durchaus herausfordernden Montagmorgen so fein durchlotst und ja, die Ö3-Gemeinde gut in den Montag bringst.
3: Gerne, ihr klassischer Montag im Verkehr.
17: Ja, im klassischer Montag. You say it. So, und jetzt auf in die Woche. Olivia Rodrigo.
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17: Schönen guten Morgen von uns.
3: Morgen.

0: So, wir fangen die neue Woche genau da an, wo wir die alte Ö3-Wecker-Woche aufgehört haben. Und zwar mit unseren Routinen und schreiben uns Dinge, die wir schon geschafft haben, auf unsere Tada-Liste, Claudia.
1: Ja, guten Morgen. Also, ich bin schon aufgestanden. Ich habe mir schon Eier gekocht, die ich heute mit zum Frühstück nehme da in der Arbeit. Eigentlich nicht viel mehr. Mein Mann ist schon mit dem Hund gegangen, weil das ist immer seine Morgenbeschäftigung. Also der hat heute schon mehr Tata gemacht als ich.
0: Wow.
2: Eigentlich viel mehr. Das reicht schon für heute Montag, finde ich. Die Tada-Liste übrigens auch zum Runterladen auf der Ö3-Homepage. 7.13 Uhr, guten Morgen.

0: Also ich finde es ja alleine schon beeindruckend, ja, wenn man überhaupt eine Kletterwand hochkommt. Wunderschönen guten Morgen im Ö3-Wecker. Aber was das Kletterass Jakob Schubert, ist übrigens sechsfacher Weltmeister, da am Wochenende wieder geschafft hat, das ist noch einmal eine ganz andere Liga.
1: Guten Morgen, da ist der Jakob Schubert. Ich melde mich gerade aus der Vadon-Schlucht in Südfrankreich, wo, ja, vielleicht habt ihr es gehört, ich jetzt gerade vor kurzem eine der schwersten Routen der Welt durchklettern habe können. Sie hat den Namen DNA und hat den Schwierigkeitsgrad 9C und damit bin ich ja der erste Mensch, der was jetzt zwei Routen in diesem Schwierigkeitsgrad klettern hat können.
2: Wahnsinn.
0: Unglaublich.
2: Und der Mann hat in seiner DNA absolute Geschicklichkeit und Kraft. Es ist unglaublich, was der für Schmalz in seinen Fingern haben muss. Jakob, dieser Erfolg wahrscheinlich ganz, ganz oben einzuordnen, oder?
1: Ja, der Durchstieg von der DNA bedeutet mir natürlich auch unglaublich viel und ist immer schwer, so eine Leistung einzuordnen, also jetzt im Vergleich zu, keine Ahnung, Olympiamedaille, WM-Titel oder schon irgendwas, aber ja, ist auf jeden Fall ganz oben anzuordnen bei meinen Erfolgen und etwas, auf das ich unglaublich stolz bin und sicher einer der größten Erfolge meiner Karriere.
0: Ja, großartig. Also wir vom Ö3-Team gratulieren ganz, ganz herzlich und schicken ganz, ganz liebe Grüße nach Frankreich.
2: Und vor allem noch dazu gute Musik zum Aufstehen.
0: Richtig.
2: Von George Ezra, jetzt, es ist 7:50 Uhr, morgen.
0: Morgen.

0: Hilfe, hier ist Feuer am Dach. Der Ö3-Wecker am Montag. In 7 Minuten ist es 7:30. Ja, diese Einsatzmeldung oder diesen Notfall, den kennen die Freiwilligen Feuerwehr bei uns im Land relativ gut. Hilfe, hier ist eine Kuh am Dach. Ah, das ist wahrscheinlich viel neu, aber so passiert am Wochenende bei der Freiwilligen Feuerwehr in Hopfgarten, Denise, im Brixtal.
1: Ja, das Kalb Konrad ist am Wochenende von einem hinter dem Haus liegenden Hang offenbar auf das Vorderdach gesprungen.
0: Mutig.
1: Und wusste nicht mehr wohin. Ja, stelle ich mir spannend vor. Aber auch sowas schaffen unsere Feuerwehren. Nach knapp einer Stunde war das Kalb wieder auf der Weide.
0: Sehr, sehr stark. Und jetzt noch Good News für alle, die Angst, und das sind wahrscheinlich viele in der Ö3-Gemeinde, Angst vor Spritzen haben.
1: Ja, da geht es vor allem um Schmerzen nach dem Nadeleinstich, also bei Blutabnahmen oder Impfungen. Da hat das Universitätsklinikum Zürich jetzt herausgefunden, dass der persönliche Musikgeschmack die Schmerzen lindern kann. Finde ich cool.
0: Ah, ja, okay. Also mit den Lieblingshits fühlt sich dann gar nicht mehr so tragisch an. Und ich glaube, Alvaro Soler, oder? Der...
1: Also da habe ich was Schmerzen. Nix.
0: Intravenös dann.
1: Genau.
0: Intravenös. Tee im Achinaba. Guten Morgen.

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0: unterbrochen. Grund ist ein Oberleitungsschaden nach einem Unfall. Ein Ersatzverkehr mit Bussen ist für den Nahverkehr zwischen Wiener Neustadt Hauptbahnhof und Neunkirchen, Bad Fischau-Brunn und Lanzenkirchen und für den Fernverkehr zwischen Mürzzuschlag und Wiener Neustadt Hauptbahnhof bereits eingerichtet. Informiert euch bitte vor eurer geplanten Fahrt unbedingt, ob die auch so stattfindet. Eine kleine Erleichterung gibt es dann ab 8.30 Uhr. Da fährt der Fernverkehr zumindest wieder zwischen Wien und Wiener Neustadt Hauptbahnhof. Und auch gut für euch zu wissen, zwischen Wien und Villach werden die Fahrausweise bei der ÖBB und der Westbahn gegenseitig anerkannt.
1: Weiter auf eurer Strecke in Niederösterreich.
0: S1 Richtung Korneuburg. Da gibt es eine Sperre zwischen Hagenbrunn und Korneuburg West. Grund ist ein Unfall beim Kreuzensteintunnel. Ausweichen ist da ab Hagenbrunn über Landstraßen möglich. A2 Richtung Wien zwischen Wöllersdorf und Leobersdorf. Da ist nach einem Unfall die Überholspur gesperrt. Es gibt hier Stau und ihr braucht mehr, 20 Minuten mehr.
1: Oberösterreich.
0: A7 Richtung A1 zwischen Gallneukirchen und der Prinz-Eugen-Straße. 40 Minuten Zeitverlust vor einer Baustelle. 20 Minuten länger am Weg Richtung Linz auf der B3 der Donaustraße zwischen Perg und der Donaubrücke Mauthausen und 15 Minuten auch auf der B3 Donaustraße ab Luftenberg.
1: Steiermark.
0: A9 Richtung Linz von Wildon bis Graz West, 20 Minuten länger im Frühverkehr.
1: Und noch eine Abstecher nach Bayern.
0: Großes Deutsches Eck, Autobahn A8 Richtung München vor der Baustelle bei Rohrdorf, Stau und 45 Minuten länger. Weiter zu Julia D'Agostino.
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3: Es soll weiter Tiefkühlgemüse aus Österreich geben. Nach dem Aus von Ardo Werk im Groß-Enzersdorf wird gerade um neue Lösungen gerungen. Möglich ist, dass jetzt woanders neue Tiefkühlkapazitäten entstehen. Offenbar könnte sich der Sauergemüsehersteller EFCO an einer möglichen Lösung beteiligen. US-Präsident Donald Trump hat eine sofortige Energiewaffenruhe zwischen Russland und der Ukraine verkündet. Nur weiß davon niemand. Moskau hat die Vereinbarung bisher nicht bestätigt. Auch der ukrainische Präsident Zelensky zeigt sich überrascht. Die russischen Angriffe auf ukrainische Kraftwerke gehen ungebremst weiter. Und der Graz-Marathon gestern war ein großer Erfolg, und das nicht nur sportlich. Die Stadt spricht von einer wirtschaftlichen Wertschöpfung von 6,6 Millionen Euro und von über 1.000 Nächtigungen. Insgesamt waren 15.000 Läuferinnen und Läufer dabei. Das Wetter jetzt mit Simon Köldorf.
4: Mit blauem Himmel starten wir schon im Wiener Becken, in Linz und rund um den Großglockner. Und es wird heute noch im ganzen Land sehr sonnig. Die paar Nebelschwaden im Bergland und in Oberösterreich lösen sich auf. Die Wolken und die letzten Regenschauer im Südosten ziehen bald nach Slowenien weiter. Trotz Sonne erreichen wir heute maximal 10 bis 18 Grad. Morgen wird es eine Spur milder, denn da gibt es goldenes Herbstwetter im Großteil Österreichs mit nur einzelnen nebeligen Ausnahmen. Auch der Donnerstag und der Freitag übrigens bringen viel Sonne und teilweise Nebel. Nur am Mittwoch ziehen vorübergehend viele Wolken durch.
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0: Am Donnerstag werden wieder die Sportlerinnen und Sportler des Jahres bei der Sporthilfegala ausgezeichnet. Guten Morgen im Ö3-Wecker, 7.41 Uhr. Wir starten mit der Siegerehrung aber schon heute.
1: Ja, unbedingt.
0: Und zwar für euch, der Ö3-Gemeinde. Was ist denn euer ganz persönlicher sportlicher Erfolg? Das kann auch das Tennis gewinnen gegen den besten Freund sein oder ich habe endlich 10 Klimmzüge geschafft.
1: Ja, genau. Es muss nicht gleich ein Ironman sein. Genau. Aber wo seid ihr persönlich heuer schon zur Höchstform aufgelaufen und einfach stolz drauf? Da geht's zur frühen Stunde in der Steiermark schon ordentlich zur Sache. Anke vom Weckerteam in Graz. Morgen.
0: Ja, da sind schon einige Läufer unterwegs. Guten Morgen da vom Grazer Augarten. Da wird immer viel gesportelt. Deshalb fragen wir gleich mal durch, was war heuer eure persönliche sportliche Höchstleistung?
2: Ich bin heuer wieder mehr Skifahren gegangen, das hat mich voll gefreut, weil ich gehe richtig gern Skifahren eigentlich und ich habe es früher immer mehr gemacht als jetzt. Ach, ich habe es einfach vermisst gehabt.
3: Ich bin in der Marathon-Vorbereitung meinen ersten Halbmarathon gelaufen.
0: Stark!
3: Ich habe danach eine fette Pizza gefetzt. Also ich gehe laufen, um zu essen, um sozusagen.
2: Ich tanze Ballett, deswegen meine Höchstleistung. Alle zwei Jahre ist einfach unsere Aufführung, weil da stecken wir die meiste Energie. Rein.
4: Mein Highlight war, dass ich ein paar Paddle-Turniere gespielt habe.
0: Und, hast du sie abgezogen?
4: Mal so, sagen wir so, ja.
0: Ich glaube, du bist bescheiden. Ich glaube, du hast nur gewonnen.
4: Kann sein.
1: Ja, richtig stark. Das klingt doch super. Top-Leistungen dabei.
0: Ja.
1: Wobei, Denise, du hast uns deine noch vorenthalten vorhin. Du bist auch schon zur Höchstform aufgelaufen.
0: Ja, wenn man das so nennen kann.
1: Ja,
0: ich bin vor kurzem beim Nightrun 5 Kilometer in meiner Bestzeit gelaufen.
1: Super.
0: 26 Minuten und ein paar zerquetschte.
1: Super.
0: Ja.
1: Sehr stark. Schau, und sie macht trotzdem wieder, Simon, einen auf Understatement. Weil sie nicht nur den Nightrun geschafft hat, sondern direkt danach auch noch Nachtdienst bei Ö3 gemacht hat.
0: Das stimmt, ja.
1: Und das in Kombi, das ist richtig stark.
0: Danke, Philipp.
1: Ja, unbedingt.

0: Samba und Homewrecker bei uns im Ö3-Wecker. Einen schönen guten Morgen, es ist 7:45. Und ja, Denise, wir haben dich gerade, finde ich, völlig zu Recht gefeiert wegen deiner Leistung beim Night Run.
1: Danke.
0: Aber ich befürchte, das drückt jetzt nicht zu sehr auf die Moral,
1: nee.
0: Weil Michi aus Vorarlberg setzt noch minimal einen drauf.
2: Guten Morgen, da ist der Michael aus Dornbirn, Vorarlberg, und meine sportliche Höchstleistung dieses Jahr war definitiv mein 100 Kilometer Ultramarathon durch die Sahara-Wüste im Norden Afrikas in Tunesien, jetzt vor kurzem mit Läufern aus der ganzen Welt, mit denen man sich einen Tag lang durch die Hitze, durch die Wüste gekämpft, gepusht und natürlich auch ein bisschen gequält hat. Eine Erfahrung, die ich mein Leben lang nicht vergessen werde und die mich definitiv in vielerlei Hinsicht geprägt hat.
1: Ja, okay. Da kann ich nicht mithalten.
0: Maschine.
1: Also, wow. Wahnsinn. Wirklich.
0: Ja, herzlichen
1: Respekt.
0: Glückwunsch. Aber er hat so geklungen, als würde er dich beim nächsten Mal durchaus mitnehmen. In die Wüste.
1: Ja, reden wir nochmal.
0: Denk mal drüber nach.
1: Schauen wir mal.
0: Michi, ich glaube, das war ein klares Jahr von der Denise. Holiday, Green Day. Guten Morgen.
1: Morgen.

0: Guten Morgen am Montag. Wie jeden Montag wollen wir von Star-Astrologin Gerda Rogers wissen. Eine ganz, ganz wichtige Info, nämlich für zwei Sternzeichen, wer sind die Glückskinder der Woche?
1: Die Glückskinder in der Liebe, das sind die Jungfrauen, die Glückskinder im Job, die Krebse.
0: Ich habe mir schon gedacht, also Philipp, du bist immer super sympathisch, aber heute...
2: Wirklich?
0: Ja, du bist Jungfrau.
2: So schaut's aus.
0: Also, merke ich, ja?
2: Ja, danke schön.
0: Du strahlst was aus.
2: Also, oh, ja, bist du gescheit, vielen Dank. Ja, es ist schon so, wenn man zum Glückskind gekürt wird von Frau Rogers, das ist so, als würde man dir so eine unsichtbare Krone aufsetzen. Man merkt das schon, das spürst du.
0: Ja, verstehe ich.
2: Fix, auf jeden Fall. Und alle sind sowieso Glückskinder, die auf vernünftige Rock'n'Roll-Musik stehen. Weil noch vor 8 bei uns im Ö3-Wecker der Boss.
0: Wahnsinnig guter Song.
2: Bruce Springsteen. So schaut's aus, jetzt im Mix mit Room 5.

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6: Hier ist der Ö3-Wecker. Guten Morgen. Rein geht's mit eurer Musik. Da sind zum Beispiel gleich Nickelback mit dabei oder auch Martin Garrix und Ed Sheeran.
7: Mit Repeat It, genau. Davor jetzt Julia D'Agostino, 8 Uhr.
8: Guten Morgen.
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6: Die Justiz streikt. Keine Gerichtsverhandlungen, keine Entscheidungen, auch keine Termine. Nur wirklich Dringendes wird diese Woche bearbeitet. Aus Protest. Richterinnen und Staatsanwälte schlagen Alarm. Die Überlastung der Justiz sei enorm, sagt Anna-Maria Wukowitz, Sprecherin der Staatsanwälte.
10: Wir sind derzeit so überlastet, dass wir fast nicht mehr nachkommen, unsere Kernaufgaben zu erledigen. Das System funktioniert derzeit noch, weil die Kolleginnen und Kollegen auf der Basis einen unermüdlichen Einsatz zeigen und eine hohe Belastungsbereitschaft. Das geht halt zulasten unserer eigenen Gesundheit. Wir haben vermehrt mit Krankenständen zu rechnen und Ausfällen, die halt mangels Ressourcen nicht ausgeglichen werden können. Und wir kommen hier als Justiz in einen Teufelskreis, aus dem wir dringend raus müssen.
6: In Österreich fehlen aktuell 250 Richterinnen und 70 Staatsanwälte. Das führt zu immer größeren Wartezeiten bei Verfahren. Und warten muss man auch gerade in Niederösterreich. Noch stundenlang müssen Pendler mit Zugausfällen und Verspätungen rechnen. Der Zugverkehr ist heute extrem mühsam. Schuld sind beschädigte Oberleitungen, nachdem in der Nacht Güterzüge entgleist sind. An Bahnhof Wiener Neustadt ist Ö3-Reporter Tobias Hollerer. Wie schaut's denn hier aktuell aus?
11: Ja, bei den Pendlerinnen und Pendlern hier am Bahnhof in Wiener Neustadt, da herrscht heute früh beim Blick auf den Abfahrtsmonitor weitgehend Ratlosigkeit. Die meisten Züge, die stehen als Ausfall cancelled. Da einige wenige sollen dann doch Richtung Wien fahren, aber da ist nicht so klar, wann und ob die überhaupt fahren. Da stauen sich Menschenmassen hier auf einem Bahnsteig. Ja, und zumindest bis zum Abend müssen Pendlerinnen und Pendler mit Ausfällen und deutlichen Verspätungen rechnen. Das sagen heute auch die ÖBB. Eine Oberleitung ist hier nämlich beschädigt. In der Nacht sind zwei Güterwaggons am Bahnhof losgerollt und gegen einen Oberleitungsmast geprallt und dann ein Gleis verletzt. Wurde laut ÖBB niemand. Und ÖBB-Techniker sind jetzt dabei, den Schaden zu reparieren.
6: Eine Energiewaffenruhe zwischen der Ukraine und Russland, das hat jetzt US-Präsident Donald Trump verkündet. In Kiew und Moskau zeigt man sich überrascht. Abgesprochen war das offenbar nicht. Ö3-Korrespondent Christoph Kohl, was ist denn dran an einer Waffenruhe?
12: Darüber rätseln hier in Washington gerade viele. Ich würde das vermeintliche Abkommen derzeit in die Kategorie Wunschdenken geben. Kurz nachdem Donald Trump die Waffenruhe angekündigt hat, hat es ja auch bereits wieder russische Angriffe in der Ukraine gegeben. Also es scheint so, als wäre Trump hier vorgeprescht, vielleicht in der Hoffnung, so Tatsachen zu schaffen. Eine ähnliche Waffenruhe hat er ja schon Mitte September angekündigt. Daraus geworden ist dann allerdings nichts.
6: Gewaltprävention braucht mehr Zeit, das sagen jetzt die Beratungsstellen. Nach Verhängung eines Betretungs- und Annäherungsverbots müssen 6 Stunden Beratung absolviert werden. Allein in Tirol war das bisher 4.000 Mal der Fall. Ö3-Reporter Wolfgang Böhmer, du hast mit der Leiterin einer Beratungsstelle gesprochen.
13: Ja, 6 Stunden sitzen die Männer verpflichtet. Hier bei Ihnen, Jolanda Stricker, Projektleiterin der Beratungsstelle für Gewaltprävention in Hall. Das sind 3 Sitzungen. Danach sehen Sie die Männer nie wieder. Gibt es da überhaupt eine Chance zu wissen, ob die verpflichtende Beratung etwas gebracht hat?
14: Also wir erleben es bei uns, dass die Personen recht bereit sind, sich auf die Beratungen einzulassen und sich zu befassen mit ihrem gewalttätigen Verhalten. Die kommen oft im Widerstand oder haben vielleicht auch Ausflüchte oder Schuldzuweisungen ans Opfer. Und viele denken, dass Gewalt erst bei körperlichen Übergriffen anfängt, durch blaue Flecken zum Beispiel. Kontrolle ist Gewalt, möglicherweise finanzielle Kontrolle. Also da gibt es einfach viel mehr Formen als nur die körperliche Gewalt.
13: 6 Stunden drei Gespräche, ist das nicht ein bisschen wenig?
14: Für langfristige Verhaltensänderung geht man üblicherweise davon aus, dass es einfach wesentlich mehr Zeit braucht.
13: Aber ideal wäre so nach 6 Monaten oder nach 12 Monaten zumindest noch einmal eine verpflichtende Einheit.
14: Also ideal wäre einfach auch wirklich ein längerfristiges Angebot über einige Monate.
13: So bleibt unklar, was die Gefährder wirklich von den Schulungen mitnehmen.
6: Und heute beginnt in Österreich die Herbstlohnrunde. Hier wird entschieden, um wie viel Löhne und Gehälter in mehreren Branchen steigen. Die Inflation spielt dabei eine entscheidende Rolle. Den Anfang machen heute die Eisenbahner. Es geht um einen neuen Kollektivvertrag für etwa 55.000 Beschäftigte in fast 100 Eisenbahnunternehmen. Weiter jetzt zu Simon Köldorfer.
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12: Der Montag wird zunehmend sonnig. Die Nebelfelder im Bergland lockern noch am Vormittag auf und die Wolken im Südosten verschüssen sich bald Richtung Slowenien. Dann gibt's verbreitet goldenes Oktoberwetter. Der Nachmittag wird von Vorarlberg bis Salzburg sogar komplett wolkenlos. Temperaturtechnisch sind aktuell 11 Grad das höchste der Gefühle. Die haben wir in Graz und in Podersdorf. Der Nachmittag bringt 10 bis 18 Grad und dazu kommt lebhafter Wind im Lungau in Oberösterreich und windig heute auch in Niederösterreich.
7: 6:08 kommt gut in den Montag und in die neue Woche. Wir begleiten euch mit dem schnellsten Verkehrsservice Österreichs auf Ö3 und wir starten, Denise Wurz, gleich mit den Öffis.
0: Ja, das beschäftigt uns schon seit heute früh. Die Südstrecke ist im Bereich Wiener Neustadt Hauptbahnhof unterbrochen. Grund ist ein Oberleitungsschaden nach einem Unfall. Ein Schienenersatzverkehr mit Bussen ist für den Nahverkehr zwischen Wiener Neustadt Hauptbahnhof und Neunkirchen, Bad Fischerbrunn und Lanzenkirchen eingerichtet und für den Fernverkehr zwischen Mürzzuschlag und Wiener Neustadt Hauptbahnhof. Also bitte unbedingt vor Fahrantritt noch einmal checken, ob die geplante Fahrt auch wirklich möglich ist. Ab 8.30 Uhr fährt dann der Fernverkehr zumindest wieder zwischen Wien und Wiener Neustadt Hauptbahnhof. Und auch gut zu wissen für euch, zwischen Wien und Villach werden die Fahrausweise bei der ÖBB und der Westbahn gegenseitig anerkannt.
7: Verkehrsservice für Bus und Bahn, für die Straßen sowieso. Und wir sind jetzt bei euch, Denise, in Niederösterreich.
0: S1 Richtung Korneuburg. An der Unfallstelle zwischen Korneuburg Nord und West ist jetzt eine Fahrspur frei. Der Verkehr wird aufgrund des Rückstaus noch bei Hagenbrunn angehalten. Ausweichen ist aber ab Hagenbrunn über Landstraßen möglich. Und A2 Richtung Wien, die Unfallstelle zwischen Wöllersdorf und Leobersdorf ist geräumt. Der Stau löst sich auf.
7: Oberösterreich.
0: A7 Richtung A1 zwischen Gallneukirchen und der Wiener Straße dauert es 30 Minuten länger und 20 Minuten mehr braucht ihr am Weg Richtung Linz auf der B3 zwischen Berg und der Donaubrücke Mauthausen und dann in weiterer Folge nochmal auf der B3 ab Luftenberg.
7: Ö3 Verkehrsservice in der Steiermark.
0: A9 Richtung Linz von Wildon bis Graz West dauert es 20 Minuten länger im Frühverkehr und in Graz auf der Karlsdorfer Straße statt einwärts vor Feldkirchen 20 Minuten mehr Fahrzeit.
7: Weiter nach Tirol.
0: A12 Richtung Bregenz. Zwischen Fomp und Wattens melden Radio Tirol-Hörer einen Unfall im Baustellenbereich auf der Überholspur. Na, dass ich es rauskriege. Schon 45 Minuten mehr.
7: Und Ö3 Verkehrsservice in Bayern.
0: Großes deutsches Eck, Autobahn A8 Richtung München, vor der Baustelle bei Rohrdorf. Stau und 40 Minuten mehr Fahrzeit.
7: Gute Fahrt. Vielen Dank fürs Durchlotsen und Durchguiden. Heute das erste gerne. Mal ja. über die volle Strecke bei uns im Dreiwecker. Aber liebe Denise, der Georg aus Stockerau hätte da trotzdem noch eine Anmerkung, Kritik, Feedback zum Ö3 Verkehrsservice.
0: Los geht's.
8: Ich möchte Denise gratulieren, sie macht das spitze heute. Dann fühle ich ein, super.
7: Gell?
8: Weiter so. Ihr seid spitze. Weiter so.
0: Voll süß. Danke, Georg. Freut mich sehr.
7: Und weiter geht die wilde Fahrt. Guten Morgen von uns.
0: Morgen.

0: Sportliche Höchstleistungen heute Thema bei uns im Ö3-Wecker. Guten Morgen, schönen Vormittag. Diese Woche werden ja die Sportlerinnen und Sportler des Jahres gekürt. Wir wollen uns aber heute schon gegenseitig ein bisschen auf die Schultern klopfen, was wir schon geschafft haben. So, Kollege Andi Knoll, im Sommer viel unterwegs gewesen. Sportliche Höchstleistungen bei dir jetzt. Andi, guten Morgen. Kommt mir spontan auf der Sommerrodelbahn am Schöckl in Graz fast die Bestzeit aufgestellt, oder? Fast.
1: Guten Morgen. Ja, das habe ich ein bisschen verbremst, aber ich finde besser safe than sorry. Ne? Was nicht schlecht war, erstens die Wanderung durch den Bregenzer Wald, verkehrt von Mellern nach Schopenau zurück, und auch nicht schlecht finde ich Bestzeit Alte Donau durchschwimmen, 5 Kilometer in 3 Stunden, war, also zumindest für mich war das nicht so schlecht.
2: Maschine.
3: Sehr stark.
1: Dankeschön, Dankeschön.
3: Na gut, Andi, von den sportlichen Höchstleistungen jetzt weiter zu den dienstlichen Höchstleistungen. Du gibst am Montag immer dein Bestes und willst dich fortbilden. Heute ganz viel Bling-Bling, oder?
1: Ja, damit uns ein Licht aufgeht. Es werden ja die Tage immer kürzer. Da finde ich, kommen dann Kerzen besser oder Kristallluster. In Wien gibt es die Firma Lobmeier. Die machen ganz schöne, aber auch sauteure Luster, und da werde ich das eine oder andere Kristall werde ich da schleifen und polieren und dann hoffentlich am Ende Lampen haben, damit uns allen ein Licht aufgeht.
0: Lass nichts fallen, wir hoffen, du bist gut versichert, weil das klingt schon sehr pompös.
1: Ich hoffe, die sind gut versichert. Ich weiß nicht, sind wir versichert? Wir müssen mal recherchieren.
0: Knoll packt an, es wird poliert und es macht Bling Bling heute Nachmittag wieder wie gewohnt ab 15 Uhr. Hey,

0: Wir lieben gute Nachrichten zum Aufstehen. Die gibt es bei uns regelmäßig im Ö3-Wecker, so wie diese hier.
1: Ja, unbedingt. Der Alpenverein in Vorarlberg fördert barrierefreie Hütten. Unter dem Motto Ein Verein für alle organisiert der Alpenbezirksverein im Montafon gemeinsam mit den Special Olympics Wanderungen, Kletterangebote und Hüttenbesuche für Menschen mit und ohne Behinderung. Also einfach alle gemeinsam. Und solche regelmäßigen Angebote sollen künftig auch in weiteren Vorarlberger Bezirken entstehen.
0: Tolle Sache. Das steht auf Ihrer To-Do-Liste,
1: genau.
0: Aber auch die Tada-Liste, die kann sich sehen lassen. Österreichweit beschäftigt sich der Alpenverein nämlich bereits seit mehr als 25 Jahren mit Inklusion. Und wir wollen jetzt wissen, was steht denn auf eurer Tada-Liste?
1: Pavel!
2: Meine Freundin ist krank geworden, unerwartet, und wir sind vor kurzem umgezogen. Das heißt, kochen, einkaufen, alles halt im Haushalt plus Kartons auspacken. Und dann habe ich Freunde gerufen, die mir geholfen haben, zum Beispiel Kasten umzuräumen und so weiter. Und ja, solche Sachen.
1: Na bitte, da ist schon einiges weitergegangen. Genau deshalb stimmen wir gemeinsam ein.
3: Frage. Was kommt bei dir auf die Tada-Liste? Sag uns, was hast du heute schon geschafft?
1: Was grinst du so komisch?
0: Na, ich finde das super, wie du singst. Das taugt mir.
1: Da war maximal ein halber Ton daneben. Sonst,
0: ja,
1: okay?
0: Cool. Nein?

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20: Hier ist Ö3 mit dem Wecker am Montag. Guten Morgen, schönen Vormittag. Der schnellste Verkehrsservice Österreichs jetzt für Straße, Bus und Bahn und gleich mit den Öffis. Denise Wurz.
21: Ja, das betrifft euch schon seit heute früh, vor allem aber auch alle Pendlerinnen und Pendler auf der Südstrecke. Die ist im Bereich Wiener Neustadt Hauptbahnhof unterbrochen wegen eines Oberleitungsschadens nach einem Unfall. Ein Schienenersatzverkehr ist für den Nahverkehr zwischen Wiener Neustadt Hauptbahnhof und Neunkirchen, Bad Fischau-Brunn und Lanzenkirchen eingerichtet.

0: Preise bei der ÖBB und bei der Westbahn gegenseitig anerkannt.
1: Ja, Tag, hier der Start in die neue Woche. Wir hoffen, ihr kommt, wenn auch verspätet, gut an. Und wir schauen jetzt gleich, Denise, auf eurer Strecke nach Niederösterreich.
0: Auf der S1 Richtung Korneuburg ist die Unfallstelle zwischen Korneuburg Nord und West geräumt. Der Stau löst sich da auch auf den Ausweichstrecken langsam auf. Und A22 Richtung Wien bei Stockerau Mitte ist nach einem Unfall die Überholspur gesperrt. Da gibt es schon Stau ab dem Knoten Stockerau.
1: Oberösterreich.
0: 20 Minuten länger braucht sie am Weg Richtung Linz auf der B3 zwischen Perg und der Donaubrücke Mauthausen. Und A7 Richtung A1 zwischen Gallneukirchen und der Wiener Straße 15 Minuten mehr.
1: Steiermark.
0: A9 Richtung Linz, von Wildon bis Graz West, dichter Verkehr und 15 Minuten mehr Fahrzeit. Und in Graz auf der Karlsdorfer Straße stadteinwärts vor Feldkirchen 15 Minuten länger.
1: Ö3 Verkehrsservice in Tirol.
0: A12 Richtung Bregenz, zwischen Fomp und Wattens ist nach einem Unfall im Baustellenbereich die Überholspur gesperrt. Ihr braucht es da schon knapp 50 Minuten mehr. Und S16 Richtung Innsbruck gibt es eine Sperre zwischen St. Anton am Arlberg und Schnann am Arlberg. Da wird eine Baustelle eingerichtet. Eine Umleitung ist aber natürlich für euch eingerichtet.
1: Denise, wir schauen noch kurz in die Nachbarschaft.
0: Bayern, großes deutsches Eck, Autobahn A8 Richtung München. Vor der Baustelle bei Rohrdorf gibt es Stau und 40 Minuten mehr Fahrzeit. Weiter zu Julia D'Agostino.
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3: In Oberösterreich werden jetzt an Schulen und Jugendzentren Testkarten gegen K.O.-Tropfen verteilt. Mädchen können sich somit besser schützen. K.O.-Tropfen sind in Getränken ja unsichtbar. Gibt man aber ein paar Tropfen vom Getränk auf die kleinen Testkarten, schlagen die im Falle sofort an und werden farbig. Microsoft fordert jetzt eine Notbremse bei künstlicher Intelligenz. Der Mensch müsse immer in der Lage sein, die KI mitten in einer Aufgabe zu stoppen oder ganz abzudrehen, heißt es. Zuletzt sind ja immer wieder KI-Modelle ausgebrochen. Das hat für Aufregung gesorgt. Und Wiener Forscher haben jetzt quasi das Mallorca der Vögel entdeckt. Bei schlechtem Wind machen viele Vögel nämlich auf der Reise von Afrika nach Europa auf derselben Mittelmeerinsel Pause. Und zwar auf Ponza vor Italien. Hier machen die Vögel dann gemeinsam Urlaub. Und auch bei uns viel Sonne. Simon Köldorfer.
4: Ja, vielerorts leuchtet sie schon auf den Frühstückstisch. Sonnig starten wir zum Beispiel in Vorarlberg, im Mühlviertel und im Wiener Raum. Teilweise ist das Farbspektrum draußen aber noch grau in grau und in der nächsten halben Stunde regnet es noch in Deutschlandsberg und Bad Radkersburg. Die Wolken und die Nebelfelder lassen aber früher oder später überall die Sonne durch und in und um Niederösterreich wird es heute wieder windig. 20 Grad für Wochenende kommen dann ab Mittwoch wieder in Reichweite. Heute ein bisschen frischer bei maximal 11 bis 18 Grad.
1: Ah ja, aber da nehmen wir diese Woche durchaus ein paar traumhafte Herbsttage mit, oder?
4: Ja, goldenes Oktoberwetter, sagt man dazu.
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1: Goldenes Oktoberwetter, jawohl, ist notiert.

0: 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Ray Dalton und Madcon bei uns im Ö3 Wecker. Don't worry. Gutes Motto zum Start in die neue Woche. Außer du triffst den Walek, Ö3 Mikromann, der arme Christoph.
1: Kurzes Resümee nochmal zum Mikromann. Christoph, du hast gehört, ich habe dich am falschen Tag erwischt,
2: ja,
1: oder?
2: Ja, genau.
1: Wieso?
2: Weil ich übernachtig bin.
1: Schlecht geschlafen, oder?
2: Schlecht geschlafen, ja.
1: Ich bin schon so aufgeregt wegen einem Mikromann.
2: Richtig. Ich glaube, ich habe das gestern schon gewusst. Irgendwas kommt da heute.
1: Irgendwas kommt auf dich zu am Montag. Also danke.
2: Bitte.
3: Also ich muss ehrlich sagen, ich wäre auch sehr aufgeregt.
0: Ja,
3: ich
0: vor allem am Montag. Gell?
3: Ja, voll. Mehr von Tom, Christoph, den Herbstmessen und Co. Gibt's gleich.

0: Gestern ist die 92. Innsbrucker Herbstmesse nach 5 Tagen zu Ende gegangen. Guten Morgen im Dreiwecker, 8:44 Uhr. Die war ganz schön gut besucht.
1: Ja.
0: Unglaubliche 36.800 Besucherinnen und Besucher. So viel wie überhaupt noch nie seit dem Ende der Pandemie. Und wir wissen eh, gell? Die Herbstmesse in Tirol, die findet ja einmal im Jahr statt.
1: Einmal zum Mitschreiben.
0: Ist klar, oder?
1: Okay, ja.
0: Ö3 Mikroman Tom Wallek.
2: Guten Morgen Österreich aus Salzburg. Vergangenes Wochenende im ganzen Land Herbstmesse und daher heute eine ganz leichte Frage. Wie oft im Jahr gibt es eigentlich diese jährlich stattfindenden Herbstmessen?
3: Das weiß ich nicht.
2: Keine Ahnung.
3: Vielleicht dreimal.
2: Dreimal im Jahr, oder?
3: Vielleicht, ja. Ich weiß es leider wirklich nicht.
4: Herbstmessen? Keine Ahnung.
2: Keine Ahnung.
4: Keine Ahnung.
2: Mit denen hast du das nicht?
4: Nein. Keine Ahnung. Zweimal?
2: Zweimal.
4: Wirklich?
2: Aber zweimal. Wie oft im Jahr gibt es diese jährlich stattfindenden Herbstmessen?
4: Keine Ahnung.
2: Du kannst raten. Zweimal, dreimal, viermal, fünfmal?
4: Zweimal, genau.
2: Wie oft im Jahr gibt es den Herbst?
4: Einmal.
2: Wie viele Jahreszeiten haben wir?
4: Das ist mal zu viel.
2: Ist das zu viel, oder?
4: Ja, das ist mal zu viel.
5: Herbstmessen. Zweimal?
2: Zweimal. Geschätzt, geraten, gewusst?
5: Geschätzt. Ja.
2: Aber warum lacht ihr?
6: Also ich hätte da keinen Plan. Aber ich finde, er war sehr souverän.
2: Er war super souverän.
6: Ich hinter ihm voll.
2: Auch zwei. Zweimal im Jahr, sagst
6: du? Ich würde sagen eins.
2: Eins. Okay, was sagt ihr?
3: Ich würde auch eins sagen.
2: Weil?
3: Ja, einmal ehrlich.
2: Vielleicht für dich noch mal kurz zur Orientierung. Wie oft im Jahr ist ein Herbst?
5: Einmal.
2: Dann vielen Dank. Bitte einen Applaus für Christoph. Das ist super.
1: Christoph!
2: Die Crowd ist happy, deine Fans sind zufrieden. Ja. Auf das kommt es an, oder?
5: Genau so ist.
1: Jawohl, also mit den Herbstmessen ist es genauso wie mit Malle. Es ist einmal im Jahr.
0: Nur einmal im Jahr.
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0: Sportlerin, Sportler und Team des Jahres. Schönen guten Morgen bei uns im Ö3-Wecker. Die werden am Donnerstag diese Woche ausgezeichnet bei der Sporthilfe-Gala.
1: Ja, und heute im Ö3-Wecker holen wir schon einmal alle Sportlichen in der Ö3-Gemeinde aufs Podest.
0: Unbedingt.
1: Also wurscht, ob kleine oder große Erfolge. Und der hier, der gehört schon eher in die Kategorie groß. 4 Kilometer schwimmen, 180 Kilometer Radl fahren und 40 Kilometer laufen. Das ist der Ironman auf Hawaii.
0: Völlig irre.
1: Schönen guten Morgen und Aloha nach Hawaii.
0: Jürgen.
2: Aloha und einen schönen guten Morgen aus Kona, Hawaii. Da spricht der Jürgen vom Bewak Racing Team. Also ich kann berichten, ich habe finishen können, Zeit ist jetzt einmal egal, Ziel erreicht, was bei Gott kein Selbstläufer war. Bedingungen waren nicht einfach für jeden, der schon mal in Hawaii gestartet ist. Ja, bin mega glücklich, bin jetzt am Flughafen, jetzt geht's wieder zurück nach Österreich und ja, freue mich schon, wieder in die Heimat zu kommen. Also liebe Grüße, ciao.
0: Wahnsinn, herzlichen Glückwunsch, Jürgen. Man muss schon dazu sagen, du hast die Distanzen aufgezählt.
1: Mhm.
0: Ironman und vor allem den zu finishen, das ist sweet, aber auch ein bisschen psycho. Ava Max.

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17: Hier ist Ö3. Wir gönnen uns jetzt mal eine halbe Stunde beste Ö3-Musik. Ihr kommt an im Montagvormittag und wir spielen durch. Davor geht's jetzt aber mal zu Julia D'Agostino. Es ist 9 Uhr.
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5: Heute beginnt in Österreich mit den Eisenbahnern die Herbstlohnrunde. Ein neuer Kollektivvertrag soll verhandelt werden. Ö3-Reporter Rainer Hasiwa.
6: Die Gewerkschaft hat den Arbeitgebern schon eine Liste mit Forderungen, die eher die Arbeitsumstände betreffen, übergeben. Ein heikler Punkt, den die Gewerkschaft da unbedingt durchsetzen will, die Ruhezeiten, so Gewerkschafter Tauchner.
20: In der Eisenbahn ist es jetzt möglich, dass man, wenn man zum Beispiel einen Dienst hat, nach 10 oder 12 Stunden den Dienst beendet, wenn man nach 6 Stunden Ruhezeit wieder den nächsten Dienst machen kann. Und das muss der Vergangenheit angehören. Da wollen wir 11 Stunden haben.
6: Bei den Lohnerhöhungen ist ja immer die Inflation die Grundlage der Verhandlungen. 3,2% ist die im Eisenbahnerfall. Man ist da noch ein wenig auseinander. Wirtschaftskämmerer Scheiber.
21: Wir haben in den letzten Jahren immer sehr deutliche Reallohnzuwächse gehabt. Wir werden heuerlich sicherlich auf einen eher maßvollen Abschluss drängen.
6: 4 Verhandlungstermine wurden einmal ausgemacht. Am 1. Dezember soll der neue Kollektivvertrag dann gelten.
5: EU-Migrationskommissar Magnus Brunner ist heute in Bangladesch, denn aus dem südasiatischen Land kommen immer mehr Menschen. EU-geförderte Projekte sollen Zurückkehrer neue Perspektiven geben. In Bangladesch ist Verena Sophie Meyer.
22: Amin Khan schaufelt in Flipflops den Mist hinter seinen 10 Kühen weg. Begonnen hat alles mit einer EU-geförderten Kuh, die er aufgezogen und teurer weiterverkauft hat. Zuvor war Amin 6 Jahre lang in Deutschland, eingereist über ein Landarbeitervisum in Italien. In Köln hat er dann in einem Restaurant gearbeitet, bis er krank wurde. Starthilfe zurück in Bangladesch haben wie er über die Jahre rund 4.500 Rückkehrerinnen und Rückkehrer bekommen. Das sind nicht viele, denn allein im ersten Halbjahr wurden in der EU rund 20.000 Asylanträge aus Bangladesch gestellt. Die Anerkennungsquote ist allerdings verschwindend gering. Nach Europa zu kommen sei mittlerweile kaum mehr möglich, meint auch Amin. Wenn er könnte, würde er schon zurück nach Deutschland. In Europa sei Arbeit nämlich etwas wert, egal welche, das schätzt Amin. Doch an legalen Alternativen mangelt es.
5: Mühsam ist es heute in Niederösterreich für viele Pendler. Wegen einer beschädigten Oberleitung gibt es weiter extreme Verspätungen. Viele Züge fallen überhaupt aus. Die Stimmung ist dementsprechend angespannt.
23: Ich warte jetzt schon seit 7 Uhr. Die Züge sind gesteckt und voll. Ziemlich mühsam.
24: Normalerweise wäre ich wahrscheinlich schon vor einer Stunde weggefahren. Ich bin seit 20 Minuten da und versuche jetzt irgendeinen Zug zu finden, der jetzt noch rechtzeitig fährt, weil ich auch ein Meeting habe.
5: Sagen viele Pendlerinnen am Bahnhof Wiener Neustadt. Laut ÖBB kommt es noch bis zum Nachmittag zu Ausfällen. In 2 Wochen könnte Kimi Antonelli der jüngste Formel-1-Weltmeister der Geschichte sein. Der gestrige 3. Platz in Singapur war der nächste große Schritt. Ö3-Reporter Gerd Braska.
25: Ja, jetzt fehlt wirklich nur noch der Vollzug. 102 Punkte Vorsprung sind es aktuell auf George Russell. Und dass er den Titel bereits in Austin fixieren kann, das hat Antonelli selbst überrascht.
26: Can I? Really? Let's not worry about that. Finish the job.
25: Und nach dem gestrigen Grand Prix muss sich der 20-Jährige vorübergehend die Schlagzeilen aber mit Max Verstappen teilen, der im 10. Anlauf in Singapur nach einem perfekten Wochenende zum ersten Mal ganz oben steht und von der neu formierten Red Bull-Mannschaft schwärmt.
27: Yeah, it's a really good group of people. I really enjoy working with them and yeah, hopefully we can have a bit more fun till the end of the year.
25: Und auch wenn Mercedes die große Dominanz verloren hat, Fahrer- und Konstrukteurstitel sind dem Team von Toto Wolff nicht mehr zu nehmen.
5: Und damit weiter jetzt zu Simon Köldorfer.
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28: In der Hälfte des Landes strahlt die Sonne schon vom blauen Himmel und auch sonst wird es früher oder später sonnig heute. Die hartnäckigsten Wolkenfelder halten sich vom Inntal bis ins Salzkammergut. Am Nachmittag wird es aber hier weitgehend wolkenlos. Der Wind ist schwächer als gestern, aber immer noch spürbar in vielen Landesteilen und auch die Temperaturen haben sich mittlerweile schleichend an die Jahreszeit angepasst. Der Nachmittag bringt uns 11 bis 18 Grad. Die 20 Grad knacken wir dann in der zweiten Wochenhälfte wieder.
17: Ö3 ist hier. Wir schauen für euch auf Straße, Bus und Bahn und wir haben es ja gerade in den Ö3-Nachrichten gehört. Das beschäftigt uns schon seit der Früh und durch den ganzen Tag weiter.
29: Ja, die Südstrecke ist im Bereich Wiener Neustadt Hauptbahnhof unterbrochen. Grund ist ein Oberleitungsschaden nach einem Unfall. Ein Ersatzverkehr mit Bussen ist für den Nahverkehr zwischen Wiener Neustadt und Neunkirchen, Bad Fischerbrunn und Lanzenkirchen eingerichtet für den Fernverkehr zwischen Mürzzuschlag und Wiener Neustadt. Zwischen Wien und Villach, da werden zudem die Fahrausweise bei ÖBB und Westbahn gegenseitig anerkannt. Für Pendler und Reisende bedeutet das teils massive Verzögerungen. Bitte unbedingt vor Fahrtantritt nachschauen, ob die geplante Fahrt möglich ist bzw. auf andere Verkehrsmittel umsteigen. Wir kommen auf die Straßen. Tirol, A13 Richtung Innsbruck. Da gibt es eine Sperre zwischen dem Brenner und Brenner Nord. Grund ist ein Unfall. Stau schon bis über den Brenner zurück ausweichen. Ist möglich über die B182. S16 Richtung Innsbruck, Sperre zwischen St. Anton am Arlberg und Schnann am Arlberg. Eine Baustelle wird hier eingerichtet, eine Umleitung gibt es, bis 11.45 Uhr dauern hier die Arbeiten. A12 Richtung Bregenz zwischen Vomp und Wattens, da ist die Unfallstelle im Baustellenbereich jetzt geräumt. Es gibt aber noch Stau und 40 Minuten Zeitverlust, es wird jetzt aber langsam besser. Bayern, großes deutsches Eck, Autobahn A8 Richtung München, vor der Baustelle bei Rohrdorf, Stau und 30 Minuten mehr Fahrzeit. Wir schauen nach Graz. Der Bahnhofgürtel ist zwischen Kalvariengürtel und Keplerstraße gesperrt. Grund ist ein Fahrzeugbrand. Der Verkehr wird hier lokal umgeleitet. Burgenland. Die A3 ist Richtung Wien gesperrt auf der Umfahrung Wulkerbrodersdorf. Hier wird gearbeitet. Der Verkehr wird durch Wulkerbrodersdorf umgeleitet. Dauert bis 15 Uhr. Und Niederösterreich A22 Richtung Wien. Die Unfallstelle bei Stockerau Mitte ist jetzt geräumt. Der Stau hier löst sich langsam auf.
17: Kommt gut an in der Arbeit und überhaupt im Montagvormittag gleich. Ganzen Roses und Pink und Tampa City. Also wir klappen mal den Laptop auf, schauen, was Neues gibt.

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16: 9.31 Uhr, wir haben für euch Straße, Bus und Bahn im Blick und Walter, da braucht es halt viel Geduld.
17: Ja, die Südstrecke ist im Bereich Wiener Neustadt Hauptbahnhof weiterhin unterbrochen. Es wird wohl noch bis in die Abendstunden dauern. Grund ist da ein Oberleitungsschaden nach einem Unfall. Ein Ersatzverkehr mit Bussen ist für den Nahverkehr zwischen Wiener Neustadt und Neunkirchen, Bad Fischerbrunn und Lanzenkirchen eingerichtet für den Fernverkehr zwischen Mürztuschlag und Wiener Neustadt. Zwischen Wien und Villach, da werden zudem die Fahrausweise bei ÖBB und Westbahn gegenseitig anerkannt. Das heißt, da ist egal, in welchen Zug man einsteigt. Für Pendler und Reisende bedeutet das teils massive Verzögerungen. Bitte unbedingt vor Fahrtantritt nachschauen, ob die geplante Fahrt überhaupt möglich ist, beziehungsweise auf Linienbusse oder Auto umsteigen. Tirol, wir kommen auf die Straße, die A13 Richtung Innsbruck, die ist wieder frei zwischen Brenner und Brenner Nord, ist die Unfallstelle geräumt. Es gibt noch Stau zurück über den Brenner, der wird sich jetzt aber rasch auflösen. S16 Richtung Innsbruck, weiterhin Sperre zwischen St.

0: Und ist weiterhin zwischen Kalvariengürtel und Keplerstraße gesperrt. Grund ist ein Fahrzeugbrand. Stau daher auch auf den Zufahrten und Ausweichstrecken wie der Wienerstraße, der Keplerstraße und dem Eggenberger Gürtel.
1: Kommt gut ans Ziel.
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Ihr habt einen Nadelbaum im Garten, ihr wollt ihn loswerden und ihr kommt aus Dornbirn und Umgebung. Ja, dann ab zum Christbaum-Casting mit ihm. Kein Schmäh, Dornbirn sucht schöne Christbäume für zum Beispiel den Marktplatz. Also Bewerbungen ab sofort. Link haben wir für euch auf der Ö3-Homepage. Und ich meine, wie cool ist das? Stellt euch vor, wenn man da mit Punsch am Christkindlmarkt steht und sagen kann, Leute, übrigens, wollte ich nur mal schnell sagen, das ist mein Baum. Cool wie Prince hier auf Ö3. Schön, dass ihr mit dabei seid.

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7: Hier ist Ö3 Handtricks, die Red Hot Chili Peppers, alle da, die Spaß machen am Montagvormittag hier auf Ö3. Davor geht's jetzt aber mal zu Julia D'Agostino. Es ist 10 Uhr.
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9: Die KI muss kontrollierbar bleiben. Microsoft fordert jetzt eine Notbremse bei künstlicher Intelligenz. Ö3-Reporterin Sophie Mooseder.
10: Microsoft warnt davor, die Kontrolle über die künstliche Intelligenz ganz zu verlieren. Wir müssen immer nachvollziehen können, was die KI genau macht, sagt Microsoft-Chef Satya Nadella. Der Mensch müsse immer in der Lage sein, die KI mitten in einer Aufgabe zu stoppen oder ganz abzudrehen. In den vergangenen Monaten hat die KI immer wieder für Aufregung gesorgt. Ein Modell hat zum Beispiel ein Regierungsportal in Australien gehackt. Manche Branchenvertreter gehen nach diesen Vorfällen so weit zu sagen, dass die KI die Menschheit vernichten könnte. Das ist aber äußerst umstritten.
9: In Deutschland kracht es jetzt auch bei den Sozialdemokraten. Bärbel Baas tritt als Arbeitsministerin und als SPD-Chefin zurück. Sie begründet den Schritt mit den öffentlichen Angriffen, auch vom Koalitionspartner CDU. Außerdem brauche sie Zeit, um den Tod ihrer Stieftochter zu verarbeiten. Sie wolle in Ruhe trauern, heißt es. Die EU-Außenminister wollen heute zahlreiche neue Personen und Organisationen wegen ihrer Unterstützung für Russlands Kriegsmaschinerie sanktionieren. Laut EU-Beamten sind knapp 1.600 Akteure mit Verbindungen zum militärisch-industriellen Komplex betroffen. Und ein 32-jähriger Moldawier hat auf seiner Radtour durch Österreich in insgesamt 15 Hotels die Zeche geprellt. In Bad Gäusern ist er jetzt verhaftet worden. Ein Hotelier hat ihn angezeigt. Weiter zu Simon Köldorfer.
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11: 4 Grad messen wir im noch nebeligen Tannheimer Tal, knapp 15 Grad jetzt schon in Berndorf am Rand des Wienerwalds bei strahlendem Sonnenschein. Die Sonne setzt sich heute in ganz Österreich durch. Der Nachmittag wird in Vorarlberg und Tirol wolkenlos. Von Oberösterreich bis zum Burgenland kommen dann später aber Quellwolken dazu. Die Höchstwerte 11 bis 18 Grad und nennenswerter Regen wäre gut, aber macht auch die ganze restliche Woche einen Bogen um Österreich. Es bleibt weitgehend trocken mit einer Mischung aus viel Sonne auch in den nächsten Tagen, dazu aber auch ein paar Wolken und Nebelfelder.
7: Ö3 ist hier, wir schauen für euch auf Straße, Bus und Bahn. Walter, seit der Früh ist es sehr zach.
12: Ja, die Südstrecke, die ist gesperrt im Bereich Wiener Neustadt Hauptbahnhof. Grund ist ein Oberleitungsschaden nach einem Unfall. Ein Ersatzverkehr mit Bussen, der ist für den Nahverkehr zwischen Wiener Neustadt Hauptbahnhof und Neunkirchen, Bad Fischaubrunn und Lanzenkirchen eingerichtet, sowie für den Fernverkehr zwischen Mürzzuschlag und Wiener Neustadt Hauptbahnhof. Da gibt es aber für Pendler und Reisende natürlich massive Verzögerungen. Zwischen Wien und Villach werden zudem die Fahrausweise bei ÖBB und Westbahn gegenseitig anerkannt. Es ist egal, in welchen Zug man steigt. Bitte unbedingt vor Fahrtantritt nachschauen, ob die geplante Fahrt möglich ist, beziehungsweise auf Linienbusse oder zum Beispiel das Auto umsteigen. Apropos Auto, wir kommen auf die Straßen. Tirol S16, weiterhin Sperre Richtung Innsbruck zwischen St. Anton und Schnarrn am Arlberg. Eine Baustelle wird da eingerichtet. Es gibt eine Umleitung. Bayern, großes deutsches Eck, Autobahn A8 Richtung München. Da gibt es eine Baustelle und vor dieser Baustelle bei Rohrdorf, da gibt es Stau, 50 Minuten mehr Fahrzeit. Und in der Steiermark in Graz, da ist der Feuerwehreinsatz am Bahnhofgürtel zwischen dem Kalvariengürtel und der Keplerstraße abgeschlossen. Der Stau auch auf den Ausweichstrecken, der hat sich aufgelöst.
7: Kommt sicher ans Ziel.
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7: Wer heute nicht Stufen steigen kann, ist gestern Marathon gelaufen. Also an alle mit Muskelkater einmal ausschütteln, gleich mit. Dazu heute Mittag vielleicht eine schöne Portion Nudeln, Kaiserschmarrn, alles ist erlaubt. Ich habe gestern tausende Kalorien abgebaut. Die Red Hot Chili Peppers laufen auch gleich und jetzt Handtricks. Schönen Montagvormittag.

0: Warte gestern in der Früh von 9 weg bis 11 beim Frühstück bei mir dabei. Also falls nicht, könnt ihr den Podcast immer, immer nachhören. Gestern war der Sänger von Bilderbuch Maries Ernst und man hat da ja immer so eine Vorstellung, finde ich, von Rockstars. Die feiern wild, die haben jede Menge Groupies. Kurz zusammengefasst, nö, so ist es nicht.
1: Das waren ja keine Groupies, weil es hat ja auch nichts zum Groupie-Sein gegeben. Ne? Sonst waren zufällig irgendwelche österreichischen Buben in Neubrandenburg. Und man war halt eine Neubrandenburgerin, die sich dachte, ja, okay, ich meine, jetzt trinkt er Bier mit mir und eigentlich ist er ganz cute und jetzt können wir nur bloß schmusen. Ich meine, auf der Basis halt.
0: Und das nächste Klischee, mit dem er auch aufräumt, nein, als erfolgreicher Musiker schwimmst du nicht unbedingt in Kohle. Echt sehr spannend gestern. Außer nämlich, du bist Katy Perry. 211 Euro. 211 Euro.

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7: 10:30 Uhr hier, Straße, Bus und Bahn haben wir für euch im Blick. Walter, wir sind wieder auf der Südbahnstrecke.
8: Ja, die Südstrecke ist im Bereich Wiener Neustadt Hauptbahnhof weiterhin unterbrochen. Grund ist da ein Oberleitungsschaden nach einem Unfall. Für Pendler und für Reisende bedeutet das teils massive Verzögerungen. Bitte unbedingt vor Fahrtantritt nachschauen, ob die geplante Fahrt möglich ist, beziehungsweise dann auf Linienbusse oder Auto umsteigen. Ein Ersatzverkehr mit Bussen ist für den Nahverkehr zwischen Wiener Neustadt Hauptbahnhof und Neunkirchen beziehungsweise Lanzenkirchen eingerichtet und für den Fernverkehr zwischen Mürzzuschlag und Wiener Neustadt Hauptbahnhof. Aber wie gesagt, es gibt auf all diesen Verbindungen massive Verzögerungen. Wir wechseln zur Straße, kommen nach Vorarlberg. A14 bei Bregenz, der Pfändertunnel ist in beiden Richtungen bis ca. 10:45 gesperrt. Ein Gegenverkehrsbereich wird da eingerichtet. Ausweichen ist derzeit durch Bregenz möglich. Tirol S16 Richtung Innsbruck. Weiterhin Sperre zwischen St. Anton und Schnan am Arlberg. Eine Baustelle wird da eingerichtet. Es gibt eine Umleitung. Dauert ungefähr noch bis 11.45 Uhr. Bayern, großes deutsches Eck, Autobahn A8 Richtung München. Vor der Baustelle bei Rohrdorf Stau und 45 Minuten mehr Fahrzeit. Und Salzburg A10 Richtung Stadt Salzburg. Zwischen St. Michael und Zederhaus ist die Einhausung Oberweißburg gesperrt. Der Grund sind dringende Baumschneidearbeiten. Ausweichen für Pkw ist über die Zederhauser Landesstraße möglich.
7: Kommt gut ans Ziel.
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0: Also mich macht Bruce Springsteen happy, wollte ich nur mal sagen. Auch die ganz ruhigen Songs von ihm. Und grüne Ampelphase in der Früh, auch immer schön, so wie heute. Ja, und was macht euch happy?
1: Dann bin ich happy.

12 bis 1 bei uns. Was macht euch heute happy? 0800 600 600, anrufen, Sprachnachricht, es gilt einfach alles. Und eins fällt mir noch ein, vorm Studio bei uns, Formel 3 Studio, steht ein Aufstrich, den eine liebe Kollegin mitgebracht hat. Ich sag's euch, der macht happy. Ist auch viel Knoblauch drin. Happy wie die neue von Möwe. Macht auch happy. 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
19: Hier ist Ö3, die neue One Republic und We Weren't Born to Follow Bon Jovi gleich mit dabei. Wir spielen eine halbe Stunde durch. Jetzt aber mal Sophie Moseder. Es ist 11 Uhr.
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19: Die Arbeiterkammer warnt vor falschen Nachrichten im Namen von Hotels und Buchungsplattformen. Darin schreiben die Betrüger von angeblich doppelt bezahlten Gebühren, die würden sie zurückzahlen wollen. Bettina Schrittwieser von der Arbeiterkammer Steiermark empfiehlt.
20: Man kann alle Daten, die mitgeschickt werden, ganz genau kontrollieren. Manchmal ist ein Fehler bei der Adresse, manchmal ist ein Fehler beim Buchungsdatum zu finden. Die Betrüger werden immer besser und man muss tatsächlich ganz genau aufpassen, keinesfalls einem Link zu folgen. Und wer sicher sein möchte, ob die Information direkt vom Hotel oder von der Buchungsplattform kommt, soll sich direkt mit dem Hotel und direkt mit der Plattform in Verbindung setzen.
19: Jetzt gibt's neue Details zum Hybridauto-Deal zwischen der EU und China. China soll jedes Jahr nur mehr 350.000 Hybridautos nach Europa liefern, halb so viele wie bisher. Die EU befürchtet, dass chinesische europäische Hersteller vom Markt verdrängen könnten. Der Streit zwischen der Salzburger Lebensmittelkette Spar und Ungarn geht in die nächste Runde. Spar zieht wegen der ungarischen Sondersteuer für ausländische Supermärkte wieder vor die EU-Kommission. Die Steuer führt dazu, dass ausländische Supermärkte deutliche Verluste in Ungarn einfahren. Und Österreichs Fußballfrauenteam will morgen den nächsten Schritt zur Fußball-Weltmeisterschaft 2027 in Brasilien machen. Ö3-Reporter Gerhard Prohaska, das Team darf dabei auf die Unterstützung der Fans bauen.
12: Ja, das Sportclubstadion, die neue Heimat der ÖFB-Frauen in Windhornbach, wird gut gefüllt sein mit 3000 Besuchern. Auch Sarah Zadrazel freut sich auf ein echtes Fußballfest.
21: Ja, mit unseren Fans im Rücken läuft es hoffentlich besser und da freuen wir uns schon drauf.
12: Auch weil die Qualität des Rasens deutlich besser sein wird als zuletzt im Pristina. Hinter der Fitness einiger Spielerinnen steht noch ein kleines Fragezeichen. Die Antworten bringt das heutige Abschlusstraining.
19: Und jetzt weiter zu Katrin Ladstätter.
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23: Jetzt zu den sonnigen Regionen, da kommen immer mehr dazu. Auch der Nebel, zum Beispiel in Schärding, hält sich nur mehr vorübergehend und auch die Wolken, etwa im Salzburger Pongau oder in Radkersburg, werden noch weniger. Das heißt, der Sonne tanken geht am Nachmittag so gut wie überall. Ein paar größere Quellwolken können dann aber zum Beispiel vom Waldviertel bis ins Wiener Becken auftauchen. Im Osten spüren wir zeitweise den Wind heute und die Temperaturen erreichen noch 11 bis 18 Grad. Aktuell hat es am Neusiedlersee 15 Grad, am Bodensee und am Wörthersee um die 13.
24: Ö3 ist hier. Straße, Bus und Bahn haben wir für euch im Blick. Walter, das wird uns noch den ganzen Tag beschäftigen.
25: Ja, die Südstrecke ist im Bereich Wiener Neustadt Hauptbahnhof weiterhin unterbrochen. Grund ist da ein Oberleitungsschaden nach einem Unfall. Für den Nahverkehr ist ein Ersatzverkehr mit Bussen zwischen Wiener Neustadt Hauptbahnhof und Neunkirchen bzw. Lanzenkirchen eingerichtet. Für den Fernverkehr zwischen Mürzzuschlag und Wiener Neustadt Hauptbahnhof. Zwischen Wien und Villach, da werden zudem die Fahrausweise bei ÖBB und Westbahn gegenseitig anerkannt. Da kann man also in jeden Zug einsteigen. Für Pendler und Reisende bedeutet das aber teils massive Verzögerungen. Bitte unbedingt vor Fahrtantritt nachschauen, ob die geplante Fahrt möglich ist, beziehungsweise dann auf Linienbusse oder Auto umsteigen. Wir wechseln auf die Straße Steiermark A9 Richtung Linz zwischen Kallwang und Tregelwang ist der Brettaler Kugeltunnel gesperrt. Im Tunnel, da werden dringende Wartungsarbeiten durchgeführt. Ausweichen ist so lang über die B113 möglich. Salzburg A10 Richtung Salzburg zwischen St. Michael und Zederhaus ist die Einhausung Oberweißburg wieder frei. Die Baumschneiderarbeiten werden jetzt nur noch am Straßenrand durchgeführt. Bayern, großes deutsches Eck, Autobahn A8 Richtung München vor der Baustelle bei Rohrdorf, der tägliche Stau und 45 Minuten mehr Fahrzeit. In Tirol S16 Richtung Innsbruck noch bis 11.45 Uhr gibt es da eine Sperre zwischen St. Anton und Schnann am Arlberg. Eine Baustelle wird da eingerichtet. Es gibt eine Umleitung. Und Vorarlberg A14 bei Bregenz, der Pfändertunnel ist in beiden Richtungen noch für ein paar Minuten gesperrt. Ein Gegenverkehrsbereich wird da eingerichtet. Ausweichen ist durch Bregenz möglich.
24: Kommt gut ans Ziel und ab zu den Ö3-Lieblingssitz. Wir spielen durch ungefähr so lang wie das Kurzprogramm in der Waschmaschine. Halbe Stunde. Taylor Swift, Bon Jovi und Lady Gaga. Alle da. So sieht's so schön hier. Schönen Montagvormittag.

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12: Kurz nach 12.30 Uhr hier das schnellste Verkehrsservice Österreichs für Straße, Bus und Bahn. Walter, wir sind wieder auf der Südbahnstrecke.
13: Ja, die Bahn heute besonders wichtig. Die Südstrecke ist im Bereich Wiener Neustadt Hauptbahnhof unterbrochen. Grund ist ein Oberleitungsschaden nach einem Unfall. Für den Nahverkehr ist ein Ersatzverkehr mit Bussen zwischen Wiener Neustadt und Neunkirchen bzw. Lanzenkirchen eingerichtet. Für den Fernverkehr zwischen Mürzzuschlag und Wiener Neustadt. Zwischen Wien und Villach, da werden zudem die Fahrausweise bei ÖBB und Westbahn gegenseitig anerkannt. Aber bitte unbedingt vor Fahrtantritt nachschauen, ob die geplante Fahrt möglich ist bzw. auf Linienbusse oder Auto umsteigen. Wir kommen auf die Straßen. Steiermark A9 Richtung Linz. Zwischen Kallwank und Tregelwank ist der Brettaler Kogeltunnel wieder frei. Die dringenden Wartungsarbeiten sind da abgeschlossen. Bayern, großes deutsches Eck, Autobahn A8 Richtung München vor der Baustelle bei Rohrdorf. Derzeit 30 Minuten mehr Fahrzeit wegen Stau. Tirol, A13 Richtung Bozen bei A3 vor der Baustelle bei der Lueckbrücke. 15 Minuten Zeitverlust. Und S16 Richtung Innsbruck. Sperre zwischen St. Anton und Schnarrn am Arlberg. Eine Baustelle wird da eingerichtet noch ungefähr bis 11.45 Uhr. Da gibt es eine Umleitung. Und vor Arlberg A14 bei Bregenz, der Pfändertunnel ist in beiden Richtungen wieder frei. Die Baustelle hier ist erfolgreich eingerichtet. Noch gibt es aber Stau, der wird sich jetzt aber langsam auflösen.
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1: Die neue von Samba, kennt ihr die schon? Also ich finde, es gibt Dinge, die machen im Moment zufrieden. Akku geladen zum Beispiel oder wenn man rausgeht aus dem Supermarkt und wissen, wir haben heute alles bekommen. Das ist ein gutes Gefühl. Und ich finde, so ein Gefühl gibt diese Song. Hör doch mal rein. My Body Isn't Ready. Die neue von Samba. Hier für 3.

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14: Ö3 ist hier. Mahlzeit! Gemeinsam geht's rein in die Mittagspause mit euren Lieblingen. Die Killers sind gleich dabei oder auch George Ezra. Jetzt Sophie Mooseder. Es ist 12 Uhr.
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16: Das Stromsystem wird umgekrempelt und das wirkt sich auch darauf aus, wie viel wir zahlen müssen. Die E-Control veröffentlicht heute die neue Grundverordnung für die Netzkosten. Paul Siehorsch aus der Ö3 Wirtschaftsredaktion. Wer profitiert denn davon?
17: Es sind Haushalte, die flexibel sind. Die Netzkosten werden nämlich neu berechnet. Wer künftig wenig gleichzeitig aus dem Netz zieht, spart sich im Vergleich zu jetzt Geld. Das betrifft Haushalte mit Wärmepumpe, E-Auto und Co. Wenn die ihre Geräte nicht gleichzeitig, sondern eben gezielt betreiben, dann zahlen sie weniger Netzkosten. Wer mehr gleichzeitig aus dem Netz nimmt, weil eben alles gleichzeitig läuft, der zahlt künftig mehr. Der Sinn dahinter ist, die Netze sollen nicht auf Spitzen ausgelegt werden und deshalb günstiger sein.
16: Jetzt gibt's viele Haushalte, die keine Wärmepumpe, E-Auto oder dergleichen haben. Paul, zahlen die dann auch weniger?
17: Tendenziell ja, weil eben die Netze günstiger werden, nicht so massiv ausgebaut werden müssen. Es gibt ja dann auch eben weniger Spitzen. Die E-Control rechnet mit 300 Millionen Euro Einsparung pro Jahr. Aktuell wären das 10% weniger Netzkosten. Wann geht's los? Ab 1. Jänner müssen die Netzbetreiber schrittweise mitmachen. 1,5 Jahre haben sie Zeit. Sobald der eigene Netzbetreiber mitmacht, kann man auch diesen leistungsbezogenen Netztarif auswählen.
16: Man werde nachbessern beim neuen Dienstzeitmodell der Polizei. Das kündigt Innenminister Gerhard Karner an. Seit Anfang September wird das neue Modell in 5 Bezirken in Österreich getestet. Die Kritik daran ist immer lauter geworden. Ö3-Reporter Peter Stacher.
18: Das neue Dienstzeitmodell der Polizei soll mehr Flexibilität ermöglichen, damit die Polizisten und Polizistinnen zielgerichteter eingesetzt werden können, wenn sie gebraucht werden. Doch die Möglichkeit, 24-Stunden-Dienste zu machen, vermisst man innerhalb der Polizei. Ein Punkt, den Innenminister Gerhard Karner daher ändern will.
19: Derzeit wird die Veränderung so sein, dass es bis zu 4 pro Monat geben wird. Und damit die Dienstplanung einerseits einfacher wird, aber auch für die Mitarbeiterinnen und Mitarbeiter einfacher wird.
18: Flexibilität für die Beamten soll die Verkürzung der Dienstplanung bringen. Er soll ab November für einen Monat festgelegt werden, statt im aktuellen Modell gleich für 3 Monate.
16: Kaum ist die Paketsteuer eingeführt, wollen sie die NEOS schon wieder abschaffen. NEOS-Chefin Beate Meindl-Reisinger nennt sie sogar einen Murks. Bundeskanzler Christian Stocker zeigt sich heute gesprächsbereit. Ö3-Reporterin Astrid Petermann.
20: Als Murks oder Fehlkonstruktion würde er die Paketsteuer nicht bezeichnen, sagt Bundeskanzler Christian Stocker, ÖVP. Er sieht auch keine Zerreißprobe für die Koalition. Ob die Steuer wieder abgeschafft werden sollte?
21: Wir sind gesprächsbereit, wenn es andere Lösungen gibt, gerne.
20: Allerdings, so Stocker, die Steuer sollte auch einen Lenkungseffekt haben, um die Paketflut einzudämmen. Keine Fangemeinde hat die Paketsteuer beim Handelsverband. Dort hat man auch eine Beschwerde gegen die Abgabe bei der EU-Kommission eingebracht. Gerald Küberger vom Handelsverband.
22: Ehrlicherweise gehen wir fix davon aus, dass diese Steuer abgeschafft werden wird, weil einfach die letzten Tage gezeigt haben, dass sie in keinster Weise funktioniert.
20: Im Finanzministerium verweist man einmal mehr auf die Gegenfinanzierung und darauf, dass die Paketabgabe von den Regierungsparteien gemeinsam beschlossen worden sei.
16: Mühsam ist es heute in Niederösterreich für tausende Pendler. Im Raum Wiener Neustadt kommt seit der Früh zu massiven Einschränkungen. Zwei entgleiste Güterwaggons haben eine Oberleitung beschädigt. Ö3-Reporter Tobias Hollerer ist für uns am Bahnhof Wiener Neustadt. Tobias, wie ist die aktuelle Lage?
23: Ja, die Fahrgäste hier, die sind verärgert, uns beim Blick auf die Anzeigetafel hier oft ratlos. Etliche Züge im Bahnhof Wiener Neustadt fallen aus. Richtung Mürzzuschlag geht es nur mit Bussen weiter. Auch nach Neunkirchen und Lanzenkirchen gibt es einen Schienenersatzverkehr. Richtung Wien, da fahren schon vereinzelt Züge, aber eben nur vereinzelt. Und das hat dann gerade in der Früh, wo viele Pendlerinnen und Pendler unterwegs waren, auf den Bahnsteigen für chaotische Szenen gesorgt.
16: Und Tobias, wie geht's jetzt weiter? Wann kann man damit rechnen, dass das Problem behoben sein wird?
23: Das ist eigentlich im Moment noch unklar. Es gibt hier immer wieder Durchsagen, dass die Störung bis 23.59 Uhr dauern wird, also noch den ganzen Tag. Die ÖBB, die müssen sich aber jetzt einmal genauer erst anschauen, wie massiv der Schaden überhaupt ist. Da gibt es zur Stunde auch eine Lagebesprechung. Und man will auch erheben jetzt, warum diese Waggons überhaupt losgerollt sind. Das weiß man zurzeit auch noch nicht.
16: Rekordsanktionen gegen russische Kriegshelfer. Die EU-Außenminister haben am Vormittag ein neues Sanktionspaket beschlossen. Es richtet sich gegen 1600 russische Unternehmen und Personen. Der Großteil von ihnen hat mit der Produktion von Raketen und Drohnen zu tun. Und auf Social Media zieht ein Pferd gerade viel Aufmerksamkeit auf sich. Ö3-Reporterin Theresa Eder. Grund ist sein Aussehen.
24: Das kleine Hengstfohlen schaut nämlich aus wie eine Mischung aus Zebra, Dalmatiner und Giraffe. An der Mähne ist es gestreift, der Rest des Körpers ist voller Punkte. Bei einer Auktion in Wien ist das Tier aus Brandenburg jetzt für sage und schreibe 75.000 Euro nach Dubai versteigert worden. Laut dem Besitzer fällt das besondere Aussehen des Fohlens nicht nur Menschen auf, auch andere Pferde würden das Tier besonders interessiert anschauen.
16: Ein Foto vom Dalmatinerfohlen gibt's natürlich auf der Ö3-Homepage zu sehen. Jetzt weiter zu Katrin Ladstätter.
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25: Einmal sonnig, dann wieder ein paar Wolken. So geht's im Großteil Österreichs durch den Montag heute. Nebel ist kaum mehr wo dabei. Den Nordwestwind, den spürt ihr vor allem in Wien, in Niederösterreich und im Nordburgenland. Und die Temperaturen, die passen zu so einem Oktobertag eigentlich ganz gut. Um die 14 Grad sind es jetzt zu Mittag in den Landeshauptstädten. Bis zu 18 werden es am Nachmittag noch. Werte um und über 20 Grad, die gibt es wieder in der zweiten Wochenhälfte. Und derzeit schaut es nur für Mittwoch nach Regen aus. Sonst geht es mit recht sonnigem Herbstwetter durch die Woche.
26: 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Nina, das begleitet uns jetzt schon eigentlich den ganzen Tag. Es ist leider sehr, sehr mühsam auf der Südstrecke.
27: Wir haben es auch gerade in den Nachrichten gehört. Die ist unterbrochen im Bereich Wiener Neustadt Hauptbahnhof nach einem Oberleitungsschaden, nach einem Unfall. Für den Nahverkehr gibt es einen Ersatzverkehr mit Bussen zwischen Wiener Neustadt Hauptbahnhof und Neunkirchen bzw. Lanzenkirchen. Für den Fernverkehr ist er eingerichtet zwischen Mürzzuschlag und Wiener Neustadt Hauptbahnhof. Zwischen Wien und Villach werden außerdem die Fahrausweise bei der ÖBB und der Westbahn gegenseitig anerkannt. Trotzdem bitte unbedingt vor Fahrtantritt nachschauen, ob die geplante Fahrt überhaupt möglich ist und sonst auf Linienbusse oder das Auto umsteigen. Jetzt auf die Straßen in Tirol, auf der A13 der Brennerautobahn Richtung Bozen bei Matre, vor der Baustelle bei der Lueckbrücke, da dauert es 15 Minuten länger, in Vorarlberg auf der A14 bei Bregenz. Da ist der Pfändertunnel jetzt zwar in beiden Richtungen wieder frei, die Baustelle ist eingerichtet, jetzt gibt es aber einen Gegenverkehrsbereich, der Stau wird deshalb nur recht langsam besser. Und Bayern, großes deutsches Eck, Autobahn A8 Richtung München vor der Baustelle bei Rohrdorf Stau und 45 Minuten mehr Fahrzeit.
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0: 3. Die Eva aus Braunau hat sich bei uns gemeldet.
1: Hallo, liebes Ö3-Team. Ich wollte einfach meine Arbeitskolleginnen grüßen von der internen 2 und einfach sagen, ihr seid ein großartiges, tolles Team und ich bin begeistert, dass ich ein Teammitglied von euch sein kann.
0: Wie gut sowas tut, oder? Ein paar nette Worte, ein Kompliment oder vielleicht einfach mal was sagen, was man vielleicht noch nie gesagt hat. 0800 600 600, ruft's gerne bei uns an oder schickt uns eine Sprachnachricht. Ich bin Emma Ströbitzer. Hi!

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1: Jetzt zum Mittag bei uns auf Ö3 nur gute Vibes. Also einfach alles, was euch happy macht. Auch gerne Songs. Gibt es da vielleicht so einen bestimmten, der jetzt unbedingt sein muss?
2: Mr. Brightside
3: von den Killers, weil man sehr gut dazu austanzen kann und Party machen kann.
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0: Der beim Laufen, ziemlich fein eigentlich. Ich bin mir sicher, die Ohrenstöpsel waren auch beim Ironman in Hawaii dabei. Der war letztes Wochenende und Lisa Perterer aus Kärnten ist Sechste geworden. Die hat wirklich alles gegeben, weil wenn man beim Ironman mitmacht und wirklich sich Vollgas reinhaut, dann hört man das auch oft bei der Stimme dann danach.
1: Ich bin heute happy, weil ich gestern bei der Ironman WM auf Hawaii wieder ein super Ergebnis abliefern habe können. Heute stand noch die Siegerehrung an. Es gibt mir immer noch Gänsehaut, wie ich da gestern über die Ziellinie gelaufen bin. Ich genieße jetzt noch ein paar Tage auf Hawaii und wünsche allen liebe Grüße in die Heimat. Und jetzt viel Spaß mit dem neuen Song von Miley Cyrus. Let's go.

0: Es ist gleich 12:30. Dann gibt's wieder das Update von den Straßen hier auf Ö3.
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0: 12.31 Uhr ist es. Ihr hört Ö3 mit dem schnellsten Verkehrsservice Österreichs für Straße, Bus und Bahn. In Wien, da ist ein Unfall passiert, Nina.
17: Auf der Tangente Richtung Graz. Bei St. Marx ist da wegen eines Unfalls die Überholspur blockiert. Es gibt dichten Verkehr ab dem Knoten Kaisermühlen. In Vorarlberg, A14 Richtung Deutschland bei Bregenz. Durch den Pfändertunnel gibt Stau im Gegenverkehrsbereich und eine halbe Stunde Zeitverlust. Eine Baustelle sorgt auch für Stau in Tirol auf der A13 Richtung Bozen bei Matre vor der Lurgbrücke, 15 Minuten plus. Und auch in Bayern, großes deutsches Eck, Autobahn A8 Richtung München vor der Baustelle bei Rohrdorf Stau und eine Dreiviertelstunde plus. Und jetzt zur Bahn, das begleitet uns schon den ganzen Tag. Die Südstrecke, die ist im Bereich Wiener Neustadt Hauptbahnhof unterbrochen. Der Grund da ein Oberleitungsschaden nach einem Unfall. Für den Nahverkehr ist ein Ersatzverkehr mit Bussen zwischen Wiener Neustadt Hauptbahnhof und Neunkirchen bzw. Lanzenkirchen eingerichtet. Für den Fernverkehr fährt er zwischen Mürztuschlag und Wiener Neustadt Hauptbahnhof. Zwischen Wien und Villach werden außerdem die Fahrausweise bei der ÖBB und der Westbahn gegenseitig anerkannt. Trotzdem bitte unbedingt Vorfahrtantritt checken, ob die geplante Fahrt möglich ist.
0: Gute Fahrt euch.
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0: Dieses Gefühl, verliebt zu sein, die Schmetterlinge, einfach, man ist einfach happy, weil man jemanden hat, den man echt gerne hat. All das. Schwingt jetzt mit bei Olivia Dean, hier auf Ö3.

0: einfach einmal aufspringen und abtanzen in der Arbeit, weil man gerade einfach Lust drauf hat. Ja, es sind oft die kleinen Dinge, die uns sehr, sehr glücklich machen.
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3: Liebe Sonne, ich liebe dich, weil ich merke, dass die Leute viel, viel besser drauf sind. Gerade wenn du da bist, da lässt sich's einfach leben und das ist super. Dank dir. Somebody.

0: ganz viel Musik für eure Mittagspause und gerne alles her, was euch so auf der Zunge liegt.
1: Da ist die Susanne und mein Kompliment des Tages geht an die nette Dame, die heute den Ö3-Wecker mitmoderiert hat. Die hat das ganz toll gemacht. War ein toller Morgen.
0: Dankeschön. Das freut uns sehr. Das richtet man natürlich der Denise aus. Vielleicht ist es bei euch auch gerade in der Arbeit so, dass gefühlt alle krank sind und man so dankbar ist, wenn da jemand aushilft und immer da ist. Das Kompliment geben wir euch gerne weiter. Danke, dass ihr heute ausgeholfen habt.

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9: Ö3 läuft bei euch und überall, wo wir sind, ist sehr, sehr viel gute Musik mit dabei. Gleich wieder eine halbe Stunde lang nonstop durch Daft Punk oder auch Ed Sheeran zum Beispiel. Jetzt Sophie Mooseder, es ist 13 Uhr.
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11: Wer seine Öl- oder Gasheizung tauschen lassen will gegen ein Heizsystem mit erneuerbarer Energie, kann bald wieder Förderungen bekommen und auch für die thermische Sanierung stellt die Regierung wieder Geld zur Verfügung. Alles zusammen 500 Millionen Euro. Ö3-Reporter Peter Daser.
12: Rund 320 Millionen Euro sind für die thermisch-energetische Gebäudesanierung gedacht, rund 180 Millionen Euro für den Heizkesseltausch. Das ist mehr als bisher, denn heuer waren die Fördertöpfe schon weit vor Jahresende ausgeschöpft. Bundeskanzler Christian Stocker sagt,
13: das heißt, dass mit dieser Förderung bei der thermischen Sanierung bis zu 5.000 Euro Förderung in Anspruch genommen werden kann. Und diese Förderung soll starten, was den Kesseltausch anbelangt, schon im November, was die thermische Sanierung anbelangt, im Jänner.
12: Die Sanierungsoffensive soll den Haushalten helfen gegen hohe Energiepreise und den Unternehmen mit neuen Aufträgen. Laut dem Bundeskanzler werde es damit viele Gewinner geben.
11: Diese Woche finden nur 4% der geplanten Gerichtsverhandlungen statt, 300 statt 7.000. Die Justiz hat eine Aktionswoche ausgerufen. Sie will damit auf den akuten Personalmangel hinweisen. Zumindest 250 Richterinnen und 70 Staatsanwälte fehlen. Ö3-Reporterin Beate Tomasovic, die KI alleine ist keine Lösung.
14: Die KI können nicht 250 fehlende Richterinnen und Richter ersetzen. Die KI können nur unterstützen, sagt Martin Ulrich, Personalvertreter in der Gewerkschaft Öffentlicher Dienst.
15: Wir glauben, das ist wichtig und essentiell, dass am Schluss der Entscheidung sozusagen immer noch ein Mensch stehen muss, die diese Vorschläge, die allenfalls von der KI erstattet werden, ja prüfen muss. Am Schluss soll immer das Prüfsiegel sein, menschlich geprüft.
14: Die KI habe auf der anderen Seite dazu geführt, dass immer mehr Anzeigen eingebracht werden, sagt Anna-Maria Vukovic, Vizepräsidentin der Vereinigung der Staatsanwälte.
16: Wir haben auch immer wieder Anzeigen, die mit künstlicher Intelligenz geschrieben werden. Das ist oft ein Konvolut an Seiten, die man einfach auch lesen muss. Man muss als Strafverfolgungsbehörde jeden Tatverdacht nachgehen.
14: Bis zu 60 Fälle bearbeitet eine einzelne Staatsanwältin gleichzeitig. Neue Gesetzesvorhaben könne man nicht mehr umsetzen, wenn es nicht mehr Personal dafür gibt.
11: Es gibt neue Infos rund um den Lungenknoten von Papst Leo XIV. Ö3-Korrespondentin Cornelia Wospanik in Rom. Seine Lungenoperation könnte schon morgen sein.
17: Heute Vormittag finden die päpstlichen Audienzen wie geplant statt. Ob Leo morgen Abend in Castel Gandolfo an einer Zeremonie teilnehmen wird, bleibt aber offen. In Rom geht man davon aus, dass Leo morgen ins Krankenhaus gebracht wird. Der Eingriff würde demnach bereits morgen oder Mittwoch stattfinden. Unklar ist an diesem Punkt, wie gefährlich der Knoten ist. Und gerade deshalb, so sagt der Lungenfacharzt Francesco Blasi, rate man zur Operation.
18: La chirurgia ci consente di ottenere una diagnosi precisa.
17: Diese erlaube eine präzise Diagnose bzw. könne das Problem des Knotens auch lösen. Nach dem Eingriff muss der Papst etwa eine Woche im Krankenhaus bleiben. An seiner für Anfang November geplanten Südamerika-Reise wird festgehalten.
11: Und der Wirtschaftsnobelpreis geht heuer an zwei US-Forscher, Robert E. Hall und Michael Woodford. Sie haben eine solide theoretische Grundlage für Modelle geliefert, die heute von Regierungen und Zentralbanken auf der ganzen Welt verwendet werden, heißt es vom Komitee dazu. Jetzt weiter zu Katrin Ladstätter.
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19: Heute in der Früh haben wir die kühleren Herbsttemperaturen gespürt. Und auch wenn es jetzt am Nachmittag mit der vielen Sonne immerhin bis zu 18 Grad werden, morgen in der Früh, da gehen wir in den Landeshauptstädten bei nur um die 5 Grad raus. Und in vielen Alpentälern wird es sogar leicht frostig sein. Das ist für Oktober nichts Außergewöhnliches. In diesem Herbst aber das erste Mal. Regen ist in dieser Woche in der Nacht auf Mittwoch und am Mittwoch tagsüber so bis etwa Mittag dabei. Sonst geht es mit dem trockenen, teilweise sonnigen Herbstwetter weiter. Die Nachmittage werden in der zweiten Wochenhälfte auch schon wieder wärmer. Der sonnige Dienstagmorgen hat ähnlich wie heute 12 bis 18 Grad.
9: Weiter geht's zum schnellsten Verkehrsservice Österreichs für Straße, Bus und Bahn hier auf Ö3. Nina, bitte Vorsicht in Tirol.
20: Auf der A12 der Interlautobahn Richtung Kufstein zwischen Imst und dem Robbener Tunnel melden Ö-Driver da zwei Radfahrer auf der Autobahn. Der Streckendienst ist informiert und schon auf der Zufahrt. Auf der A13 Richtung Bozen bei Matrei darf vor der Baustelle bei der Lueckbrücke 15 Minuten Zeitverlust. In Vorarlberg, A14 Richtung Deutschland bei Bregenz, durch den Pfändertunnel Stau auf einer Baustelle und 15 Minuten plus. Und eine Baustelle sorgt auch für Stau am großen deutschen Eck, Autobahn A8 Richtung München, bei Rohrdorf eine halbe Stunde plus. Und das Sorgenkind des Tages, die Südstrecke bei der Bahn, ist unterbrochen bei Wiener Neustadt Hauptbahnhof. Der Grund da ein Oberleitungsschaden nach einem Unfall. Für den Nahverkehr gibt es einen Ersatzverkehr mit Bussen zwischen Wiener Neustadt Hauptbahnhof und Neunkirchen bzw. Lanzenkirchen. Für den Fernverkehr ist er eingerichtet zwischen Mürzzuschlag und Wiener Neustadt Hauptbahnhof. Zwischen Wien und Villach werden die Fahrausweise bei der ÖBB und der Westbahn gegenseitig anerkannt. Trotzdem unbedingt vor Fahrtantritt checken, ob die geplante Fahrt möglich ist.
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9: Vielleicht fühlt sich euer Tag heute genau so an. Eigentlich gut, aber es ist ordentlich was los. Oder ihr habt es ein bisschen entspannt, ein bisschen ruhiger. Wir haben beides jetzt. Für jede Stimmung was dabei. Emma Strebitz ist da. Hi!

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0: Ö3 um 13:30, das ist der schnellste Verkehrsservice Österreichs für Straße, Bus und Bahn. Und da starten wir auch wieder bei der Bahn, Nina.
22: Die Südstrecke, die ist weiterhin unterbrochen im Bereich Wiener Neustadt Hauptbahnhof. Der Grund ist da ein Oberleitungsschaden nach einem Unfall mit einem Güterzug. Für den Nahverkehr ist ein Ersatzverkehr mit Bussen zwischen Wiener Neustadt Hauptbahnhof und Neunkirchen bzw. Lanzenkirchen eingerichtet. Für den Fernverkehr zwischen Mürzzuschlag und Wiener Neustadt Hauptbahnhof. Zwischen Wien und Villach werden die Fahrausweise bei der ÖBB und der Westbahn gegenseitig anerkannt. Trotzdem unbedingt vor Fahrtantritt entweder online oder in der App checken, ob die geplante Fahrt möglich ist und oder auf Linienbusse oder aufs Auto umsteigen. In Vorarlberg sind wir auf der Straße auf der A14 Richtung Deutschland bei Bregenz durch den Pfändertunnel Stau vor einer Baustelle und eine halbe Stunde Zeitverlust. Länger dauert es auch in Tirol vor einer Baustelle auf der A13 Richtung Bozen bei Matre vor der Lueckbrücke. 20 Minuten plus sind es da. Und in Bayern großes deutsches Eck, Autobahn A8 Richtung München vor der Baustelle bei Rohrdorf Stau und eine halbe Stunde mehr Fahrzeit.
0: Eine gute Fahrt euch!
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Michael Jackson geht einfach immer und finde ich jetzt am Montag tut der besonders gut. Es ist heute so ein richtig schöner Herbsttag draußen. Es ist nicht zu kalt, es ist nicht zu warm. Leute wird wahrscheinlich sagen, it's a golden summer. Es ist ein goldener Sommer. Wenn wir doch noch ein bisschen Sommerfeeling brauchen. Doch noch ein bisschen mehr Sommerfeeling haben wir jetzt mit dabei. Tiffany Harris, neu auf der 3.

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15: Ö3 ist hier. Gemeinsam dahinarbeiten und ganz, ganz viel Musik im Ohr. Gleich Madonna und Timber City. Davor geht's jetzt mal zu Sophie Mooseder. Es ist 14 Uhr.
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17: Das Ardo aus in Groß-Enzersdorf scheint fix. Die belgischen Eigentümer des Tiefkühlwerks haben Angebote der Regierung offiziell abgelehnt. Landwirtschaftsminister Norbert Totschnig zeigt sich enttäuscht darüber.
18: Es geht hier natürlich auch um den Wirtschaftsstandort, um die Region. Und deswegen werden wir alles daran setzen, dass wir hier eine Perspektive schaffen für alle, für die Bauern und bis hin zu den Konsumenten. Und deswegen brauchen wir einen Schulterschluss.
17: Damit geht die Suche nach einer Lösung weiter. Es ist unklar, ob und wann andere Betriebe in der Region einsteigen können. Messeattacke am Wiener Hauptbahnhof. Ein 20-Jähriger hat bei einer Auseinandersetzung einen 21-Jährigen verletzt. Der Syrer ist festgenommen worden. Gegen ihn wurde ein vorläufiges Waffenverbot verhängt. Der Prozess gegen den britischen Komiker und Schauspieler Russell Brand geht los. Mehrere Frauen werfen dem Ex von Sängerin Katy Perry sexuelle Übergriffe und Vergewaltigung vor. Heute sind die Geschworenen ausgesucht worden. Übermorgen ist die erste Verhandlung. Und immer wieder sind unerlaubt Menschen auf der Baustelle der Mühlviertler Schnellstraße S10 bei Rheinbach im Bezirk Freistadt unterwegs. Ö3-Reporter Jürgen Freimuth, das ist gefährlich.
19: Radfahrer, Jogger und sogar Reiter umgehen immer wieder Absperrungen und nutzen scheinbar fertige Fahrbahnteile. Die Gefahren, die dabei lauern, sind aber groß, warnt ASFINAG-Sprecher Christoph Pollinger.
20: Es laufen Arbeiten und Schächten, da gibt es Absturzkanten, die sind mehrere Meter tief. Und was besonders gefährlich ist, das sind horizontal gespannte Drähte. Die braucht man zum Herstellen von Beton- oder Asphaltdecken.
19: Die Baustelle wird mit Kameras und einem Sicherheitsdienst überwacht. Auch die Polizei ist verstärkt vor Ort. Wer Absperrungen ignoriert, riskiert nicht nur einen Unfall, sondern auch eine Anzeige.
17: Und jetzt weiter zu Katrin Ladstätter.
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21: Die wenigsten Wolken und damit die meiste Sonne jetzt in Vorarlberg, Tirol und Kärnten. Sonst mischen vorübergehend etwas mehr Wolken mit. In Niederösterreich, Wien und im Nordburgenland, da spürt ihr außerdem den lebhaften Wind. Und die Temperaturen liegen aktuell zwischen nur 9 Grad in Mariazell und knapp 17 in Floridsdorf in Wien. Mag am Dienstag am Nachmittag ganz ähnlich von den Temperaturen her und verbreitet sonnig, morgen in der Früh. Da ist es aber noch ein bisschen frischer als heute, im Bergland sogar leicht frostig.
15: Ö3 mit dem schnellsten Verkehrsservice Österreichs für Straße, Bus und Bahn. Die Südstrecke ist noch immer unterbrochen bei Wiener Neustadt, Nina.
22: Der Grund ist da ein Oberleitungsschaden nach einem Unfall mit einem Güterzug. Für den Nahverkehr gibt es einen Ersatzverkehr mit Bussen zwischen Wiener Neustadt Hauptbahnhof und Neunkirchen bzw. Lanzenkirchen für den Fernverkehr zwischen Mürzzuschlag und Wiener Neustadt Hauptbahnhof. Bitte unbedingt trotzdem vor der Fahrt online oder in der App nachschauen, ob die geplante Fahrt überhaupt möglich ist und sonst auf Linienbusse oder das Auto umsteigen. In Vorarlberg auf der A14 der Rheintal-Autobahn Richtung Deutschland bei Bregenz gibt es eine Baustelle im Pfändertunnel 30 Minuten plus. In Tirol A13 Brenner-Autobahn Richtung Bozen, bei Matrei vor der Baustelle bei der Luegbrücke 20 Minuten mehr und länger dauert es auch in Bayern am Großen Deutschen Eck, Autobahn A8 Richtung München vor der Baustelle bei Rohrdorf Stau und 40 Minuten mehr Fahrzeit.
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15: Wir machen es uns jetzt mal wirklich richtig gemütlich. Es muss auch einmal zwischendurch sein und ist sicher bei euch möglich. Zumindest gedanklich ein bisschen abdriften.

so gut, nicht nur am Wochenende beim Fortgehen, sondern auch jetzt in der Arbeit. Flo Rida mit Kesha. Jetzt starten wir das Ö3 Hit Battle. Heute am Tag der Freidenker. Wollt ihr da lieber den Song hören? Tom Petty, Free Fallin' oder Freed from Desire lieber? So frei von allen oberflächlichen Sehnsüchten. Welchen Song wollt ihr? Ihr könnt es noch kurz überlegen. Ruft es dann gerne an 0800 600 600 oder schickt uns einfach eine Sprachnachricht.

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16: Ö3 mit dem schnellsten Verkehrsservice Österreichs für Straße, Bus und Bahn. Nina, leider ist es unverändert bei der Südstrecke.
17: Die ist weiterhin unterbrochen im Bereich Wiener Neustadt Hauptbahnhof. Der Grund da ein Oberleitungsschaden nach einem Unfall mit einem Güterzug. Für den Nahverkehr gibt es Ersatzbusse zwischen Wiener Neustadt Hauptbahnhof und Neunkirchen bzw. Lanzenkirchen. Für den Fernverkehr zwischen Mürzzuschlag und Wiener Neustadt Hauptbahnhof. Und trotzdem unbedingt vor Fahrtantritt online oder in der ÖBB-App nachschauen, ob die geplante Fahrt tatsächlich möglich ist oder sonst auf Linienbusse oder aufs Auto umsteigen. Es dauert mindestens bis heute am Abend, es ist aber noch nicht abschätzbar, wie lange es dann wirklich dauert. In Vorarlberg auf der A14 Richtung Deutschland bei Bregenz durch den Pfändertunnel Stau vor einer Baustelle und 20 Minuten Zeitverlust. Eine Baustelle auch in Tirol auf der A13 Richtung Bozen bei Matrei vor der Lueckbrücke. 15 Minuten länger sind es da. Und in Bayern am großen deutschen Eck Autobahn A8 Richtung München vor der Baustelle bei Rohrdorf Stau und 45 Minuten mehr Fahrzeit.
16: Gute Fahrt euch und zurück zum Hit Battle. diese beiden Songs könnten es jetzt dann gleich werden. Stefan aus Hohenfels, was willst denn du hören?
18: Freed from Desire, bitte, weil ich den cool finde und weil mir gefällt.
16: Okay, okay, okay, wir kennen uns aus. Ein bisschen Zeit habt ihr jetzt noch. 0800 600 600, ruft es einfach an.
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0: So, lala, jetzt haben wir eine Entscheidung. Viele von euch haben bei uns angerufen und für ihren Favoriten abgestimmt. Auch die Susanne.
1: Der Lorenz und ich hätten gern das Lied, wo der Typ singt, I'm free falling.
0: Meinst du das? Warum wollt ihr den jetzt unbedingt hören?
1: Einmal cool mitsingen können.
0: Magst du es einmal kurz anstimmen?
1: Ja, lieber nicht.
0: Alles gut, machen wir das gemeinsam, oder? 75% von euch wollen Tom Petty hören. Und dann machen wir das natürlich. Läuft schon. Free Fallin' auf E3.

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17: Ö3 am Montagnachmittag. Jetzt geht's wieder los mit Knoll packt an. Heute aus Wien bei der Firma Lobmeier. Jetzt davor mal Sophie Mooseder. Es ist 15 Uhr.
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19: Zum Arzt gehen soll gratis bleiben, das fordern die Grünen. Sie wollen gegen durchgesickerte Einsparungsvorschläge bei der Gesundheitskasse vorgehen. Dazu werden die Grünen bei der Nationalratssitzung diese Woche einen dringlichen Antrag einbringen. Die stellvertretende grüne Clubchefin Sigrid Maurer sagt:
20: Der Nationalrat und damit die Regierung soll klar Nein sagen. Nein! Zu Selbstbehalten bei Kassenarztbesuchen. Wir lassen nicht zu, dass diese Regierung ihre Versäumnisse den Patientinnen und Patienten in Rechnung stellt.
19: Politischer Knall bei den Sozialdemokraten in Deutschland. Die SPD stellt ihre gesamte Führung zur Wahl. Auslöser ist der überraschende Rücktritt der Vorsitzenden und Arbeitsministerin Bärbel Baas. SPD-Chef Lars Klingbeil sagt:
21: Wir werden um den Jahreswechsel rum einen Bundesparteitag durchführen. Dort wird die gesamte Führungsriege der SPD dann zur Wahl anstehen. Ich halte das für wichtig, damit wir Klarheit über die personelle Aufstellung und auch Klarheit über den programmatischen Kurs der SPD haben.
19: Cyberangriff auf französische Supermärkte. Die Kühlanlagen in hunderten Geschäften sind ausgefallen. Die Märkte müssen jetzt alle gekühlten und gefrorenen Lebensmittel wegwerfen. Wer dahinter steckt, ist noch offen. Der Schaden dürfte mehrere Millionen Euro betragen. Und neue Tennisnummer 1 der Welt wird zum ersten Mal Alexander Zverev. Der Deutsche übernimmt die Spitze spätestens zum Saisonende. Doch die Niederlage von Carlos Alcaraz beim ATP-Turnier in Shanghai kann ihn auch der Spanier nicht mehr einholen. Jetzt weiter zu Katrin Ladstätter.
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0: Abwechselnd sonnig und bewölkt geht's da durch den Montagnachmittag. In der Westhälfte ist es sogar durchweg sonnig. Im Osten oder auch im Lungau, da spüren wir den Wind und es hat im Moment in vielen Regionen so um die 15, 16 Grad. Werte um und über 20 Grad gibt's wieder in der zweiten Wochenhälfte und derzeit schaut's nur für Mittwoch nach Regen aus, sonst geht's mit recht sonnigem Herbstwetter durch die Woche. Morgen in der Früh wird's aber relativ kühl sein, in manchen Alpentälern vielleicht zum ersten Mal in diesem Herbst leicht frostig.
13: Ö3 mit dem schnellsten Verkehrsservice Österreichs für Straße, Bus und Bahn und Bernhard Walter. Und da gibt es jetzt ein wichtiges, erfreuliches Update von der Bahn. Die Südstrecke, die ist im Bereich Wiener Neustadt Hauptbahnhof in Niederösterreich voraussichtlich nur noch bis 16 Uhr unterbrochen nach dem Oberleitungsschaden heute früh. Das heißt, da sind die Arbeiten jetzt doch rasch vorangegangen. Fernzüge und Regionalzüge auf der Südstrecke können also laut ÖBB ab 16 Uhr hier wieder fahren. Die äußere Aschbankbahn, die bleibt aber noch länger für unbestimmte Zeit hier gesperrt. Für den Nahverkehr fahren weiterhin Ersatzbusse zwischen Wiener Neustadt Hauptbahnhof und Neuenkirchen bzw. Lanzenkirchen. Für den Fernverkehr derzeit noch Ersatzbusse zwischen Mürzzuschlag und Wiener Neustadt. Und neu hinzugekommen jetzt bei den Öffis in Tirol, da ist die Bahnstrecke, die Weststrecke zwischen Hopfgarten und Kirchberg unterbrochen, voraussichtlich bis 16.45 Uhr wegen eines Rettungseinsatzes. Auch hier wird gerade ein Schienenersatzverkehr mit Bussen eingerichtet. Wir schauen noch auf die Straßen in Vorarlberg auf der A14 Richtung Deutschland bei Bregenz durch den Pfennertunnel und auch davor Stau wegen Bauarbeiten. Da ist ja nur ein Fahrstreifen diese Woche frei pro Richtung. Aktuell Richtung Deutschland 20 Minuten mehr. Und in Bayern am großen deutschen Eck auf der Autobahn A8 Richtung München vor der Baustelle bei Rohrdorf eine Dreiviertelstunde Zeitverlust.
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23: Hallo Ö3-Gemeinde, ich bin der Johannes Rath. Ich bin einer der Eigentümer der Firma Lobmeier hier und bin zuständig für die Beleuchtungsabteilung, wo wir jetzt einen neuen Praktikanten einschulen werden.
24: Der schon einen kurzen Rundgang durch die Firma gemacht hat, ich bin begeistert. Das ist ein österreichisches Traditionsunternehmen, wunderschöne alte Werksräume und ganz viel Handarbeit. Lobmeier, bekannt für Gläser, aber vor allem bekannt für Beleuchtungskörper. Eure Luster hängen in der Met in New York. Und ich habe eines schon gelernt, niemals rückwärts gehen, weil sonst mache ich irgendwas kaputt. Sind wir gut versichert, Chef?
23: Absolut. Aber ich sehe schon, du hast gutes Talent, du kennst dich schon aus. Ich glaube, meine Leute werden erfreut mit dir haben.
24: Also wenn mir heute kein Licht aufgeht, dann weiß ich auch nicht. Einen schönen Montagnachmittag aus Wien.

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2: Beim Lobmeier in Wien. Das, was meine Firma heute herstellt, das hat es bis nach New York geschafft. In der New Yorker Met hängen diese Lustern. Wer sie nicht kennt, wir haben sie auf der Ö3 Homepage schon fotografiert. Es ist so ein bisschen, ja, wie wenn das Weltall explodiert wäre, ja, und in lauter Kristalle, oder?
3: Ja, das ist wahr, ja.
2: Und die bauen wir hier zusammen, Kurti. Ja. Das schaut ein bisschen aus wie so Kristallkugeln, oder?
3: Ja, Kristallkugeln, Fahrradspeichen.
2: Fahrradspeichen?
3: Ja.
2: Wirklich?
3: Ja.
2: Und auf diese Fahrradspeichen?
3: Kommen Muttern drauf, Glaskugeln, dann Ballonscheiben. Dann werden sie auf der Maschine geschnitten, noch Längen, also verschiedene Längen, was wir halt brauchen dann für die Kugel zum Reinschrauben.
2: Wie viel braucht man da von diesen Fahrradspeichen mit Kristallkugeln drauf für einen Luster?
3: Es kommt darauf an, Größe 16er bis Größe. Das sind ungefähr 1500 Stabeln. Also im Jahr mache ich ungefähr 80.000 von denen.
2: Das heißt, das Fahrradstabel hat unten so ein, dass das nicht durchrutschen kann?
3: Ja, das hat ein Gewinde.
2: Ja, Kugel drauf.
3: Jetzt kommt da die Mutter drauf.
2: Mutter. Ja. Kugel drauf, Mutter hinein.
3: Schau, dass die Mutter oben ist.
2: Und jetzt einmal da oben.
3: Jetzt draufpressen. Jawohl.
2: Zack. Aha. Und ich quetsche, damit eben die Mutter dann nicht mehr verrutscht.
3: Ja. Und jetzt kann man den Start drehen sogar.
2: Das heißt, ich habe jetzt den ersten Bestandteil von ca. 5000 Bestandteilen
3: gemacht.
2: Ich finde, ganz guter Schnitt für einen Anfang. Ja.

0: und nichts kommt nichts.
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2: 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An die Arbeit, Andi.
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4: In sechster Generation, seit mehr als 200 Jahren, werden in Wien von der Firma Lobmeier Luster und Gläser hergestellt. Ich bin mit dem Kurti gerade dabei, das berühmteste Stück zu machen, den Matt Luster, der eine Kristallexplosion im Weltall schaut aus. Wir haben schon ein paar so Kugeln, Kristallkugeln auf Fahrradspeichen gesteckt. Und jetzt kommen diese Fahrradspeichen in eine, ich würde mal sagen, eine Golfball-große schwarze Kugel.
5: Kugel, ja.
4: Das ist die Mitte sozusagen von der
5: Mitte,
4: Lampe.
5: Ja, das ist die Mitte.
4: Wer hat die Kugel gemacht?
5: Ich, der Kurt.
4: Ich, der Kurt. Du, der Kurt, hat die Kugel gemacht. So, und jetzt habe ich hier eben die Kristalle auf der Fahrradspeiche. Und jetzt setze ich die hier an bei einem vorgebauten Loch, oder?
5: Richtig.
4: Zuerst einschalten und dann hinhalten, ist leichter, oder?
5: Zuerst einschalten.
4: So. Der eiert ziemlich.
5: Ja, ja.
4: Ist das Absicht?
5: Das ist Absicht, ja. Hast du stärker aufdrücken.
4: Zack, es dreht sich, es dreht sich, es dreht sich, es eiert und dreht sich, aber es ist weg.
5: Passt.
4: Passt?
5: Super.
4: Super, sagt der Chef. Drei habe ich drin, fehlen noch 20.
5: 23.
4: Ja, und so weiter, hätte ich gesagt. Ich würde sagen, wir machen musikalisch auch gleich Licht. Wie wäre es mit The Weeknd, Blinding Lights?
5: Super, ja. Passt.
4: Wunderbar.

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15: 15.31 Uhr, Ö3 mit dem schnellsten Verkehrsservice Österreichs für Straße, Bus und Bahn und Bernhard Walter. Im Bahnverkehr in Niederösterreich auf der Südstrecke, da ist jetzt Entspannung in Sicht. Laut ÖBB wird die Bahnsperre im Bereich Wiener Neustadt Hauptbahnhof voraussichtlich um 16 Uhr aufgehoben. Nach der Beschädigung der Oberleitung heute früh haben die ÖBB eine Ersatzlösung gefunden, sodass Fern- und Regionalzüge dann wieder fahren können. Es kommt dann aber weiter zu Verspätungen. Derzeit fahren für den Fernverkehr noch Ersatzbusse zwischen Mürzzuschlag und Wiener Neustadt Hauptbahnhof. Noch für mehrere Tage gesperrt bleibt allerdings die äußere Aspangbahn zwischen Wiener Neustadt und Lanzenkirchen. Hier fahren aber ebenfalls Ersatzbusse. In Tirol bei der Bahn ist die Weststrecke zwischen Hopfgarten und Kirchberg unterbrochen wegen eines Rettungseinsatzes. Da fahren ebenfalls ersatzweise Busse. Das dauert noch bis ca. 16.45 Uhr. In Vorarlberg, da sind wir auf der Autobahn auf der A14 Richtung Deutschland bei Bregenz vor und durch den Pfändertunnel. Eine Dreiviertelstunde mehr Fahrzeit wegen einer Baustelle. Im Tunnel ist ja nur eine Röhre und damit pro Richtung auch nur ein Fahrstreifen befahrbar. Und am großen deutschen Eck Autobahn A8 Richtung München vor der Baustelle bei Rohrdorf Stau und eine halbe Stunde mehr Fahrzeit.
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3: Heute arbeiten wir dran, dass es hell bleibt. So 3 bis 4 Minuten pro Tag verlieren wir jetzt Tageslicht. Das heißt, es kommen die Kerzen und die Lust da viel besser zur Geltung. Ich finde das super. Michi, wie findest du das?
4: Ja, weniger gut. Ich habe es auch mal lieber. Aber natürlich ist das schöne Licht eines handgefertigten Lusters der Firma Lobmeier etwas Extravagantes, das in jedes Wohnzimmer gehört.
3: Ich denke mal, du musst doch froh sein, wenn es finster wird, oder?
4: In dem Fall
3: wenn
4: schon.
3: Wenn man Luster baut.
4: In dem Fall schon. Ne? Weil da geht dann das Licht auf.
3: Am berühmtesten Luster, vorhin am Matt-Luster habe ich schon gearbeitet, Gestaltkugeln. Aber ihr macht natürlich auch Maßanfertigungen. In dem Fall jetzt wird es eine Riesenlichtanlage. Wofür?
4: Und zwar kommt es in ein Hotel in Cortina. Das ist ein 4x2 Meter großer Eisenluster. Das wow. Grundgestell aus Eisen. Ja. Also die Länge haben wir schon mal von den 4 Meter. In der Breite braucht man noch Hilfe. Es ist gut, dass du heute da bist.
3: Die Länge bringe ich nicht mehr zusammen an 76. Länger wird es nicht mehr, aber in die Breite gehe ich gerne
4: sicher,
3: mit euch.
4: In unserem Alter geht es das schon, dass wir in die Breite gehen. Da biegen wir jetzt das Roheisen in Form von den geschwungenen Lusterarme. So, du spannst das hier einfach ein.
3: Ja.
4: So. Und versuchst das dann hier, wie gesagt, in die richtige Richtung zu biegen. Ja. Also so ein bisschen so drüber, das hat von dir weg, genau. Ja. Sehr gut, sehr gut. Und dann immer ein bisschen nachlassen, ja, fast schon. Na bitte, das wird doch schon.
3: Das ist eine Rundung.
4: Das ist schön rund. Na perfekt, bitte. Das
3: bitte
4: ist
3: runterkürzen, oder?
4: Nein, das passt schon.
3: Passt schon.
4: Kannst du lassen. Jetzt musst du es noch ausrichten auf der Richtplatte.
3: Ja.
4: Das heißt, du legst es hier auf, haust du mal ordentlich mit dem Hämmerchen drauf.
3: Sehr gerne.
4: Jawohl.
3: Jetzt habe ich aber natürlich lauter so Motzen reingemacht. So
4: das
3: Dellen.
4: Macht beim Eisen überhaupt nichts, das kriegen wir wieder raus.
3: Wollen wir vielleicht ein Lied spielen?
4: Gerne, von Don Henley, Dirty Laundry.
3: Dirty Laundry,
4: yes.
3: Sehr gut.
4: Passend zu unserem Beruf.
3: Die 80er. Tut sie Schmutzwäsche waschen?
4: Gelegentlich.
3: Tut sie ein bisschen koffern über eure Kunden, die sich irgendwelche komischen Dinge ausdenken, wo ihr dann schwierige...
4: Na, manchmal kommen wir in Schwitzen dabei, aber wir schaffen es immer, jedes Projekt tatsächlich umzusetzen.
3: Ich finde, der Rhythmus von Don Henley passt wunderbar zu dem, wie ich mit meinem Hammer jetzt haue.

0: Ö3 am Montagnachmittag, heute Lusterbauen in Wien im 3. Bezirk. Ich bin mit dem Kurti, mit Michi und mit dem Julius in der Werkstatt und wir machen das Grundgerüst für eine Auftragsarbeit in einem Hotel in Cortina. Hängt was 4x2 Meter Großes mit roten Kugeln dran. Und wir machen was jetzt gerade, Julius?
1: Ja, wir haben die Arme gebogen und jetzt werden die Nippel raufgeschweißt, wo das Gewinde oben ist, wo dann diese Stoffballons und die Ausleuchterin aufgeschraubt werden.
0: Die Nippeln?
1: Nippeln.
0: Was sind die Nippeln?
1: Das ist ein schöner Wiener Ausdruck. Ah, das ist ein Gewinde.
0: Ein Gewinde?
1: Ja, genau.
0: Wie heißt unser Luster, den wir gerade bauen? Heißt der schon irgendwie?
2: Hat der einen Namen?
1: Eigentlich nicht, nein. Aber er ist sehr floral. Also er schaut aus wie ein Gewächs, wie ein Baum oder wie ein Geflecht.
0: Wie ein verkehrter Preiselbeerstaunen schaut er aus, finde ich.
1: Ribissel erinnert es mir jetzt.
0: Ribissel?
1: Ja.
0: Ribissel. Und nachdem er in Cortina hängt, warte, tun wir schnell googeln, was heißt Ribissel auf Italienisch?
1: Genau.
0: Ich glaube, die haben eine Riesenfreiheit, wenn wir ihnen einen Namen auch gleich liefern. Ribes Rosso.
1: Oh, das klingt schön.
0: Ribes
1: Rosso. Das klingt
0: ja
1: wie ein guter Wein. Ja.
0: Haben Sie den neuen Luster vom Lobmeier schon gesehen, den Ribes Rosso? Das,
1: ja,
0: das verkaufen wir dazu. Und ich kriege Prozente für den Namen. Passt. Aber noch habe ich nichts geleistet. Das war
1: ja.
0: Den Namen habe ich gegeben und jetzt mache ich jetzt den Nippel feilen, oder?
1: Ja, genau.
0: Ja.
1: Hat das, ja, das Nippel.
0: Was lachst du denn? Das heißt so, hast du gerade gesagt, Michi. So, das muss ich ganz abfeilen, dass das
1: ja,
0: so richtig
1: genau
0: schön...

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18: Hier ist Ö3 am Montagnachmittag, 12. Oktober ist heute. Morgen, am 13. Oktober, ist der Tag schon 2 Minuten kürzer. Deswegen drehen wir den Luster auf, den ich heute hier anfertige in Wien. Gleich geht's weiter davor. Aktuelles um 16 Uhr.
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20: Am Mikrofon ist Sophie Mooseder. Gute Nachrichten für Pendlerinnen und Pendler in Niederösterreich. Eine beschädigte Oberleitung am Bahnhof Wiener Neustadt hat ja seit der Früh zu massiven Problemen im Zugverkehr geführt. Ö3-Reporterin Birgit Seiß-Brammer, die ersten Züge fahren bald wieder.
21: Die Reparaturarbeiten an der schwer beschädigten Oberleitung und an den Schienen sind laut ÖBB weitgehend abgeschlossen. In diesen Minuten sollten die Fernverkehrszüge wieder auf der Südstrecke fahren und auch der Nahverkehr zwischen Wiener Neustadt und Neunkirchen läuft wieder. Ab 20 Uhr soll die Südstrecke dann auch für den Güterverkehr geöffnet werden. Nur im unmittelbaren Unfallbereich ist die Infrastruktur so stark beschädigt, dass die Arbeiten noch länger dauern werden. Der Schienenersatzverkehr zwischen Wiener Neustadt und Lanzenkirchen bleibt daher weiter aufrecht.
20: Schüsse an einer französischen Schule. Ein 14-Jähriger hat in der Nähe von Marseille einen Schulleiter und eine Lehrerin verletzt. Der Jugendliche ist festgenommen worden. Ob der Angriff mit den großen Schülerprotesten in Frankreich zusammenhängt, ist nicht bekannt. Slowenien ist für die Rundfunkgebühr. Die Menschen haben sich bei einer Volksbefragung knapp dafür ausgesprochen, die Gebühr beizubehalten. Am Schluss waren 700 Stimmen ausschlaggebend. Und besonders gut lässt es sich in Linz leben. Zu dem Ergebnis kommt eine Oxford Economics Studie. Sie hat 1000 Großstädte auf der ganzen Welt getestet. In Sachen Lebensqualität belegt Linz Platz 12 als beste österreichische Stadt. Die höchste Lebensqualität bietet laut Studie die australische Hauptstadt Canberra. Jetzt weiter zu Katrin Ladstätter.
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9: Bei Sonne und um die 15, 16 Grad geht ihr jetzt aus der Werkstatt oder dem Büro. Das gilt auch für Linz. Ein paar dichtere Wolken, die mischen in der Osthälfte mit. Morgen am Nachmittag ganz ähnlich von den Temperaturen her. Morgen in der Früh ist es aber noch ein bisschen frischer als heute. Im Bergland sogar leicht frostig. Es geht aber auch morgen mit viel Sonne weiter. Erst am Nachmittag ziehen dann in Vorarlberg und Nordtirol Wolken auf. Die gehören aber zu einer Front, die dann in der Nacht auf Mittwoch und am Mittwochvormittag etwas Regen bringt.
18: 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Wir haben sie gerade in den Ö3-Nachrichten gehört. Ab sofort können wieder fast alle Züge auf der Südbahnstrecke im Raum Wiener Neustadt fahren. Die ÖBBer suchen aber weiterhin die Fahrgäste, sich vor Reiseantritt weiter etwa mit Scotty über die Fahrzeiten zu informieren, denn es kann da immer noch zu Verspätungen und auch zu einzelnen Zugausfällen kommen. In Tirol, da ist die Weststrecke zwischen Hopfgarten und Kirchberg weithin unterbrochen. Wegen eines Rettungseinsatzes, es fahren hier ersatzweise Busse. Wir sind in Vorarlberg gerade reingekommen, auf der S16 der Arlberg-Schnellstraße Richtung Innsbruck. Der Dalaser-Tunnel derzeit gesperrt, da hat ein Fahrzeug die Höhenkontrolle ausgelöst. Hier also die Dauer abwarten. Auf der A14 der Rheintal-Autobahn, da braucht ihr viel Geduld im Raum Bregenz Richtung Deutschland vor und durch den Fendertunnel Stau. Betreiber melden hier über 1,5 Stunden Zeitverlust, mittlerweile wegen einer Baustelle. Im Tunnel ist pro Richtung diese Woche nur eine Fahrspur befahrbar. Dann noch Nachmittagsverkehr in Linz, plus 20 Minuten auf der A7 Richtung Westautobahn ab der Hafenstraße. In Wien auf der Tangente dauert es eine halbe Stunde länger Richtung Kagran ab der Hansumkurve. Und Richtung Graz ein Unfall im Absbergtunnel, rechte Fahrspur blockiert, auch hier bereits Stau. Und dann noch Bayern, Autobahn A8 Richtung München, bei Rohrdorf vor einer Baustelle eine halbe Stunde mehr Fahrzeit.
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18: Sie machen wahnsinnig schöne, aber leider auch wahnsinnig teure Sachen. Die Herrschaften von Lobmeier in Wien, die haben mich für heute engagiert. Ich bin mit dem Michi und dem Julius in der Werkstatt. Habt ihr unsere Ware auch zu Hause? Kriegt ihr einen günstigen Preis?
12: Ich habe einen zu Hause.
18: Wirklich?
12: Hier sehr kleinen.
18: Am Klo?
12: Nein.
18: Wo hängt deiner?
12: Im Gästezimmer.
18: Im Gästezimmer?
12: Ja.
18: Okay.
12: Im Schlafzimmer hat die Frau Angst gehabt, dass er runterfällt.
18: Und sie dann, übrigens, ja, da gab es einen österreichischen Krimi, da hat der Manuel Rubey gespielt und der ist von einem eurer Luster erdolcht worden.
12: Ja, genau deswegen habe ich ihn weghängen müssen.
18: So gefährlich ist es da, wo ich heute arbeite. Einen schönen Montagnachmittag aus Wien.

0: Der Montagnachmittag auf Ö3 ist knallpackt an. Theophil Hansen, sagt uns was, oder? Josef Hoffmann, Adolf Loos, das waren alles Gestalter und berühmte Persönlichkeiten, die Lobmeier-Luster designt haben. Mit dem Kurti, mit dem Julius und mit Michi gerade in der Werkstatt. Wer unseren Luster, den wir jetzt gerade machen, designt hat, wissen wir auch?
1: Das ist ja schon ein italienischer Designer, dessen Namen mir jetzt gerade nicht einfallen will.
0: Wir wissen aber, es kommt ins Hotel Cristallo.
1: Cristallo, genau.
0: Cristallo in Cortina. Nach Cortina. Und jetzt haben wir das Metall gebogen. Ich habe den Nippel gefeilt, damit man dort,
2: ja, die, sehr schön gefeilt,
0: damit man dort, ja, die Glühbirne dann hineinschrauben kann.
2: Genau.
0: Und jetzt müssen wir was machen, Julius?
2: Na, jetzt müssen wir alles anschweißen. Und nach dem Anschweißen wird es wieder verschliffen. Und dann wird es hier zurechte gebogen, dass alle Ausleuchtungen, die Lampe und alle Sachen, was da dabei sind, in die richtige Richtung schauen.
0: Dann schweißen wir mal, oder? Hätte ich gesagt.
2: Ja, genau.
0: Feuer frei. Ah!
2: Eisen erwärmen.
0: Ja.
2: So, jetzt probieren wir mal zum Biegen.
0: Ja.
2: Und er bewegt sich schon.
0: Ja. So. Und jetzt ist das eine runde Geschichte.
2: Ja, genau.
0: Das biegt sie wirklich viel leichter. Aber wann biege ich heiß, wann biege ich kalt?
2: Naja, wenn die Bügel ihr zu eng sind oder das Material ihr zu stark sind, dann hier würde ich es mit der Flamme biegen.
0: Julius, was spielen wir für Musik?
2: The Dire Straits mit Your Money for Nothing.
0: Yes!
2: Yes.
0: Apropos, wissen wir eigentlich, was unser Luster dann kostet, wenn er fertig ist? Die 4x2 Meter große Spezialabfälle.
2: Leider keine Ahnung.
0: Das machen die in der Buchhaltung, oder?
2: Ja, genau.
0: Ab wie viel Euro ist man dabei bei euch?
2: Naja, es gibt ja kleinere Sachen auch, Serviettenringe,
0: ah, ja,
2: und sowas. Also ich würde sagen, ab 50, 100 Euro ist man auch schon dabei.
0: Okay, ja, sehr gut. Ja. Und also über Geld reden wir generell nicht in unseren Kreisen.
2: Nein, nicht, überhaupt nicht.
0: Die Leute, die es haben, die fragen eh nicht, was es kostet und die anderen kommen wahrscheinlich nicht her. Ne?
2: Ja, genau.
0: Und definitiv nicht Money for Nothing, weil es ist Money for Beautiful Thing, hätte ich gesagt.

0: greif gescheit zu, Andi.
1: Ja, ich weiß, wo der Hammer hängt. Also, er liegt jetzt auf der Werkbank mit dem Michi, dem Julius und dem Kurti beim Lobmeier in Wien. Wir machen einen Kristalluster. Wann soll er denn fertig sein eigentlich, Michi? Weißt du das?
2: Naja, sagen wir so.
1: Heute so
2: Simon, na ja,
1: heute 18 Uhr, oder?
2: Freilich, das geht's ja aus. 17.58 hängt er. Nein, also nächstes Jahr sind wir 20 wieder geliefert.
1: Macht ihr dazwischen was anderes auch?
2: Dazwischen oder? Wieder auch natürlich andere Projekte weitergearbeitet, weil wenn man nur auf einem weiter, das würde zu viel Zeit beanspruchen. Und gesagt, wir sind ja teilweise auf Montagen, wir machen noch andere Objekte. Aber in Summe gesehen, es werden schon ein paar Wochen sein.
1: Teilt ihr euch das eigentlich immer auf, wer was macht, dass man da ein bisschen abwechselt? Oder bist du bist der für die Met?
3: Ich bin der für die Met. Immer, schon 16 Jahre lang.
1: Du machst jeden Tag Kristalle auf Vorratsspeicher. Du hast das Gespür fürs Kristall.
3: Richtig, ja. Das richtige Gespür und Auge dafür.
1: Was haben wir eigentlich gelernt? Was ist der Lehrberuf, Julius?
4: Gürtler hat das ja bei mir noch geheißen. Ja.
1: Wirklich?
4: Ja, jetzt heißt es ja Metalldesigner mit Schwerpunkt als Gürtler, oder?
1: Wir grüßen Elisabeth Gürtler, weil die hat sicher auch ein Luster von uns, oder?
4: Hat sie, ja.
1: Ich würde sagen, ich lasse euch jetzt allein und hau mich weiter in die nächste Abteilung. Ich werde einen Spezialchristbaum anfertigen, habe ich gehört.
5: Wie's

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15: Hier ist Ö3 am Montagnachmittag. Ich bin sehr stolz auf mich, ich habe noch nichts kaputt gemacht und ich bin umgeben von Kristall und anderen Lustern. Also da wäre schon was gegangen. Ich hoffe, bei euch läuft es genauso gut auf Österreichs Straßen. Gleich Aktuelles aus der Ö3-Verkehrsredaktion.
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18: 16.30 Uhr, Ö3 mit dem schnellsten Verkehrsservice Österreichs für Straße, Bus und Bahn und Bernhard Walter. In der Steiermark in Graz, der Plabutsch-Tunnel derzeit gesperrt auf der A9 Richtung Linz bei Graz-Webling. Die Asmerg entfernt gerade Teile von der Fahrbahn, ausweichen geht über das Grazer Stadtgebiet. In Tirol, da ist der Ropperner-Tunnel momentan gesperrt auf der A12 in beiden Richtungen zwischen Milz und Ötztal. Grund eine technische Störung. Dauer noch unklar, ausweichen geht aber ganz gut über die B171. Vorarlberg, A14 Rheintal-Autobahn Richtung Deutschland. Bei Bregenz vor und durch den Pfändertunnel Stau und über eine Stunde mehr Fahrzeit wegen Bauarbeiten. Stau gibt es auch auf den Zufahrten und auf der Ausweichstrecke durch Bregenz. In Linz Nachmittagsverkehr, eine Viertelstunde mehr einplanen auf der A7 Richtung A1 ab der Prinz-Eugen-Straße, auch vor dem Mona-Lisa-Tunnel und dem Römerberg-Tunnel statt auswärts. In Wien dauert es 20 Minuten länger auf der Tangente Richtung Kagran ab dem Lahrbergtunnel. Dann schauen wir noch nach Bayern aufs große deutsche Eck. Autobahn A8 Richtung München vor der Baustelle bei Rohrdorf, immer noch eine halbe Stunde Zeitverlust. Und im öffentlichen Verkehr, im Bahnverkehr in Tirol, da ist die Weststrecke zwischen Hopfgarten und Kirchberg voraussichtlich noch 20 Minuten unterbrochen wegen eines Rettungseinsatzes. So lange fahren hier ersatzweise Busse.
0: Und weiter geht's mit viel Musik zum Anpacken und an die Knoll.
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2: Glas, Kristall und Lichtkunst aller Art wird gemacht im dritten Bezirk. Ich packe an bei der Firma Lobmeier und bin mit der Christine und der Tamara gerade dabei, eine Bestellung aus Amerika zu bearbeiten. Da hat irgendwer so Christbäume bestellt aus Perlenketten. Und die fädeln wir jetzt auf. Mhm, Christina, woher bist du?
3: Ich bin aus Wien.
2: Aus Wien. Eine echte Wienerin macht hier in der Wiener Manufaktur wunderschöne Sachen. Tamara, woher bist du?
4: Ich komme aus Metztal.
2: Wie kriegst jetzt du da her zum Lobmeier nach Wien?
4: Naja, ich bin in Kramsach-Glasfachschule gegangen und habe da... Okay.

0: dadurch eigentlich schon von Lobmeier gewusst und habe dann nach 12 Jahren Graveurin in Rottenberg Abwechslung gebraucht und Tapetenwechsel und habe dann gleich zugeschlagen und mich nach Wien geschmissen und in die Arbeit bei Lobmeier vertieft.
1: Die grüßen alle Glasmanufakturen im ganzen Land. Es werden ja leider immer weniger, nicht, die das noch wirklich von Hand alles herstellen und so. Übrigens, während wir ein bisschen über Tirol und andere Dinge reden, verzweifelt die Christina mit mir, weil ich...
2: Gar nicht.
1: Na schon.
2: Du machst das super.
1: Nein, aber jetzt rutschen mir immer die Kugeln, Obi.
2: Naja,
1: wieso, das ist eine blöde Frage.
2: Auch nicht so einfach.
1: Wieso machen wir da hinten nicht irgendwie so einen Knopf, dass das nicht weiter runterrutscht?
2: Naja, wenn man etwas wickelt, braucht man ja Draht. Länge.
1: Aha.
2: Das wird ja immer kürzer hier, je mehr ich rumwickle.
1: Ja. Wie sehr freust du dich darüber, dass jetzt der Frischgefangte, der gerade mal 1,5 Stunden da ist, jetzt gute Vorschläge macht in einer Manufaktur, die 200 Jahre ihre Arbeitsprozesse optimiert hat?
2: Ja, ich kann damit umgehen. Alle können gute Ideen haben.
1: Genau. Das war ein nettes Lob von der Kollegin.
2: Sehr gut. Gerne.

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10: Ö3 am Montagnachmittag ist Knollback dann. Immer montags 15 bis 18 Uhr komme ich gern zu euch in die Firma. 0800 600 600, wenn ihr mal engagieren wollt. Jetzt gibt's Aktuelles um 17 Uhr.
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12: Im Studio ist Sophie Mooseder. Wer seine alte Öl- oder Gasheizung tauschen lassen will, den unterstützt die Regierung künftig wieder. Außerdem gibt's Geld für die thermische Sanierung von Häusern. Insgesamt stehen 500 Millionen Euro zur Verfügung. Ö3-Reporter Peter Daser.
13: Rund 320 Millionen Euro sind für die thermisch-energetische Gebäudesanierung gedacht, rund 180 Millionen Euro für den Heizkesseltausch. Das ist mehr als bisher, denn heuer waren die Fördertöpfe schon weit vor Jahresende ausgeschöpft. Bundeskanzler Christian Stocker sagt,
14: das heißt, dass mit dieser Förderung bei der thermischen Sanierung bis zu 5.000 Euro Förderung in Anspruch genommen werden kann. Und diese Förderung soll starten, was den Kesseltausch anbelangt, schon im November, was die thermische Sanierung anbelangt, im Jänner.
13: Die Sanierungsoffensive soll den Haushalten helfen gegen hohe Energiepreise und den Unternehmen mit neuen Aufträgen. Laut dem Bundeskanzler werde es damit viele Gewinner geben.
12: Die Universitäten rufen morgen wieder zu Protesten in Wien auf. Grund ist der Sparkurs, den die Regierung angekündigt hat. Die Unis warnen deshalb vor einem massiven Stellenabbau. Ö3-Reporter Stefan Kappacher.
15: Es gibt fix weniger als den von den Unis errechneten Finanzbedarf von 18 Milliarden Euro. Und was heißt das? Der Rektor der Universität Graz, Peter Riedler.
16: Alles, was unter den 18 Milliarden ist, ist selbstverständlich ein Einschnitt bei den Universitäten und bedeutet Einsparungen. Faktum ist auch, dass es natürlich sehr stark in Personalmaßnahmen geht.
15: Es gehe um bis zu 9.000 Stellen in Verwaltung und Lehre. Das würden auch die Studierenden spüren, sagt Unico-Präsidentin Brigitte Hütter. Sie spricht von einem drohenden Rückbau.
17: Wir hoffen, dass die Ministerin den Stellenwert von Wissenschaft und Forschung und auch die Bedeutung dieses jetzt noch geplanten Rückbaus erkennt und da umschwenkt.
15: Die ÖH will gemeinsam mit Lehrenden morgen Dienstag protestieren. Es würden Investitionen in die Zukunft beschnitten, so die Kritik.
12: Beim neuen Dienstzeitmodell der Polizei wird nachgebessert. Das Modell ist seit September im Testbetrieb. Nachdem die Kritik daran aber immer lauter geworden ist, reagiert das Innenministerium jetzt. Ö3-Reporter Peter Stacher.
18: Schon ab November sollen erste Teile des neuen Dienstzeitmodells zurückgenommen werden. Die Dienstplanerstellung etwa geht sich für die Vorgesetzten in der derzeit vorgesehenen kurzen Zeit nicht aus. Innenminister Gerhard Karner.
19: Die Langfristigkeit, wie lange man vorher den Dienstplan erstellt, werden wir kurzfristiger machen. Auch das war ein wesentlicher Wunsch der Personalvertretung.
18: Auch die Beliebtheit der 24-Stunden-Dienste hat der Innenminister unterschätzt.
19: Und in diesem Sinne haben wir jetzt auch festgestellt, dass es weiterhin sogenannte 24-Stunden-Dienste geben wird bis zu einem gewissen Ausmaß.
18: Bis zu 4 im Monat sollen daher künftig wieder möglich sein. Doch es gibt auch Forderungen wie Überstundenbezahlung statt regulärem Dienst am Wochenende, die vermutlich nicht so leicht erfüllt werden, geht es dabei doch ums Geld.
12: Gute Nachrichten gibt's für Pendlerinnen und Pendler in Niederösterreich. Die Züge fahren seit einer Stunde wieder. Seit der Früh hat eine beschädigte Oberleitung am Bahnhof Wiener Neustadt zu massiven Problemen geführt. Ö3-Reporterin Birgit Seiß-Brammer.
20: Die Reparaturarbeiten sind weitgehend abgeschlossen. Seit einer Stunde fährt der Fernverkehr auf der Südstrecke wieder und auch der Nahverkehr zwischen Wiener Neustadt und Neunkirchen läuft. Trotzdem komme es noch zu Beeinträchtigungen, sagt ÖBB-Sprecher Christopher Seif.
21: Wir rechnen schon damit, dass sich die Fahrgäste heute und auch morgen noch im Laufe des Tages auf Beeinträchtigungen und Einschränkungen einstellen müssen. Allerdings hoffen wir, dass wir im Laufe des morgigen Tages dann wieder den regulären Betrieb fahren können.
20: Die beschädigten Waggons sollen im Laufe des Abends geborgen werden. Warum sie von selbst losgerollt und nach dem Anprall aus den Schienen gesprungen sind, ist Seif zufolge noch unklar.
21: Ja, die Untersuchungen laufen und natürlich wird das penibelst erhoben, warum dieser Unfall passiert ist,
20: sagt Seif.
12: Bitte Trinkwasser abkochen, heißt es in der Stadtgemeinde Feldkirchen in Kärnten. Das Wasser ist mit E. coli-Bakterien belastet. Sie sind bei einer Routinekontrolle festgestellt worden. Bis das Problem behoben ist, könnte es einige Tage dauern, heißt es aus Feldkirchen. Es gibt neue Details zum Hybridauto-Deal zwischen der EU und China. China soll pro Jahr nur mehr 350.000 Hybridautos nach Europa einführen dürfen. Das sind halb so viele wie bisher. Ö3-Brüssel-Korrespondent Tim Kobal.
22: Im Zentrum der Schutz europäischer Autobauer. Nach Einfuhrbeschränkungen für Elektroautos aus China sind die hybriden Importe zuletzt drastisch gestiegen. Jetzt soll hier eine Obergrenze eingezogen werden. Man habe sich auf Einschränkungen verständigt, betont EU-Handelskommissar Maroš Šefčovič vergangenen Freitag.
23: To moderate China's export of hybrids.
22: Die Eckpunkte: eine Importobergrenze von 350.000 Hybriden jährlich. Pro Jahr soll diese Grenze um 6% ansteigen, nach 4 Jahren auslaufen. Ein wichtiger, aber nur ein erster Schritt, betont der EU-Handelskommissar.
23: It's a crucial first step, but only a first step.
22: Europas Handelsminus mit China ist dramatisch. Jeden einzelnen Tag führt Europa um 1 Milliarde mehr Waren aus China ein als umgekehrt.
12: Und jetzt zu Thomas Wasdal.
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18: Mit Sonne klingt der Montagnachmittag aus und mit für Oktober doch ziemlich typischen Temperaturen. 17 Grad jetzt zum Beispiel in Bregenz und in Innsbruck, 15 in Klagenfurt, Graz und Wien. Morgen am Dienstag ähnliche Temperaturen mit Höchstwerten von 12 bis 18 Grad. In der Früh ist es morgen allerdings eine Spur frischer als heute. In den Alpentälern kann es auch leicht frostig sein. Auch morgen scheint größtenteils durchwegs die Sonne. Am Nachmittag ziehen dann in Vorarlberg und in Nordtirol Wolken auf und die bringen in der Nacht auf Mittwoch dann stellenweise Regen.
10: Ö3 mit dem schnellsten Verkehrsservice Österreichs für Straße, Bus und Bahn und Bernhard Walter. Bei Graz immer noch gesperrt der Plabutsch-Tunnel auf der A9 Richtung Linz bei Webling nach einem Unfall. Das letzte Unfallauto wird aber demnächst abgeschleppt. Derzeit reicht der Stau zurück bis zum Knoten Graz-West. Ausweichen geht durch das Grazer Stadtgebiet. In Vorarlberg A14 Rheintal-Autobahn Richtung Deutschland bei Bregenz. Stau vor und durch den Pfändertunnel. Da dauert es über eine Stunde länger. Grund eine Baustelle. Der Tunnel ja diese Woche nur einspurig befahrbar in beiden Richtungen. In Linz plus 20 Minuten auf der A7 Richtung Westautobahn ab der Hafenstraße. Ähnliches Bild in Wien auf der Tangente in beiden Richtungen. 20 Minuten mehr einplanen ab dem Labergtunnel bzw. ab Stadlau. Am großen deutschen Eck Autobahn A8 Richtung München vor der Baustelle bei Rohrdorf dauert es eine Dreiviertelstunde länger. In Tirol ist der Ropperner Tunnel auf der A12 wieder frei. Die Stromstörung ist behoben und auch die Bahn fährt in Tirol wieder normal. Der Rettungseinsatz auf der Weststrecke zwischen Hopfgarten und Kirchberg ist beendet.
11: Knoll packt an.
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10: Ich bin heute in einer Zauberwerkstatt und ich bin auch ganz verzaubert und bezaubert. Eine wunderschöne alte Fabrik im 3. Bezirk in Wien. Das ist ein österreichisches Traditionsunternehmen, Lobmeier. Ein direkter Nachfahre und einer der 3 Familienmitglieder, der diese Firma gehört, ist der Johannes Rathmensche. Johannes, euer berühmtestes Stück, der Matt Luster, der schaut so aus wie eine Kristallexplosion im Weltall.
24: Ein Sprühkerzen.
10: Die Luster gibt es in verschiedenen Größen. Was kostet die günstigste Version?
24: Die Puppenhaus-Version, die gibt es schon ab 3.000 Euro. Die kleinste richtige Größe, die man in ein schönes Zimmer hängen kann, das beginnt so bei 13.000, 14.000 Euro.
10: Ja, ich habe leider den Platz nicht. Das Geld auch nicht.
24: Wir machen für jede Größe.
10: Einen schönen Montagnachmittag aus Wien.

0: Lobmeier, Wien. Das ist die erste Adresse, wenn man schöne, aber auch schön teure Sachen haben will. Der Horst und ich, wir sind gerade dabei, Gold zu polieren, beziehungsweise, ja, es ist nicht alles Gold, was glänzt, oder manchmal glänzt Gold nicht so, wie es muss. Man kann Gold verdichten.
1: Verdichten, ja. Dadurch kommt der Glanz dann raus.
0: Wir haben gerade so einen Goldring in der Hand. Das ist, welcher Teil vom Luster?
1: Das ist ein Spiegeltableau. Da kommt dann ein Spiegel rein, wo man dann die Gläser schön aufstellen kann.
0: Okay, gut. Also diesmal kein Luster.
1: Macht man aber auf Luster auch.
0: Ich bin erst den ersten Tag da heute. Ich kann noch nicht sofort erkennen, ist ein Tablett, ist ein Luster. Aber es ist ja wurscht eigentlich, oder? Weil theoretisch eure Tabletts könnte man sich auch an die Decke hängen als
1: unbedingt,
0: Luster.
1: Unbedingt, da lampen rein und es leuchtet auch schön.
0: Eure Luster sind manchmal auch Obstkörbe. Also es ist irgendwie...
1: Ja, da gibt es viele Möglichkeiten.
0: Nicht schlecht. So, na dann tun wir Gold verdichten.
1: Rechtshänder nehme ich an.
0: Jawohl.
1: Dann würde ich die Seiten machen und schauen, dass du nicht ins Muster fährst.
0: Ja, das wäre wichtig. Was kostet das Teil, was ich gerade in der Arbeit habe?
1: 3.000 bis 4.000 Euro.
0: Huch.
1: Bisschen mehr Druck.
0: Ja.
1: Bisschen mehr.
0: Noch mehr?
1: Ja. Das ist leicht pumpiert. Das heißt, du musst da ein bisschen reinarbeiten, damit du die Kanten schön ausarbeiten kannst.
0: Ich habe Angst, dass ich, wenn ich da weiter reinfahre, dass ich dann in diese...
1: Nein, du schaffst das.
0: ...leicht in das Muster hineinkratze.
1: Du schaffst das.
0: Danke, Chef. Du sprichst mir Mut zu.
1: So soll es ja sein.

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17: 17.30 Uhr, Ö3 mit dem schnellsten Verkehrsservice Österreichs und Bernhard Walter. Am meisten Geduld braucht ihr immer noch im Großraum Bregenz. Da sorgt eine Baustelle im Pfändertunnel heute Nachmittag für massive Staus, nämlich zunächst auf der A14 der Rheintal-Autobahn Richtung Deutschland. Der Stau reicht zurück bis Dornbirn Süd. Das bedeutet hier über eine Stunde mehr Fahrzeit. Aber auch die Ausweichstrecken und Zufahrten zur A14 sind weiterhin hier völlig überlastet. Bis Freitagabend ist der Pfändertunnel nur durch eine Röhre befahrbar, also in beiden Richtungen nur eine Fahrspur frei. Das wird uns also auch noch die nächsten Nachmittage sicher hier beschäftigen. Freie Fahrt dafür wieder bei Graz auf der A9 der Pyrnautobahn Richtung Linz bei Graz-Webling. Die Unfallstelle im Plaputztunnel ist geräumt. Der Stau zurück auf die A9 bis vor Graz-West, der löst sich nach und nach auf. Im Nachmittagsverkehr in Linz immer noch eine halbe Stunde plus auf der A7 Richtung A1 ab der Hafenstraße. In Niederösterreich melden Ö3er immer wieder Stau auf der A1 Richtung Salzburg zwischen zwischen dem Knoten St. Pölten und St. Pölten Süd. Hier eine Viertelstunde plus und in Wien plus 20 Minuten auf der Tangente Richtung Kakan ab dem Labergtunnel Richtung Graz ab Stadlau, ebenso auf der A4 stadteinwärts ab Schwechat und am Großen Deutschen Eck. Auch diese Meldung haben wir immer wieder im Programm, nämlich auf der Autobahn A8 Richtung München vor der Baustelle bei Rohrdorf aktuell eine Dreiviertelstunde mehr Fahrzeit.

0: 17.38 Uhr mit dem schnellsten Verkehrsservice Österreichs. Wenn es wichtig ist, melden wir auch zwischendurch. Und das ist jetzt wichtig für Niederösterreich. A1 Westautobahn Richtung Salzburg beim Knoten St. Pölten. Sperre nach einem Unfall mit mehreren Fahrzeugen. Da ist ein großer Rettungseinsatz im Gang. Das heißt, das wird hier länger dauern. Stau baut sich rasch auf. Ausweichen geht, wenn möglich, noch ab Böhmkirchen über eine Landesstraße bis zur S33. Das ist die beschilderte Umleitungsstrecke U12.
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3: Geht schon, tu was. An die Arbeit, Andi.
4: Also im Mittelalter haben sie einfach schlichte Holzkreuze gemacht und Talgkerzen drauf. Das waren so die Vorläufer der Luster von dem, was wir heute hier bauen. Ich bin in Wien im 3. Bezirk in der Salesianergasse. Da ist der Stammsitz und das Werk von Lobmeier. Die machen wunderschöne Gläser und Glaskunst, aber vor allem die berühmten Luster in der Metropolitan Opera in New York hängen welche. Und Franz, beim Drake in Amerika hängt auch einer von euch, oder?
5: Ja, beim Drake hängt einer der größeren Stücke, die wir baut haben, mit 4 Meter Durchmesser, 86 Leuchtmittel und hat ein Gewicht gehabt von 450 Kilo.
4: Oha.
5: Gesamthöhe waren ca. 11 Meter und wir haben den zu dritt in 2 Tagen vor Ort zusammengebaut.
4: Also die Leute, die sich eure Luster holen, sind selber illustre Persönlichkeiten. Wir haben momentan gerade die etwas gefinkelte Arbeit, dass wir Strom einziehen in einem Luster, wo früher, der ist noch mit Gas betrieben worden, oder?
5: Ja, genau. Also das ist ein Luster aus dem 19. Jahrhundert, so um ca. 1850, 1860, wo man sieht, dass die Gasventile noch montiert sind. Wir nehmen bei den Ventilen das Innenleben raus und verwenden das Rohr, um die Kabel einzufädeln. Und montieren elektrische Fassungen mit neuen LED-Leuchtmitteln.
4: Und jetzt ziehe ich da ein, das Kabel, blaues Kabel, ja, braunes Kabel, blau, wie das halt gehört. Franz, während wir hier uns der Elektrik widmen, möchtest du einen Song hören?
5: Von den Toten Hosen, ein Tage.
4: Tage wie diese?
5: Tage wie diese, genau.
4: Jawohl, sehr gerne. Es sind Tage wie diese, aber man denkt, bin ich froh, dass ich nicht weiß, ob wir versichert sind oder nicht. Umgeben von ganz viel Glas und Kristall, aber ich habe noch nichts kaputt gemacht.
5: Das ist gut.
4: Aber ich will es nicht verschreien, weil es ist noch nicht ganz 18 Uhr.

0: 3 im Außeneinsatz.
1: Knoll backt zusammen bei Lobmeier in Wien. Ich bin mittlerweile im Verkaufsraum und schaue so ein bisschen auf die Preise. 9.000, 16.000, 9.000, 18.000. Ja, das ist so viel Handwerk, was da drin steckt in so einem Luster, ist das wahrscheinlich ein Preis, Johannes, den muss man halt verlangen.
2: Und man kauft Zeit. Es ist im Wesentlichen die Arbeitszeit, die da drin steckt. Und wenn man wertvolle Sachen macht, dann muss man auch viel Zeit reinstecken. Und die hat halt ihren Preis.
1: Wie putze ich einen Kristallluster?
2: Am besten mit dem Telefon. Man ruft uns an, macht einen Termin aus, wir kommen und machen das. Kostet halt allerdings auch wieder Zeit. Der Praktikertipp, weniger ist oft mehr. Regelmäßig ein bisschen abstauben mit einem leichten Staubwedel. Spart dann, dass man da jährlich oder alle paar Jahre mit dem Putzmittel, mit dem Fetzen rangehen muss. Ganz wichtig auch, jedes Putzmittel, wo Luster draufsteht, ist der Tod für ein Luster.
1: Wirklich?
2: Lieber heißes Wasser, Spülmittel.
1: Aber warum? Weil die Lusterputzmittelhersteller mit den Lusterfabrikanten unter einer Decke stecken und ihr wollt, dass wir bei euch putzen lassen?
2: Oder? Nein, es sind da oft halt Chemikalien drin, die zum Beispiel jetzt fürs Glas besonders gut sind. Aber oft halt das Metall aggressiv angreifen. Speziell Drähte reagieren da oft ganz böse und die halten dann keine 50 Jahre, sondern werden dann schon nach 10 Jahren brüchig. Und wenn wir dann ausrücken müssen, um ein Luster neu zu ketteln, das kostet dann ein Vielfaches vom Putzen.
1: Mhm. Übrigens, nächste Woche bin ich wo, das darf ich euch jetzt noch nicht sagen, wo ich bin, an einem geheimen Ort, an dem geheime Sachen gedreht werden. Für heute noch einen schönen Abend/Feierabend für alle, die schon haben. Licht aus, Musik an.

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15: E30er, wir freuen uns sehr, dass ihr auch da seid. Wir haben super Musik für euren Montagfeierabend. Gleich Nico Santos oder J-Lo. Jetzt geht's mal zu Martina Großfortner. Es ist 18 Uhr.
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17: Seit Anfang Oktober ist die neue Paketsteuer in Kraft. Jetzt gibt es bereits Diskussionen darüber, ob sie wieder abgeschafft werden könnte. Die Neos sind von der Abgabe nicht überzeugt. Die SPÖ sieht im Moment keine Alternative und die ÖVP ist gesprächsbereit. Ö3-Reporterin Astrid Petermann.
18: Als Murks oder Fehlkonstruktion würde er die Paketsteuer nicht bezeichnen, sagt Bundeskanzler Christian Stocker, ÖVP. Er sieht auch keine Zerreißprobe für die Koalition. Ob die Steuer wieder abgeschafft werden sollte?
19: Wir sind gesprächsbereit. Wenn es andere Lösungen gibt, gerne.
18: Allerdings, so Stocker, die Steuer sollte auch einen Lenkungseffekt haben, um die Paketflut einzudämmen. Keine Fangemeinde hat die Paketsteuer beim Handelsverband. Dort geht man davon aus, dass es sie bald nicht mehr geben wird. Gerald Küberger vom Handelsverband.
20: Also diese Steuer ist wirklich ein Murks, sie ist innovationsfeindlich und sie ist ein Jobkiller in Österreich.
18: Im Finanzministerium verweist man einmal mehr auf die Gegenfinanzierung Regierung und darauf, dass die Paketabgabe von den Regierungsparteien gemeinsam beschlossen worden sei.
17: Die Grünen fordern von der Regierung eine Garantie für kostenfreie Arztbesuche. Sie haben die öffentlich gewordenen Pläne der Arbeitgeberseite der österreichischen Gesundheitskasse im Nationalrat zum Thema gemacht. Ö3-Reporter Niklas Lercher.
1: Die Pläne der Arbeitgeberseite in der ÖGK sind für die Grünen ein Angriff auf das Gesundheitssystem und alle Versicherten. Den Vorschlag, Selbstbehalte für Arztbesuche einzuführen, kritisiert die grüne Vizeklubchefin Sigrid Maurer scharf.
21: Ein Selbstbehalt hält nicht die Krankheit auf. Ein Selbstbehalt hält die Menschen vom Arztbesuch ab.
1: Die Grünen bringen in der Nationalratssitzung am Mittwoch einen dringlichen Antrag dazu ein. Damit soll die Regierung zum Vorstoß der Arbeitgeberseite in der ÖGK klar Nein sagen.
21: Nein zu Selbstbehalten bei Kassenarztbesuchen, nein zu höheren Beiträgen von Teilzeitbeschäftigten und nein dazu, dass die Wahlarztrechnung selber zu bezahlen ist, solange die Versorgung nicht ausgebaut ist.
1: Gesundheitsministerin Corinna Schumann von der SPÖ hat das schon getan und solchen Vorhaben bereits klar eine Absage erteilt.
17: Die Justiz steht fast still. Statt 7000 Gerichtsverhandlungen finden diese Woche nur 300 statt. Mit dieser Aktionswoche wollen Richterinnen und Staatsanwälte auf den massiven Personalmangel aufmerksam machen, berichtet Ö3-Reporterin Beate Tomasowitsch.
22: Die Verfahren werden mehr, sie werden aufwendiger, neue Gesetze kommen hinzu. Nur das Personal dafür gibt es nicht. Die Justiz bröckle, es fehle ein solides Fundament, sagt Anna-Maria Vukovic, Vizepräsidentin der Staatsanwältevereinigung.
23: Die Ressourcen reichen teilweise ja jetzt schon nicht aus, um unseren Kernaufgaben nachzukommen. Die Folge ist ein System, das immer mehr leisten soll, aber nicht die entsprechende Ausstattung dafür hat, nicht die entsprechenden Ressourcen und schon gar nicht in personeller Hinsicht.
22: Die jetzt schon fixe Erhöhung der Gerichtsgebühren bringe rund 10 Millionen Euro. Damit ließen sich 70 Richterstellen bezahlen, rechnet der Präsident der Richtervereinigung Gernot Kandut vor. Jetzt müsse die Politik handeln, denn im Doppelbudget 2027-28 sind keine zusätzlichen Stellen für Richter und Staatsanwältinnen vorgesehen.
17: Trotz der Förderung des Frauenfußballs denkt fast jede zweite Spielerin über ein vorzeitiges Karriereende nach. Das zeigt eine Umfrage der Spielergewerkschaft in 40 Ländern. Finanzielle Probleme und psychische Belastungen sind die wichtigsten Gründe. Und jetzt zu Thomas Vostal.
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25: Und auch die allerletzten Wolken lösen sich in den nächsten so ein, zwei Stunden auf und die Nacht ist sternenklar und kalt. Die Tiefstwerte in der Nacht liegen größtenteils unter 5 Grad und leichten Frost gibt es stellenweise in den Alpen, zum Beispiel im Lungau. Morgen ist es im Großteil Österreichs wieder recht sonnig, mit nur zwischendurch ein paar Wolken. Dichter werden die Wolken morgen im Laufe des Nachmittags in Vorarlberg und in Nordtirol. Trocken bleibt es hier aber noch. Die Höchsttemperaturen morgen 12 bis 18 Grad, also ziemlich ähnlich wie heute.
15: 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Und da sind wir in Niederösterreich, da sehen wir sehr viel Blaulicht über die Asphalt-Verkehrskameras.
26: Die A1, die Westautobahn, ist Richtung Salzburg zwischen Böhmkirchen und dem Knoten St. Pölten gesperrt nach einem Unfall. Da läuft ein großer Rettungseinsatz. Mittlerweile 5 Kilometer Stau, wenn noch möglich, dann abfahren bei Böhmkirchen und der beschilderten Umleitungsstrecke U12 folgen. Die führt zur S33, da kann man dann wieder zur Westautobahn fahren und dort dann eben weiter auf der A1 Richtung Salzburg. Keine Entspannung auch im Raum Bregenz auf der A14 Richtung Deutschland wegen Bauarbeiten im Pfändertunnel. Über eine Stunde Zeitverlust überlastet auch alle Zufahrten und sämtliche Ausweichstrecken wie etwa über die L190 durch Schwarzach und auch durch Bregenz. Dann Oberösterreich in Linz plus 15 Minuten im Abendverkehr auf der A7 Richtung A1 ab der Hafenstraße. Auch in Wien noch 20 Minuten mehr einplanen, vor allem auf der Tangente Richtung Kagran ab dem Laberg Tunnel Richtung Graz ab Stadlau und in Bayern am Großen Deutschen Eck. Auch dieser Stau hält sich hartnäckig auf der Autobahn A8 Richtung München bei Rohrdorf an der Baustelle 30 Minuten mehr.
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15: Für das allerletzte Backerl im Zustellwagerl, für den allerletzten Patienten im Wartezimmer und das allerletzte Kreuzerl auf der To-Do-Liste. Da ist der Martin Ziniel. Happy Feierabend, Österreich.

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19: 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Hier ist der schnellste Verkehrsservice Österreichs mit Bernhard Walter. Und das sind wir in Niederösterreich, da ist die Westautobahn gesperrt.
17: Ja, voraussichtlich noch für eine Stunde die Westautobahn, die A1 Richtung Salzburg zwischen Böhmkirchen und dem Knoten St. Pölten nach einem Unfall. Da gibt es auch 7 Kilometer Stau. Der nachkommende Verkehr wird bei Böhmkirchen zur Umleitungsstrecke U12 abgeleitet. In Vorarlberg weiterhin eine Stunde Zeitverlust auf der A14 Richtung Deutschland, von Dornbirn Süd bis zu einer Baustelle beim Pfändertunnel bei Bregenz. Überlastet hier auch die Ausweichstrecken. Und am großen deutschen Eck Autobahn A8 Richtung München bei Rohrdorf an der Baustelle dauert es weiterhin eine halbe Stunde länger.
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19: Wie oft habt ihr euch heute über euren Computer aufgeregt? Warum der nicht schneller geht? An der Uni Graz hat man dieses Problem jetzt nicht mehr. Dort ist ein neuer Hochleistungsrechner entwickelt worden, Anke Mandl. Aber gut, die brauchen es für ihre historischen Quellen.
21: 8 Millionen Zeitungsseiten schafft der neue Hochleistungsrechner in 5 Tagen. Zum Vergleich, 30 Forschende würden dafür um die 20 Jahre brauchen. Also es geht schon deutlich schneller damit. Damit lassen sich zum Beispiel historische Texte und Bilder auswerten. An dem Rechner haben 9 österreichische Unis und Forschungseinrichtungen gemeinsam gearbeitet.
19: Und Pferdefans auf der ganzen Welt sind hin und weg. Ich auch, und ihr interessiert mich null für Pferde. Ich habe ein Foto gesehen und ich habe geglaubt, das ist KI, Aline.
22: Ist es aber nicht. Auch wenn man so einen Fohlen wahrscheinlich noch nie gesehen hat, schaut ein bisschen aus wie eine Mischung aus Dalmatiner, Zebra und Giraffe. Der Hengst ist etwa 5 Monate alt und heißt J. Niemann K. Und dieses außergewöhnliche Tier wurde kürzlich in Wien bei einer Auktion um stolze 75.000 Euro versteigert.
19: Foto davon haben wir auf der Ö3 Homepage.
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30 hier am Montagabend, da ist der Martin Ziniel. Wisst ihr schon, was er zum Abendessen gibt? Vielleicht habt ihr auch gerade überlegt. Man überlegt dann immer ewig und die Antwort ist immer dieselbe. Irgendwas, das in 10 Minuten fertig ist. Also meistens Nudeln. Während die Nudeln da jetzt dann 10 Minuten köcheln, laufen bei uns Bruce Springsteen, The Weeknd und Rosalind. Die beste Musik für euren Montag.

0: Mr. Bruce Springsteen, Hungry Heart auf Ö3. Absoluter Kulthit aus den 80ern. Ist aber tatsächlich nie Nummer 1 der Charts gewesen. Nicht mal Top 10 geschafft in Österreich. Habe ich nachgeschaut vorher. Heute Abend hier wieder die Ö3 Austria Top 40 ab 22 Uhr mit der aktuellen Nummer 1. Und kleiner Lifehack, immer wenn man nicht weiß, wer auf Platz 1 der Charts ist, die Chancen sind immer gut, dass es Taylor Swift ist. Gerade wenn neue Musik von ihr rauskommt. Die amtierende Nummer 1 ist das jetzt.
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0: Der neue Song von Taylor Swift. Patient Zero jetzt auf Ö3.

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11: Ö3 hier. Gleich mit den Nachrichten um 19 Uhr.
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11: Ö3, da sind wir wieder. Und wir haben viel Musik für euch. Vor allem viel von der richtigen Musik. Wir haben gleich Rising Girl mit dabei oder auch Olivia Dean. Jetzt geht's mal zu Martina Großfortner. Es ist 19 Uhr.
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4: Linz zählt zu den lebenswertesten Städten der Welt. Zu diesem Ergebnis kommt eine Studie des britischen Beratungsinstituts Oxford Economics. Für 3-Reporterin Silvia Mises.
20: 1000 Großstädte weltweit sind getestet worden. Linz erreicht dabei in der Kategorie Lebensqualität als beste österreichische Stadt Platz 12. Noch weit vor Graz, das auf Platz 46 landet, und Wien auf Platz 85. Bei der Bewertung sind unter anderem folgende Kriterien berücksichtigt worden: Einkommen, Wohnkosten, Lebenserwartung, Kriminalität sowie Freizeit- und Kulturangebote. Nur wenige Städte schneiden hier noch besser ab. Die höchste Lebensqualität hat laut Studie die australische Hauptstadt Canberra, gefolgt von Bergen in Norwegen und Singapur.
21: Ein Cyberangriff hat die Kühlanlagen in französischen Lebensmittelgeschäften gestört. Hacker konnten die Geräte in den Auftaumodus umstellen. 150 Geschäfte in ganz Frankreich sind betroffen. Viele Produkte müssen jetzt entsorgt werden. Wie hoch der Schaden ist, ist noch unklar. Nach 3 Niederlagen bei deutschen Landtagswahlen hat die CDU 2 Tage lang über ihren Kurs beraten. Die Partei will näher an den Alltag der Menschen rücken und unter anderem die Stromsteuer senken. Die norwegische Königin Sonja gehört nach dem Tod ihres Mannes, König Harald, nicht mehr zum norwegischen Königshaus. Auf den Internetseiten des Hofs scheint ihr Porträt in der Kategorie übrige Königsfamilie auf. Jetzt zu Thomas Wostal.
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23: Kalt wird die Nacht. Die Tiefstwerte liegen zum Beispiel in den meisten Landeshauptstädten heute Nacht nur bei 4 Grad, in den Innenbezirken von Wien bei 9 Grad. Und in den Alpen ist stellenweise leichter Frost möglich, zum Beispiel im Außerfern, im Lungau und im oberen Murtal. Morgen am Dienstag im Großteil Österreichs wieder recht sonnig, mit nur zwischendurch ein paar Wolken. Dichter werden die Wolken morgen im Laufe des Nachmittags in Vorarlberg und in Nordtirol. Und die Höchsttemperaturen morgen 12 bis 18 Grad, also eigentlich ganz ähnlich wie heute.
11: Ö3, der schnellste Verkehrsservice Österreichs mit Bernhard Walter, und das wird jetzt langsam besser in Niederösterreich.
24: Ja, die Autobahnmeisterin hat hier wirklich sehr rasch gearbeitet, um den Verkehr wieder ins Rollen zu bringen. Jetzt ist die Sperre seit kurzem aufgehoben, der A1 der Westautobahn Richtung Salzburg zwischen Böhmkirchen und dem Knoten St. Pölten. Die Unfallstelle ist geräumt und der mehrere Kilometer lange Stau, der löst sich jetzt nach und nach auf. Geduld braucht ihr aber weiterhin in Vorarlberg auf der 14. der Rheintal-Autobahn Richtung Deutschland zwischen Dornbirn West und dem Pfändertunnel bei Bregenz, immer noch 8 Kilometer Stau und eine Stunde Zeitverlust vor einem einspurigen Baustellenbereich. In Tirol und Vorarlberg, da ist jetzt der Arlbergtunnel in beiden Richtungen gesperrt auf der S16 der Arlberg-Schnellstraße. Grund eine Einsatzübung, die bis 22 Uhr dauert. Ihr werdet da über die Arlberg-Passstraße umgeleitet. Und dann noch Bayern, Autobahn A8 Richtung München, vor der Baustelle bei Rohrdorf immer noch Stau und eine halbe Stunde Zeitverlust.
11: Gute Nerven, gute Fahrt. Von uns kommt die gute Musik. Da ist der Martin Ziniel. Happy Feierabend.
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30 Jahre. Und hier ist die Motivation, falls ihr euch überlegt habt, heute noch eine Laufrunde anzureißen. Zieht das durch. Wir glauben an euch. Denkt an das Gefühl danach. Und nicht an das Gefühl währenddessen, wenn man glaubt, okay, man packt es gar nicht mehr, wenn man noch 5 Kilometer zum Laufen hat. Aber es geht vorbei. 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

Teddy Swims auf Ö3. Man sagt doch, er ist schlauer als ChatGPT. Unser Mr. Know-It-All. Begleitet euch durch den Montagabend, genau wie der Song hier. Ich finde, es gibt wenig Songs, die legendärer sind als der mit so einem Intro. Bam! Rising Girl mit Rising Girl.

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11: Bitte aufpassen auf der A2 der Südautobahn Richtung Klagenfurt. Zwischen Lastnitzhöhe und Graz-Ost blockiert ein defektes Fahrzeug die rechte Fahrspur. Vorarlberg, A14 Rheintal-Autobahn Richtung Deutschland. Zwischen Dornbirn-Nord und dem Pfändertunnel bei Bregenz noch 5 Kilometer Stau und über eine halbe Stunde Zeitverlust vor einer Baustelle. Der Stau wird jetzt aber langsam kürzer. Außerdem in Vorarlberg und auch in Tirol. Der Arlbergtunnel ist bis 22 Uhr auf der S16 in beiden Richtungen gesperrt. Hier findet eine Einsatzübung statt. Der Verkehr wird über den Arlbergpass umgeleitet. In Niederösterreich noch auf der A1 Richtung Salzburg zwischen Böhmkirchen und St. Pölten Süd. 5 Kilometer Stau und eine Viertelstunde mehr von der Baustelle. Und am großen deutschen Eck, da dauert es auch noch über 20 Minuten länger auf der Autobahn A8 Richtung München bei Rohrdorf von der Baustelle.
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10: In Villach dürft es bald ordentlich summen, quaken und rascheln. Entlang vom Geilfluss entsteht da ein neuer Biodiversitätspark, Gerd Betscher.
13: Ja, dabei liegt der Schwerpunkt auf einer umfangreichen Obstsortenvielfalt. Entstehen wird der neue Natur- und Bewegungsraum im Villacher Stadtteil Auen. Dort werden dann Apfelsorten, Kirschen, Birnen, Pfirsiche oder auch Marillen gepflanzt. Auch Riebissel oder Heidelbeeren wird es geben. Das Obst kann dann im Frühjahr selbst und kostenlos gepflückt werden. Neben dem Obst entstehen aber auch Lebensräume für Kleintiere, Insekten und Vögel und Blumenwiesen für Bienen und Schmetterlinge.
10: Und dann kommen wir jetzt zu einem sehr besonderen Auto. Fragt mal eure Eltern nach der Ente. Die Wette kriegen sofort glänzende Augen und erzählen euch dann, wie sie damit nach Italien gefahren sind. Ohne Klimaanlage, dafür mit offenem Dach. Jetzt kommt die Ente zurück von Citroën, Aline Bayer.
14: Präsentiert wurde die neue Ente beim Pariser Autosalon. Sie ist rein elektrisch, schaut von außen ein bisschen aus wie ihr Vorgängermodell nach einer Anti-Aging-Behandlung. Dafür gibt es im Innenraum einen Picknickkorb, ein herausnehmbares Radio und auch eine Ablage für rohe Eier. 2028 soll die Produktion in Serie gehen und rund 15.000 Euro kosten.
10: Und dann schauen wir noch zu einer sehr spannenden Wahl. Wer wird das Tier des Jahres 2027? Bis 1. November könnt ihr dann noch online beim Naturschutzbund Österreich abstimmen.
14: Zur Wahl stehen diesmal 3 Säugetiere, und zwar der Biber, der Steinmarder und die Zwergmaus. Also 3 sehr unterschiedliche Tiere mit aber einem gemeinsamen Problem. Ihre Lebensräume sind durch Straßen, intensive Landwirtschaft und Verbauung immer mehr gefährdet. Und mit diesem Voting soll das Siegertier stärker ins öffentliche Bewusstsein rücken.
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Monday morning geht auch am Monday evening. Wer den Montag überstanden hat, der hat sich gute Musik verdient. Und da seid ihr bei uns goldrichtig auf Ö3. Gleich haben wir Coldplay mit dabei, mit Higher Power. Und das sind Möwe mit Lovers Friends.

Miley, mittlerweile ohne Nachname unterwegs, dafür mit umso mehr Beat. Best Persuade hier auf Ö3 am Montagabend. Ich finde, das ist das Schöne am Herbst, man muss sich nicht so oft umziehen. Jetzt mein Lieblingshoodie, das einzige Kleidungsstück, das gleichzeitig Pyjama und Büro-Outfit ist. Vielleicht morgen den Kollegen zuliebe einen anderen anziehen.

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16: L30 hier. All good things come to an end. Gilt beim Montag genauso wie bei Nelly Furtado gleich. Jason Derulo haben wir auch mit dabei. Halbe Stunde Musik nonstop nach Martina Großfurtner. Es ist 20 Uhr.
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18: Die EU hat Rekordsanktionen gegen Russland verhängt. Getroffen werden 1500 Personen und Unternehmen, die den Angriffskrieg gegen die Ukraine unterstützen. Darauf haben sich die EU-Außenministerinnen und Minister in Luxemburg verständigt. Ö3-Korrespondent Johannes Perterer.
19: Sanktioniert werden rund 700 neue Personen und rund 800 neue Unternehmen, Vereine oder etwa Organisationen. Getroffen werden soll die russische Kriegsmaschinerie, Hersteller von ballistischen Raketen, von Drohnen vor allem, dass dieses Paket und solche Maßnahmen nicht funktionieren. Das lassen die Außenminister hier heute nicht gelten, weil so der Tenor hier, wenn sie nicht funktionieren würden, würde Russland nicht so vehement dagegen lobbyieren.
18: Betrüger nützen den Klimabonus, den es in Österreich seit dem Vorjahr nicht mehr gibt. Sie verschicken jetzt gefälschte E-Mails mit dem Text, sie haben Anspruch auf den Klimabonus. Wer dann auf den Link klickt, gibt den Betrügern die Kontodaten und so kommen sie ans Geld. Die Doppelspitze am Schauspielhaus Salzburg ist bald Geschichte. Nach der Ankündigung, den Vertrag von Co-Leiterin Sophie Aurich nicht zu verlängern, hat sie um ein vorzeitiges Aus mit Ende Oktober gebeten. Ein Höhlenforscher ist auf Sardinien nach 27 Stunden gerettet worden. Der 31-Jährige ist nach einem Hangrutsch in 10 Metern Tiefe festgesessen, weil der Eingang der Höhle verschüttet worden ist. Nach seiner Rettung ist er ins Spital geflogen worden. Jetzt zu Thomas Wostal.
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12: In vielen Regionen wird das die kälteste Nacht seit Mai, also seit 5 Monaten. Die Tiefstwerte liegen zwischen -3 Grad im Lungau, +4 in den meisten Landeshauptstädten und 9 in den Innenbezirken von Wien. Morgen am Dienstag ist es im Großteil von Österreich wieder recht sonnig, mit nur zwischendurch ein paar Wolken. Dichter werden die Wolken morgen im Laufe des Nachmittags in Vorarlberg und in Nordtirol. Die Höchsttemperaturen 12 bis 18 Grad, also in etwa wie heute. Und in der Nacht auf Mittwoch regnet es im Großteil von Österreich ein wenig, trocken bleibt es im Süden.
16: 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Und in Vorarlberg wird es endlich besser.
20: Ja, auf der A14 der Rheintal-Autobahn Richtung Deutschland vor dem Pfändertunnel bei Bregenz derzeit noch 3 Kilometer Stau, eine Viertelstunde mehr Fahrzeit vor dem einspurigen Baustellenbereich. Und diese Baustelle wird auch sicher morgen wieder für Staus sorgen. Bis Freitagabend ist ja der Pfändertunnel in beiden Richtungen nur einspurig befahrbar. Dann der Arlbergtunnel, der ist heute Nacht überhaupt gesperrt, also zumindest bis maximal bis 22 Uhr. Da findet nämlich eine Einsatzübung statt auf der S16 der Arlberg-Schnellstraße. In beiden Richtungen, da werdet ihr über den Arlbergpass umgeleitet. Und jetzt beginnen auch einige Nachtbaustellen gesperrt, etwa in der Steiermark auf der A9 Richtung Linz, der Geinalmtunnel, in Oberösterreich die A9 Richtung Graz bei Inzersdorf oder auch in Salzburg die A10 gesperrt Richtung Salzburg ab sofort. Zwischen Pastluik und Golling, überall wird umgeleitet.
16: Wie hast du gesagt, kälteste Nacht seit langem?
12: 5 Monate in etwa, seit Mai.
16: Heftig, heftig, ja? Fam. Ja, dann heizen wir mit Musik ein. Also in der Playlist ist noch Sommer. Leute, guten Sommer haben wir auch mit dabei. Oder Bizarra und Jaus, Sam Fender. Halbe Stunde Musik ab sofort, nonstop.

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0: Hier ist E3, wir unterbrechen, weil das ist wichtig. In Salzburg ist ein Geisterfahrer unterwegs, Bernhard.
1: Ja, Achtung, auf der A10 der Tauernautobahn kommt zwischen dem Knoten Pongau und Flachau Winkel ein Geisterfahrer entgegen. Vorsicht in beiden Richtungen und nicht überholen. Achtung, ein Geisterfahrer in Salzburg auf der A10 der Tauernautobahn zwischen dem Knoten Pongau und Flachau Winkel. Wir geben Entwarnung, sobald der Geisterfahrer die Autobahn verlassen hat.
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0: Details hier, vielleicht habt ihr es gerade schon bei uns gehört, aber doppelt hält da echt besser. In Salzburg ist ein Geisterfahrer unterwegs, Bernhard.
1: Achtung, auf der A10 der Tauernautobahn kommt zwischen dem Knoten Pongau und Flacher Winkel ein Geisterfahrer entgegen. Vorsicht in beiden Richtungen und nicht überholen. Wir gehen mit Warnung, sobald der Geisterfahrer die Autobahn verlassen hat.

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3: Ö3 um 8:30, hier ist der schnellste Verkehrsservice Österreichs mit Bernhard Walter. Und Achtung, in Salzburg, dort ist ein Geisterfahrer unterwegs.
4: Ja, Achtung auf der A10 der Tauernautobahn, da kommt zwischen dem Knoten Pongau und Flachau Winkel ein Geisterfahrer entgegen. Die Polizei ist gerade dabei, diesen Abschnitt abzufahren. Noch haben wir keine Entwarnung, daher, wie gesagt, vorsichtig fahren in beiden Richtungen und nicht überholen. Wir geben natürlich Entwarnung, sobald der Geisterfahrer die Autobahn verlassen hat. Dann in Tirol und Vorarlberg, da gibt es derzeit eine Einsatzübung, daher gesperrt auf der S16 der Alberg-Schnellstraße in beiden Richtungen der Alberg-Tunnel noch bis 22 Uhr. Der Verkehr wird über den Alberg-Pass umgeleitet und wegen Nachtarbeiten gesperrt heute Nacht in Salzburg die A10 Richtung Salzburg bei Pass Lueck, in der Steiermark auf der A9 Richtung Linz der Kleinalm-Tunnel bei Übelbach oder auch in Oberösterreich die A9 Richtung Graz bei Inzersdorf. Der Verkehr wird überall umgeleitet.
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3: Dann gleich weiter nach Salzburg zu unserem Ö3-Reporter Peter Obermüller. Der Kindergarten Froschheim beweist da, man muss nicht am Land wohnen, um nah an der Natur zu sein. Als erster Kindergarten in der Stadt Salzburg kriegt der Kindergarten Froschheim jetzt sogar eine Auszeichnung. Eine Plakette, Peter.
6: Für die Plakette Natur im Garten müssen strenge ökologische Kriterien erfüllt werden. Der Kindergarten verzichtet bei der Gartenpflege zum Beispiel auf Pestizide und Düngemittel. Dafür schaffen Kräuter und Naturrasen und blühende Stauden wertvolle Lebensräume für Pflanzen und Tiere. Die Kindergartenkinder sind auch im gesamten Entstehungsprozess von Gemüse, Obstbäumen und Beerensträuchern dabei. Und in der Gatschküche können sie sich so richtig austoben.
3: Gatschküche klingt geil. Wir berichten hier eben zu Go sehr oft über Erfolgsgeschichten, wenn irgendwas Bahnbrechendes funktioniert hat oder irgendwas Bahnbrechendes erfunden worden ist. Selten, wenn so richtig was daneben geht. Obwohl das wahrscheinlich viel öfter passiert. Und wenn man wo scheitert, lernt man ja oft am meisten. Sich fürs eigene Scheitern nicht schämen, sondern genau das zu feiern. Das macht man ab sofort auch in der FH Campus Wien. Da gibt es jetzt bald einen ganz besonderen Abend, Aline.
7: Ja, das Leben läuft nicht immer nach Plan, das kennen wir ja alle. Und bei der Fuck-Up-Night am 21. Oktober geht es genau darum. 3 Speakerinnen erzählen von Projekten, die gescheitert sind, von beruflichen Rückschlägen, falschen Entscheidungen und auch von den Lektionen, die sie daraus mitgenommen haben. Die Teilnahme ist kostenlos. Details zu dem Format gibt es auf unserer Homepage.
3: Stell dir vor, dein Handy läutet, du hebst ab und es meldet sich Quentin Tarantino. Und der will dich für die Hauptrolle für sein erstes Theaterstück.
7: Ja, und genau das ist Sacha Baron Cohen, auch bekannt als die Kultfigur Borat, passiert. Und er hat natürlich sofort Ja gesagt. Das Stück heißt The Poppin' Jay Cavalier und soll eine turbulente Mantel- und Degenkomödie voller Intrigen, Verwechslungen und Verkleidungen werden. Für beide ist es die erste gemeinsame Bühnenerfahrung. Gespielt wird ab März 2027 in London.
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0: E30er. Und jetzt haben wir sie. Die Geistervereinswarnung für Salzburg, Bernhard.
1: A10 Tauernautobahn zwischen dem Knoten Pongau und Flacher Winkel. Der Geisterfahrer hat die Autobahn verlassen.

0: 3 am Montagabend. Wir haben deine Sprachnachricht bekommen.
1: Servus Martin, hier ist der Thorstein Einerson. Das ist mein neuer Song. Ich wünsche dir und allen Zuhörern ganz, ganz viel Spaß.
0: Ah, das ist Fix Bonfire. Let's go!

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16: 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Bei uns startet ab sofort wieder die Stunde, wo wir nur Musik aus Österreich spielen. Das Beste vom Bodensee bis zum Neusiedler See gibt's nach Martina Großfortner. Es ist 21 Uhr.
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18: Die Eisenbahner haben die Herbstlohnrunde eröffnet. Die Gewerkschaft hat eine Inflationsabgeltung und einen Reallohnplus gefordert. Normalerweise eröffnen die Metaller, die haben sich aber im Vorjahr auf einen zweijährigen Abschluss geeinigt. Innenminister Gerhard Karner verteidigt das Vorgehen der Polizei bei der Festnahme eines ukrainischen Investigativjournalisten und seines Kameramanns. Die beiden Männer sind wegen Spionageverdachts in Wien festgenommen worden. Sie haben das Vorgehen der Polizei scharf kritisiert. Karner hält den Einsatz für verhältnismäßig.
19: Festnahmen sind nie ein einfaches Szenario. Aber ich gehe davon aus und ich habe keinen Grund daran zu zweifeln, dass auch in diesem Fall die Polizei nach dem Prinzip der Verhältnismäßigkeit auch eingeschritten ist.
18: 20 Taucherinnen und Taucher haben 25 Kilo Müll aus dem Schwarzsee und dem Herzsee im Montafon geholt. Sie haben Plastikflaschen, Skibrillen und Tafeln von Skipisten gefunden. Die portugiesische Polizei hat 3,7 Tonnen Kokain vor der Algarve-Küste beschlagnahmt. Bei dem Einsatz ist laut Polizei ein Verdächtiger aus Spanien ums Leben gekommen. Zwei weitere Verdächtige sind festgenommen worden. Jetzt zu Thomas Wostal.
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20: Ziemlich frisch wird die Nacht, was aber für Mitte Oktober durchaus in Ordnung ist. In den meisten Regionen liegen die Tiefstwerte heute Nacht zwischen 0 und 5 Grad. Etwas milder bleibt es in den Innenbezirken von Wien und etwas kälter und somit leicht frostig ist es in einigen Tälern, zum Beispiel im Außerfern und im Lungau. Morgen am Dienstag im Großteil Österreichs wieder recht sonnig, mit nur zwischendurch ein paar Wolken. Dichter werden die Wolken morgen im Laufe des Nachmittags dann in Vorarlberg und in Nordtirol und die Höchsttemperaturen 12 bis 18 Grad. Und die vorher angesprochenen Wolken bringen in der Nacht auf Mittwoch im Großteil Österreichs ein wenig Regen. Trocken bleibt es im Süden.
16: Ja, der schnellste Verkehrsservice Österreichs mit Bernhard Walter. Und da sind wir in Tirol und in Vorarlberg. Dort findet eine Einsatzübung statt.
21: Ja, noch bis 22 Uhr ist der Arlbergtunnel auf der S16 in beiden Richtungen gesperrt. Hier wird der Verkehr über den Arlbergpass umgeleitet. Außerdem wegen Nachtarbeiten gesperrt auf der S16 Richtung Innsbruck der Langener Tunnel. Auch da gibt es eine Umleitung. Und wir haben auch noch andere Nachtsperren. Bis morgen früh etwa gesperrt der Kleinalmtunnel in der Steiermark auf der A9 Richtung Linz. Den In Oberösterreich die A9 Richtung Graz bei Inzersdorf oder auch in Salzburg die A10 Richtung Salzburg zwischen Pastlowick und Golling. Ihr werdet überall umgeleitet.
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16: Und Knittelfeld, wir haben da gleich einen von euch in der Playlist. 18 Jahre alt und schon eine Wahnsinnsstimme. Bam! Einige brandneue Songs aus Österreich, aber natürlich auch die ganz, ganz großen. Ihr habt euch eine super Stunde ausgesucht, um mit reinzuhören. Da ist der Martin Ziniel. Schönen Montagabend, Österreich.

Sabina Regen, Reinhard Fendrich, Ceylon Speer, die Volkshilfe. Echt viele Acts hier aus dem Ö3 Heimatsound hat er schon gecovert. Auf Social Media. Und hat dort tausende Likes dafür bekommen. Oft auch von den Künstlerinnen und Künstlern selbst. Der Lorenz, 18 Jahre alt aus Knittelfeld in der Steiermark. Jetzt macht er selber Musik. Im Dialekt. Weil man da Gefühle nicht in eine andere Sprache übersetzen muss, sondern sie einfach rauslassen kann. Und das klingt bei ihm ziemlich cool. In seinem ersten Song geht es gleich einmal um eine toxische Beziehung, wenn man das Gefühl hat, eigentlich sind wir gar nicht zusammen, wir spielen Katz und Maus. Genau so heißt der Song jetzt auch, der Ö3-Premiere hat. Hier ist der Lorenz mit Katz und Maus.

0: feiern. So lange dauert die Sperre in Tirol und in Vorarlberg zum Glück nicht. 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
1: Ja, die dauert nur noch eine halbe Stunde. So lange noch ist auf der S16 der Arlberg-Schnellstraße in beiden Richtungen der Arlberg-Tunnel gesperrt wegen einer Einsatzübung. Ihr werdet hier so lange über den Arlberg-Pass umgeleitet. Und dann gibt es einige Nachtsperren, die also länger dauern bis morgen früh. Gesperrt in der Steiermark auf der A9 Richtung Linz der Kleinalmtunnel. Dann in Oberösterreich die A9, die Pyrenautobahn Richtung Graz zwischen Inzersdorf und Klaus. Und gesperrt heute Nacht auch die A10. Die Tauernautobahn Richtung Salzburg bei Pass Lueck bis Golling. Überall werdet ihr umgeleitet.
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0: Matthäa auf Ö3 im Ö3 Heimatsound. Und Matthäa hat auf Instagram gepostet, dass sie die beste Kürbissuppe der Welt macht. Die beste Kürbissuppe der Welt. Starke Ansage, gerade in Österreich, wo es an jeder Ecke eine Kürbissuppe in einem Wirtshaus gibt. Ich habe dann gleich mal angerufen und gefragt, was ihr Geheimtipp ist.
1: Hi Martin, ich mache ein bisschen an Ingwer rein für so eine leichte, natürliche Schärfe. Ich würde jetzt mal sagen, das ist kein Geheimnis, aber essentiell.
0: Sie hat uns dann ihr ganzes Rezept durchgeschickt. Gibt's zum Nachkochen auf der Ö3-Homepage. Man muss ein bisschen runterscrollen. Da gibt's dann auch unser ganzes Gespräch zum Nachhören. Es hat dann doch ein bisschen länger gedauert. Arg, wie lange man über Kürbissuppe reden kann. Auf der Ö3-Homepage. Aber erst später reingehen. Jetzt kommt gleich Lukas Fendrich im Ö3-Heimatsound. Oder auch Grautschädel. Oder jetzt der Holsturner Musik Big Band Club.
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4: Einfach zum Nachdenken.
5: Ich bin seit meiner frühesten Jugend ein leidenschaftlicher Fotograf. Groß geworden bin ich in einer Zeit, in der man analog mit Filmen fotografierte. Diese und die Entwicklung derselben waren teuer. Von daher überlegte ich mir sehr genau, was und wie oft ich etwas fotografierte. Das hat sich mit der digitalen Fotografie und vor allem mit dem Handy schlagartig verändert. Innerhalb von 5 Jahren hatte ich auf meinem Handy an die 16.000 Fotos gespeichert, bis nichts mehr ging. Die Speicherkapazität des Handys war vollkommen ausgelastet. Der Preis für dieses gedankenlose Verhalten war hoch. Mühsam nur musste ich die Bilder auf eine externe Festplatte herunterziehen, sodass wieder alles funktionstüchtig war. Hoffentlich habe ich aus dem Schaden und dem wirklich törichten Verhalten gelernt und überlege mir wieder genauer, was und wie oft ich etwas fotografiere bzw. welche Bilder ich mir wirklich aufhebe, weil ich sie mir das eine oder andere Mal tatsächlich auch anschaue.
4: Thomas Schlager-Weidinger ist Hochschullehrer und Autor.
6: Hier ist Ö3, die Ö3 Austria Top 40, immer Montagabend mit den meistgestreamten und meistgekauften Songs der Woche. Das Ganze dann im Countdown. Gleich starten wir nach Martina Großfurtner um 22 Uhr.
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8: Das Bundesheer rüstet auf und kauft unter anderem 12 neue Kampfflugzeuge. Kritik gibt es jetzt aber am Kaufvertrag. Für die Bundesheerprüfer erfüllt er die internationalen Standards nicht. Ö3-Reporterin Viktoria Waldecker.
9: 12 Leonardo-Jets hat das Bundesheer angekauft. Sie sollen ab 2028 eine Lücke in Österreichs Luftverteidigung schließen. Der Verkäufer ist Italien. Der Vertrag wurde Ende 2025 unterzeichnet. Die Beschaffungsprüfkommission des Bundesheers kritisiert den Kaufvertrag jetzt aber scharf. Wichtige Fragen rund um Gewährleistung und Gerichtsstand seien darin nicht geklärt worden, berichtet die Presse. Damit würde der Vertrag internationalen Standards nicht entsprechen, so die Prüfer in einem Rohbericht. Im Falle von Problemen oder Streitigkeiten mit Italien könne das Nachteile für Österreich bringen. Das Verteidigungsministerium wollte das nicht kommentieren. Es handle sich um einen Rohbericht. Der endgültige Bericht soll Ende Oktober vorgelegt werden.
8: Wer seine alte Öl- oder Gasheizung gegen ein Heizsystem mit erneuerbarer Energie tauschen lässt, bekommt Geld vom Staat. Außerdem gibt es Geld für die thermische Sanierung von Häusern. Insgesamt sind es 500 Millionen Euro, die zur Verfügung stehen. Ö3-Reporter Peter Daser.
10: Rund 320 Millionen Euro sind für die thermisch-energetische Gebäudesanierung gedacht, rund 180 Millionen Euro für den Heizkesseltausch. Das ist mehr als bisher, denn heuer waren die Fördertöpfe schon weit vor Jahresende ausgeschöpft. Bundeskanzler Christian Stocker sagt,
11: das heißt, dass mit dieser Förderung bei der thermischen Sanierung bis zu 5.000 Euro Förderung in Anspruch genommen werden kann. Und diese Förderung soll starten, was den Kesseltausch anbelangt, schon im November, was die thermische Sanierung anbelangt, im Jänner.
10: Die Sanierungsoffensive soll den Haushalten helfen gegen hohe Energiepreise und den Unternehmen mit neuen Aufträgen. Laut dem Bundeskanzler werde es damit viele Gewinner geben.
8: Die EU halbiert Hybridautoimporte aus China. In Zukunft sollen nur noch 350.000 Hybridautos pro Jahr aus China in die EU geliefert werden dürfen. In Brüssel, Ö3-Korrespondentin Kupal.
12: Im Zentrum der Schutz europäischer Autobauer. Nach Einfuhrbeschränkungen für Elektroautos aus China sind die hybriden Importe zuletzt drastisch gestiegen. Jetzt soll hier eine Obergrenze eingezogen werden. Man habe sich auf Einschränkungen verständigt, betont EU-Handelskommissar Maroš Šefčovič vergangenen Freitag.
13: To moderate China's export of hybrids.
12: Die Eckpunkte: eine Importobergrenze von 350.000 Hybriden jährlich. Pro Jahr soll diese Grenze um 6% ansteigen, nach 4 Jahren auslaufen. Ein wichtiger, aber nur ein erster Schritt, betont der EU-Handelskommissar.
13: It's a crucial first step, but only a first step.
12: Europas Handelsminus mit China ist dramatisch. Jeden einzelnen Tag führt Europa um 1 Milliarde mehr Waren aus China ein als umgekehrt.
8: Nach mehreren Angriffen am Flughafen der saudischen Hauptstadt Riad bleibt der Luftverkehr für weitere Tage ausgesetzt. Als Grund werden Vorsichtsmaßnahmen genannt. Und jetzt zu Thomas Vostal.
14: Das Ö3-Wetter. So kalt wie heute Nacht war es in vielen Regionen seit Mai nicht mehr. Die Tiefstwerte liegen zwischen minus 2 Grad im Lungau und 9 in den Innenbezirken von Wien. Morgen am Dienstag im Großteil Österreichs wieder recht sonnig, mit nur zwischendurch ein paar Wolken. Dichter werden die Wolken morgen im Laufe des Nachmittags in Vorarlberg und in Nordtirol. Es bleibt aber bis zum Abend trocken. Die Höchsttemperaturen 12 bis 18 Grad, also ähnlich wie heute. In der Nacht auf Mittwoch regnet es dann im Großteil von Österreich ein wenig, auch am Mittwoch selbst noch. Trocken bleibt es am ehesten im Süden, eventuell auch ganz im Osten.
6: Gleich weiter zum schnellsten Verkehrsservice Österreichs. Und Bernhard, es gibt einige Nachbaustellen.
15: Und da ist jetzt eine noch dazugekommen. In Niederösterreich seit kurzem gesperrt auf der S1 in beiden Richtungen der Tunnel Vösendorf. Außerdem bis morgen früh gesperrt in der Steiermark auf der A9 Richtung Linz der Kleinalmtunnel. In Oberösterreich die A9 Richtung Graz bei Inzersdorf oder auch in Salzburg die Tunnelkette auf der A10 Richtung Salzburg nach Pastluik. Überall wird umgeleitet, dafür ist der Allbergtunnel in Tirol und Vorarlberg auf der S16 wieder frei. Hier ist die Einsatzübung beendet.
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6: Hello!
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6: Meist gestreamt und meist gekauft, ja. Das sind die absoluten Lieblingssongs in Österreich aktuell, die hier laufen. Und Platz 40 schnappt sich Michael Jackson. Das ist Billie Jean. Schönen Abend euch.

von den 90ern gleich mal in die 80er hier in den Ö3 Austria Top 40. Ja, es ist schon special irgendwie, dass die aktuellen Charts, die sind so voll mit Songs, die uns seit Jahrzehnten begleiten, die uns gut tun, die wir feiern. Oasis waren das gerade auf Platz 38, Wonderwall, und Platz 37, The Police, Every Breath You Take.

Sätze, die auf Englisch super klingen, auf Deutsch weniger. Hey, du hast einen perfekten Körper. Leg ihn doch auf meinen. Also wenn wer mit so einer Anmache kommt. Ach, naja, Tough Low, Talking Body, haben wir gerade gehört in den Ö3 Austria Top 40. Bei der hat das super geklungen. Platz 35 geht an Olivia Dean.

0: Ö3, der schnellste Verkehrsservice Österreichs. Und einige Nachtbaustellen gibt es heute, Bernhard.
1: Gesperrt unter anderem in Niederösterreich auf der S1 Süd in beiden Richtungen der Tunnel Vösendorf. Da könnt ihr über die A23 und die A4 ausweichen. Dann heute Nacht auch gesperrt der Kleinalmtunnel in der Steiermark auf der A9 Richtung Linz. Da führt die Umleitung über die S35 und die S6. Und auch die Tauernautobahn heute Nacht gesperrt in Salzburg Richtung Salzburg zwischen Fastluig und Golling. Da führt die Umleitung über die B159.
0: Platz 32, Love Me Not.

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1: Das Album Rubber Soul von den Beatles, das gibt's ja in einer Neuauflage jetzt. Und dann gleich mal das meistgestreamte der Woche. Yes! Nach über 60 Jahren nach seiner ursprünglichen Veröffentlichung. Jetzt auf Platz 1 in Österreich. Richtig stark. Und wir gönnen uns jetzt gleich mal diesen All-Time-Favorite. Drive My Car in der Remastered Version.

0: Tame Impala Dracula von 30 auf 23 gerutscht.
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0: Neu dabei diese Woche und gleich mal auf Platz 21 eingestiegen. Das ist schon stark. Ash, US-amerikanische Sängerin, und die hat eine coole Message. Sie sagt nämlich, dass wir das, was wir wollen und das, was wir brauchen, gerade auch in Beziehungen, das sind sehr unterschiedliche Sachen. Stop the Wedding, so heißt ihre Single, die wir jetzt hören. Und das ist der mutigste Schritt, die eigenen Pläne über den Haufen zu werfen und zu sagen, hey, stopp, keine Hochzeit. Cooler Sound.

0: Platz 19 für Pink. Hier ist Ö3. Wir sind mittendrin in den Ö3 Austria Top 40. Österreichs offizielle Streaming- und Verkaufscharts. Gleich Platz 18 und da steigt Taylor Swift gleich wieder ein. Gleich nach Martina Großfurtner um 23 Uhr.
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2: Österreichs Möbelkette XXX Lutz will ja den deutschen Modehändler Porta übernehmen. Das dürfte aber nicht so einfach sein, denn jetzt prüft die EU-Kommission die geplante Übernahme. Eine vorläufige Untersuchung habe gezeigt, dass der Zusammenschluss vor allem in Deutschland, Tschechien und der Slowakei den Wettbewerb erheblich beeinträchtigen könnte. Die Grünen fordern von der Regierung eine Garantie für Kassenarztbesuche ohne Selbstbehalt. Sie werden bei der Nationalratssitzung diese Woche einen dringlichen Antrag einbringen. Die stellvertretende grüne Clubchefin Sigrid Maurer sagt:
3: Der Nationalrat und damit die Regierung soll klar Nein sagen. Nein zu Selbstbehalten bei Kassenarztbesuchen. Wir lassen nicht zu, dass diese Regierung ihre Versäumnisse den Patientinnen und Patienten in Rechnung stellt.
2: Bulgarien bietet die EU und die NATO eine Woche nach Drohnenangriffen auf zwei Handelsschiffe im Schwarzen Meer um technische Hilfe bei den Ermittlungen. Beide Schiffe sind beschädigt worden, eines ist gesunken. Noch ist unklar, ob die Drohnen aus Russland oder der Ukraine gekommen sind. Trotz der Förderung des Frauenfußballs denkt fast jede zweite Spielerin über ein vorzeitiges Karriereende nach. Das zeigt eine Umfrage der Spielergewerkschaft in 40 Ländern. Finanzielle Probleme und psychische Belastungen sind die wichtigsten Gründe. Und jetzt zu Thomas Vostal.
4: Das Ö3-Wetter. Kalt ist die Nacht. In den meisten Regionen liegen die Tiefstwerte zwischen 0 und 5 Grad. Etwas milder bleibt es in den Innenbezirken von Wien und etwas kälter und somit leicht frostig ist es in einigen Tälern, etwa im Außerfern und im Lungau. Morgen am Dienstag ist es im Großteil von Österreich wieder recht sonnig, mit nur zwischendurch ein paar Wolken. Dichter werden die Wolken morgen im Laufe des Nachmittags in Vorarlberg und in Nordtirol. Die Höchsttemperaturen 12 bis 18 Grad. In der Nacht auf Mittwoch regnet es dann im Großteil von Österreich ein wenig.
0: Ö3, der schnellste Verkehrsservice Österreichs und wegen Nachtarbeiten sind bis 5 Uhr früh gesperrt. In Niederösterreich auf der S1 in beiden Richtungen der Tunnel Vösendorf. In der Steiermark gesperrt auf der A9 Richtung Linz der Kleinalmtunnel. In Oberösterreich die A9 Richtung Graz bei Inzersdorf. Und gesperrt auch in Salzburg die A10 Richtung Salzburg bei Pasluek. Der Verkehr wird jeweils umgeleitet.
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0: 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Hello, schönen Abend euch. Taylor Swift, die hat ja 4 neue Songs letztens rausgebracht, also vor 2 Wochen. Und offenbar streamen wir alle und kaufen wir alle jetzt auch ihre anderen Songs wieder mehr. Platz 18 steigt wieder ein. The Fate of Ophelia.

Habt ihr schon mal viele Fotos auf Social Media mit eurem Partner, eurer Partnerin gepostet? Und dann habt ihr alle wieder löschen müssen, weil ihr euch getrennt habt. Justin Bieber und Selena Gomez, die waren ja auch lange zusammen, haben sich dann aber getrennt. Aber während dieser Beziehungsphase ist dieser Song entstanden, Beauty and the Beat. Nicki Minaj, die erwähnt Selena Gomez sogar im Song. Ja, bei Songs kann man halt auch wirklich nichts löschen. Für immer und ewig. Platz 5.

Nicole Kidman auf Platz 13. Also nicht die Sängerin. Nein, die slowakische Sängerin Adela mit ihrem Song Nicole Kidman. Und man muss echt sagen, also für Adela, für die Sängerin, für die läuft es gerade so gut. Weltweit. Die hören wir auch heute noch einmal. Auch für diesen Song läuft es gerade tipptopp, weil eigentlich aus 2005. Aber hey, mein, dank TikTok wieder voll in unserem Ohr. Von Hirnblind, Platz 11.

0: Ö3 um 23.30 Uhr der schnellste Verkehrsservice Österreichs und wegen Nachtarbeiten sind bis 5 Uhr früh gesperrt. In Niederösterreich auf der S1 in beiden Richtungen der Tunnel Vösendorf. In der Steiermark gesperrt auf der A9 Richtung Linz der Kleinalmtunnel. Außerdem in Oberösterreich die A9 Richtung Graz bei Inzersdorf. Und auch gesperrt in Salzburg die A10 Richtung Salzburg bei Pasluek. Der Verkehr wird aber jeweils umgeleitet.
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0: Geht an Trippin von Bund. Schönen Abend euch.

0: Wow, den streamt ihr offenbar auch super viel. Me Chico von Platz 16 auf Platz 7.
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0: Platz 6 geht an die slowakische Sängerin Adela, haben wir ja vorher auch gerade gehört. Die hat es echt wirklich weltweit geschafft. Auf den Philippinen zum Beispiel oder auch in Singapur in den Charts auf Platz 1. Und wenn ihr euch den Song jetzt gleich anhört, da gibt es so Passagen, die erinnern schon sehr an den da. Ja, vielleicht erinnert es euch ja auch dran. Platz 6, Ain't in L.A.

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1: Ja, drum lieben wir die Ö3 Austria Top 40 so, oder? Von DJ Ugel jetzt gerade zu den Killers. Mr. Brightside. Was Gescheites für den Nachtdienst. Platz 3.

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2: Also diese vier neuen Taylor Swift Songs, die sind schon besonders gut, oder? Fast besser als die anderen Songs vom Album The Life of a Showgirl. Was meint ihr? Schreibt mir sehr, sehr gerne eure Meinung. Diese Woche auf jeden Fall meist gestreamt und meist gekauft in Österreich. Platz 1 in den Ö3 Austria Top 40. Patient Zero

0: Sie klingt einfach viel zu gut. Ö3 ist hier und Taylor Swift wird gleich abgelöst von noch mehr großartigen Stimmen. Kennt ihr alle? Tina Turner, Chris Martin natürlich mit Coldplay. Davor zu Martina Großfurtner. Es ist 0 Uhr.
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2: Linz zählt zu den lebenswertesten Städten der Welt. Zu diesem Ergebnis kommt eine Studie des britischen Beratungsinstituts Oxford Economics. Für Drei-Reporterin Silvia Mieses.
3: 1000 Großstädte weltweit sind getestet worden. Linz erreicht dabei in der Kategorie Lebensqualität als beste österreichische Stadt Platz 12. Noch weit vor Graz, das auf Platz 46 landet, und Wien auf Platz 85. Bei der Bewertung sind unter anderem folgende Kriterien berücksichtigt worden: Einkommen, Wohnkosten, Lebenserwartung, Kriminalität sowie Freizeit- und Kulturangebote. Nur wenige Städte schneiden hier noch besser ab. Die höchste Lebensqualität hat laut Studie die australische Hauptstadt Canberra, gefolgt von Bergen in Norwegen und Singapur.
2: Die Justiz steht fast still. Statt 7000 Gerichtsverhandlungen finden diese Woche nur 300 statt. Mit dieser Aktionswoche wollen Richterinnen und Staatsanwälte auf den massiven Personalmangel aufmerksam machen. Ein Cyberangriff auf die Kühlanlagen in französischen Lebensmittelgeschäften gestört. Hacker konnten die Geräte in den Auftaumodus umstellen. 150 Geschäfte in ganz Frankreich sind betroffen. Viele Produkte müssen entsorgt werden. Wie hoch der Schaden ist, ist noch unklar. Ein Höhlenforscher ist auf Sardinien nach 27 Stunden gerettet worden. Der 31-Jährige ist nach einem Hangrutsch in 10 Metern Tiefe festgesessen, weil der Eingang der Höhle verschüttet worden ist. Nach seiner Rettung ist er ins Spital geflogen worden. Jetzt zu Thomas Vostal.
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4: Es geht ziemlich kalt in diesem Dienstag, besonders in den Alpen, stellenweise auch frostig. Tagsüber ist es dann wieder recht sonnig heute mit zwischendurch einigen Wolken. Die Nebelfelder lösen sich am Vormittag auf. Dichter werden die Wolken heute im Laufe des Nachmittags in Vorarlberg und in Nordtirol. Die Höchsttemperaturen heute 12 bis 18 Grad, also ziemlich ähnlich wie gestern. In der Nacht auf Mittwoch und auch am Mittwoch selbst regnet es im Großteil von Österreich ein wenig. Trocken bleibt es am ehesten im Süden, eventuell auch im Weinviertel und im Burgenland.
0: Ö3 ist hier mit dem schnellsten Verkehrsservice Österreichs und einigen Nachtbaustellen. Bis 5 Uhr früh sind deshalb gesperrt. In Niederösterreich auf der S1 in beiden Richtungen der Tunnel Vösendorf. In der Steiermark auf der A9 Richtung Linz der Kleinalmtunnel. In Oberösterreich die A9 Richtung Graz bei Inzersdorf. Und in Salzburg, da ist gesperrt die A10 Richtung Salzburg bei Passloeck. Ihr werdet überall umgeleitet, kommt sicher in euer Ziel. Und das wird eine besonders gemütliche Fortsetzung vom Montag. Also voll schön, dass ihr dabei seid. Lasst es uns richtig gut gehen.

What a song. Ultra Hitnacht. Hier machen wir genauso weiter in dem Vibe, würde ich vorschlagen. Ganz ehrlich, das ist halt wirklich das Schöne an Nachtschichten im Herbst. Man kann sich's richtig romantisieren. Draußen kalt, drinnen warm. Vielleicht habt ihr sogar was richtig Kuscheliges an. Tee machen, Kekse naschen. Ihr wisst eh, wie es funktioniert. Und dazu Tina Turner und Kygo im Mix. 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

0: Hey,
1: zack, zack und schon sind wir einfach mitten im Oktober 2026. Es ist ein Wahnsinn, ich sag's euch. Ödra Hitnacht hier. Wisst was, gehen wir mal ein bisschen zurück gedanklich. In den Sommer 24, ich bin mir sicher, da gibt es jetzt einige unter euch, die sich an den erinnern, weil da Coldplay 4 Konzerte in Wien gespielt hat. Es war ein Wahnsinn. Also leuchtende Bänder auf jedem Arm. Gut, dass Chris Martin unglaublich ist, ist eh klar, und generell die ganze Band. Falls ihr nicht dabei wart, Magda, war es für uns, erzähl.
2: Ja, das war natürlich einer der größten Highlights. Das war das i-Tüpfelchen. Total magisch. Also ich bin aus dem Staunen nicht rausgekommen.
1: Ich kann es mir vorstellen. 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

0: 3 ist hier mit dem Blick auf die Straßenschnellstverkehrsservice Österreichs und prinzipiell läuft's, aber es gibt einige Nachtbaustellen. Bis 5 Uhr früh sind deshalb gesperrt in Niederösterreich auf der S1 in beiden Richtungen der Tunnel Vösendorf. In der Steiermark auf der A9 Richtung Linz der Kleinalmtunnel. In Oberösterreich die A9 Richtung Graz bei Inzersdorf und in Salzburg die A10 Richtung Salzburg bei Pasluik. Aber ihr werdet überall umgeleitet, also kommt gut an euer Ziel.
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So geht's heute Nachtschicht. Vero hier, hi, mit der Ö3-Hitnacht. Und der nächste Song, es ist ein ganz spezieller. Und mich würde interessieren, ob es nur mir so geht beim Hören. Aber ich habe das Gefühl, weil Melissa Etheridge ist pissed in dem Song, dass sie auf mich sauer ist. Wie beim Anhören, wenn man nicht mitsingt, sondern nur zuhört. Man hat das Gefühl, man selbst hat was ausgefressen und sie ist jetzt sauer. Uah.

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1: Am Mikrofon Adam Michalech. Es ist 1 Uhr. Seit Anfang Oktober ist die neue Paketsteuer in Kraft und es wird bereits diskutiert, ob sie wieder abgeschafft wird. Die Neos sind von der Abgabe nicht überzeugt, die SPÖ sieht im Moment keine Alternative und die ÖVP zeigt sich gesprächsbereit, Astrid Petermann berichtet.
2: Als Murks oder Fehlkonstruktion würde er die Paketsteuer nicht bezeichnen, sagt Bundeskanzler Christian Stocker, ÖVP. Er sieht auch keine Zerreißprobe für die Koalition. Ob die Steuer wieder abgeschafft werden sollte?
3: Wir sind gesprächsbereit. Wenn es andere Lösungen gibt, gerne.
2: Allerdings, so Stocker, die Steuer sollte auch einen Lenkungseffekt haben, um die Paketflut einzudämmen. Keine Fangemeinde hat die Paketsteuer beim Handelsverband. Dort geht man davon aus, dass es sie bald nicht mehr geben wird. Gerald Küberger vom Handelsverband.
4: Also diese Steuer ist wirklich ein Murks, sie ist innovationsfeindlich und sie ist ein Jobkiller in Österreich.
2: Im Finanzministerium verweist man einmal mehr auf die Gegenfinanzierung und darauf, dass die Paketabgabe von den Regierungsparteien gemeinsam beschlossen worden sei.
1: Die EU hat neue Sanktionen gegen eine Rekordzahl von Unterstützern der russischen Kriegsmaschinerie beschlossen. Knapp 1600 Personen und Unternehmen sind mit Strafmaßnahmen belegt worden. Der Krieg in der Ukraine stand auch im Mittelpunkt des Treffens von Außenministerin Meinl-Reisinger in London mit ihrem britischen Amtskollegen. Von dort berichtet Jörg Winter.
5: Die Briten sind ständige Vetomacht im UNO-Sicherheitsrat und Österreich ab 1. Jänner 2 Jahre lang temporäres Mitglied im höchsten UNO-Gremium. Außenministerin Meinl-Reisinger stimmt sich dazu in London mit ihrem Amtskollegen Ed Miliband ab. Man teilt viele Gemeinsamkeiten, heißt es, nicht zuletzt den Glauben an eine auf Regeln basierende Weltordnung. Auch der Ukraine-Konflikt wird breit besprochen, nachdem Donald Trump mit seiner Ankündigung, Diesel von Russland zu kaufen, erneut alle vor den Kopf gestoßen hat, bis auf Putin.
6: Diese Diesellieferungen erhöhen nicht den Druck, sondern helfen eigentlich, Putins Kriegskasse aufzufüllen. Umso wichtiger ist, glaube ich, dass die EU auch mit dem nächsten Sanktionenpaket mitmacht und hier auch abgestimmt ist mit Großbritannien.
5: Dass die britische Regierung wieder verstärkt die Annäherung an die EU sucht, wird von österreichischer Seite klar begrüßt.
1: Das Debüt von David Alaba in der italienischen Liga endet mit in einer Niederlage. Der ÖFB-Star verliert mit seinem neuen Club Udinese am Abend mit 1:2 gegen den FC Torino. Alaba wird in der 73. Minute eingewechselt. Und jetzt zum Wetter und zu Thomas Vostal.
7: Ziemlich frisch beginnt der Dienstag, besonders in den Alpen stellenweise auch mit leichtem Frost. Tagsüber ist es dann heute wieder recht sonnig, mit nur zwischendurch ein paar Wolken. Die Nebelfelder lösen sich am Vormittag auf. Dichter werden die Wolken heute im Laufe des Nachmittags in Vorarlberg und in Nordtirol. Es bleibt hier aber noch trocken. Die Höchsttemperaturen 12 bis 18 Grad. In der Nacht auf Mittwoch und auch am Mittwoch selbst kann es dann im Großteil von Österreich ein wenig regnen. Trocken bleibt es am ehesten im Süden, eventuell auch ganz im Osten.
8: Ö3 ist hier mit dem schnellsten Verkehrsservice Österreichs und heute Nacht wird wieder einmal sehr brav gearbeitet auf unseren Straßen. Bis 5 Uhr früh sind deshalb gesperrt. In Niederösterreich auf der S1 in beiden Richtungen der Tunnel Vösendorf. In der Steiermark auf der A9 Richtung Linz der Kleinalmtunnel. In Oberösterreich die A9 Richtung Graz bei Inzersdorf. Und in Salzburg, da ist die A10 Richtung Salzburg bei Pasluik gesperrt. Es sind aber überall Umleitungen eingerichtet, also vorbeifahren sollte kein Problem sein. Ja, das wird eine lange Nacht. Aber das ist eh gut, weil wir haben sehr viel vor. Gibt's im Mix mit ganz großen Rockbands. Neue Songs habe ich auch für euch vorbereitet, zum Beispiel von Miley Cyrus. Und Gedanken schweifen lassen. Ja, das geht richtig gut mit den beiden. Martin Garrix und Ed Sheeran mit Repeated.

Gemeinsam geht's durch die Montagnacht hier auf Ö3. Schön, dass ihr dabei seid. Vielleicht auf euren letzten Kilometern bis zum kuscheligen Bett. Mittlerweile auch freuen wir uns auf das warme, kuschelige Bett. Und dazu dieses Gitarrenriff. Oh, kann das was? Diese dunkle, lange Straße. Stelle ich mir zumindest vor bei euch. Ein paar Lichter. Vielleicht erkennt man unter den Lichtern hin und wieder bunte Bäume. Es ist ein Vibe. It's a vibe.

Ain't Nobody. Drei ist hier mit mir, Vero, hi. Wenn ich sag Ain't Nobody, denkt ihr doch an diesen Song, oder? Ain't nobody, loves me better, makes me happy. Aber sofort. Und ich sag's euch ehrlich, erst als ich die Playlist gecheckt habe vor meinem Dienst, habe ich mich daran erinnert. Ganz tief drinnen wusste ich's, aber ich hab's vergessen. Das ist das Original. Es gibt ein Original zu diesem Song. Und es ist sogar richtig gut. Aus den 80ern jetzt für euch.

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3: Ö3 ist hier um 13:30. Liebe Grüße aus euch ins Auto, in den LKW. Hier ist der schnellste Verkehrsservice Österreichs und da gibt es einige Nachtbaustellen. In Niederösterreich ist deshalb zum Beispiel gesperrt auf der S1 in beiden Richtungen der Tunnel Vösendorf. In der Steiermark auf der A9 Richtung Linz der Kleinalmtunnel. In Oberösterreich die A9 Richtung Graz bei Inzersdorf und in Salzburg ist gesperrt die A10 Richtung Salzburg bei Pasluek. Alle Arbeiten dauern bis 5 Uhr früh und ihr werdet soweit umgeleitet.
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0: Club-Vibes und dazu vielleicht eine heiße Tasse Tee. Die Mischung macht es auf jeden Fall aus in der Ö3-Hitnacht. Und vielleicht ist euch das auch schon aufgefallen. Es gibt ja so diese klassischen, beliebten Tees, also die halt immer gehen, auf jeder Karte stehen. Schwarztee, Pfefferminztee, ja eh. Aber wenn es dann mal ernst wird, dann müssen die Kräuter her. Dann wird der Salbei ausgepackt. Auch von Marco Wander für ihren neuen Song.
1: Salbei ist ein Heilkraut. In dem Song geht es für mich um Heilung. Einmal nicht sich von der Dynamik dieser Welt mitnehmen zu lassen und wieder auf sich zu schauen.

Gemeinsam geht's durch die Montagnacht hier auf Ö3. Ich bin die Vero, voll cool, dass ihr dabei seid. Mittwoch mit uns hat es gerade geschrieben, zum Beispiel die Anna-Chiara aus Linz. Sie hält gerade die Stellung in der Ambulanz. Anna-Chiara, you go girl, Shoutout an dich. Und auch noch wach mit uns. Ich kann es mir nicht beweisen, ja, gebe ich zu. Aber ich gehe sehr stark davon aus, Anastacia. Nachdem die noch vor ein paar Stunden auf der Bühne in Wien gestanden ist. Also seid's mir nicht böse, ich schätze sie schon so ein, dass sie gerade fett Afterparty macht. Und das unterstützt man natürlich sofort mit Left Outside Alone.

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1: Im Studio Adam Michalech. Es ist 2 Uhr. Das Bundesheer rüstet auf und kauft unter anderem 12 neue Kampfjets. Kritik gibt es jetzt aber am Kaufvertrag. Für die Bundesheerprüfer erfüllt er die internationalen Standards nicht. Viktoria Waldecker berichtet.
2: 12 Leonardo-Jets hat das Bundesheer angekauft. Sie sollen ab 2028 eine Lücke in Österreichs Luftverteidigung schließen. Der Verkäufer ist Italien. Der Vertrag wurde Ende 2025 unterzeichnet. Die Beschaffungsprüfkommission des Bundesheers kritisiert den Kaufvertrag jetzt aber scharf. Wichtige Fragen rund um Gewährleistung und Gerichtsstand seien darin nicht geklärt worden, berichtet die Presse. Damit würde der Vertrag internationalen Standards nicht entsprechen, so die Prüfer in einem Rohbericht. Im Falle von Problemen oder Streitigkeiten mit Italien könne das Nachteile für Österreich bringen. Das Verteidigungsministerium wollte das nicht kommentieren. Es handelt sich um einen Rohbericht. Der endgültige Bericht soll Ende Oktober vorgelegt werden.
1: Die EU weitet die Beitrittsverhandlungen mit der Ukraine und der Republik Moldau aus. Vertreter der Mitgliedstaaten haben sich in Luxemburg darauf verständigt, Gespräche zu 2 weiteren Themenblöcken aufzunehmen. Das teilt die derzeitige irische EU-Ratspräsidentschaft mit. Konkret geht es dabei um den Binnenmarkt und um Wettbewerbsfähigkeit und inklusives Wachstum. Heute steht für Österreichs Frauenfußballnationalteam das nächste WM-Qualifikationsspiel auf dem Programm. Nach dem 2:1-Sieg gegen Kosovo im Hinspiel steigt das Rückspiel heute im Sportclubstadion, Emily Weber.
3: Die Österreicherinnen gehen mit einem kleinen Puffer in das heutige Spiel. Den haben sie sich aber hart erarbeiten müssen. Denn besonders gegen das defensive Spiel des Kosovo hat sich Österreich im Hinspiel schwer getan, Marie Höbinger.
4: Beim Fußball ist das natürlich die schwierigste Aufgabe, so einen tiefen Block zu bespielen und zu Chancen zu kommen. Das wird auch natürlich unsere Aufgabe sein, zu mehr Standards zu kommen, vielleicht mehr Flanken in die Box zu spielen. Daran haben wir jetzt gearbeitet.
3: Gespielt wird heute im Wiener Sportclubstadion und diese Heimkulisse soll zusätzlichen Rückenwind geben.
4: Ich muss sagen, man merkt einfach diese Energie, die von den Zuschauerrängen kommt. Und wenn man am Platz spielt, da motiviert das echt nochmal und gibt einen Push.
3: Kann Österreich sich gegen Kosovo durchsetzen, dann steigen sie in die 2. Playoff-Runde auf. Das wäre der letzte Schritt in Richtung historisch erster WM-Teilnahme. Das Spiel heute startet um 18 Uhr, auch live in ORF 1.
1: Und jetzt zu den Wetteraussichten und zu Thomas Vostal.
5: Es geht ziemlich kalt in diesem Dienstag, besonders in den Alpen, stellenweise auch frostig. Tagsüber ist es dann wieder